0: Und up and down, Katy Perry.
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0: Wir rasen durch diesen 29.07. Was war denn da so los in der Vergangenheit, in den Jahrzehnten zuvor? Und da kann sich einer sehr gut auskennen, vielleicht Frank aus Arnstadt in Thüringen. Guten Morgen, Frank.
2: Guten Morgen.
0: Frank, du hast jetzt Urlaub seit 2 Tagen. Und was hast du denn vor? Was machst du denn in deinen 2 Wochen?
2: Ich fahre in die Kiesgrube baden.
0: Kiesgrube? Das, also, das ist die Antwort Arnstadts auf das Mittelmeer, Mallorca.
2: Genau.
0: So, und was ist denn das Besondere an der Kiesgrube?
2: Ach, sind nicht so viele Leute da.
0: Nicht so viele Leute, sagst du? Okay, na? Also meinst du auch heute bei 35 Grad ist das immer noch dünn besucht? Dann ist das vielleicht jetzt nach dieser Show anders, ne? Und gehst du mit dem Picknickkorb hin oder wie machst du das, wenn du schwimmen gehst? Oder hast du besondere Klamotten, siehst du aus wie ein Fisch, verkleidet oder?
2: Ich nehme meinen Hund mit.
0: Das ist gut, was hast du denn für einen Hund?
2: Kleine Sekratte.
0: Das ist aber süß, mit dem musst du aber ordentlich spazieren gehen. Das ist ja ein Jagdhund, oder? Da musst du.
2: Na genau.
0: Wie oft gehst du raus?
2: 4-mal am Tag.
0: Ja, das ist gut. Also bist du beschäftigt. Ich meine, ich bin Hundefrau. Ja. Also ich würde sagen, der Mensch muss immer zurückstecken vor dem Hund. Der Hund hat immer recht. Heute vor 61 Jahren, da sind wir bei Frage Nummer 1. Da war Filmpremiere des Musikfilms Help. Was war das denn für ein Film? Von welcher Band der Film Help? Prince and the Revolution, A oder B, Queen oder C, von den Beatles, ein Film?
2: Von den Beatles.
0: Jo, und vor 149 Jahren, als wir auch noch gar nicht angedacht waren, da hat ein großer Erfinder, vielleicht der größte Erfinder auf diesem Planeten, Thomas Alva Edison, ein Gerät, der Gerät, angemeldet. Und zwar ein Gerät für die mechanische Aufzeichnung und Wiedergabe von Schall durch eine Nadel, die Rillen in einen Zylinder ritzte. Ne? Also Vorläufer von allem, was wir so heute benutzen, irgendwelche Phones, irgendwelche Art. Was war denn das für ein Teil? Wie hat er das genannt? A. Telegraphen, B. Phonographen oder C. Pornographen? Das hab kann ich nochmal sagen. Was an Art? Hallo, Frank?
2: Phonographen.
0: Pornographen?
2: Nein, Phonographen.
0: Ah, Phonographen, da hast du vollkommen recht. Ich wünsche dir eine gute Nacht, viel Spaß an diesem Kiesgrubensee. Und ich schicke dir einen Preis zu, okay? Ein Pop-Not-Packet.
2: Oh ja, danke.
0: Ciao, ciao. Ciao.

Bowser. Magnetic, es ist 2.18 Uhr auf der A13 Dresden in Richtung Schönefelder Kreuz. Da liegt ein Fuchs auf der Autobahn zwischen Schwarzheide und Klettwitz und A6 Mannheim Heilbronn. Da läuft ein Mensch zwischen Schwetzingen-Hockenheim und Dreieck-Hockenheim auf der Autobahn. Zwischen Schwetzingen-Hockenheim und Dreieck-Hockenheim. Ein Mensch auf der A6 Richtung Heilbronn.

Es ist jetzt 2.23 Uhr. Noch eine Gefahrenstelle in beiden Richtungen auf der A49. Aufpassen, Gießen-Kassel. Da laufen mehrere Schafe auf der Autobahn zwischen Fritzlar und Gudensberg. Dieser Hit ist neu von Conor Skinner, Find You.

0: 2.30 Uhr.
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2: In der klaren Nacht kühlt es ab auf 19 bis 12 Grad. Tagsüber gibt es wieder viel Sonne. Hier und da mal ein paar lockere Wolken. Es wird noch mal deutlich heißer mit maximal 31 Grad in Breitenau und bis 38 Grad in Germersheim. Dazu weht schwacher Wind aus Süd bis Südwest. Am Donnerstag Sonne mit Quellwolken, später örtlich Hitzegewitter bis 39 Grad. Am Freitag nicht mehr so extrem heiß, aber schwül.
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3: Vorsicht bitte auf der A6 Mannheim-Heilbronn. Zwischen Schwetzingen-Hockenheim und Dreieck-Hockenheim läuft eine Person. Vorsicht bitte auf der B14 Stuttgart Richtung Herrenberg. Im Viereichenhau-Tunnel ist ein Fahrradfahrer unterwegs. Auf der A5 Frankfurt Richtung Karlsruhe ist am Kreuz Weinheim die Überleitung zur A659 Richtung Weinheim wegen einer Fahrbahnerneuerung gesperrt.
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4: So, die am meisten unterschätzte Höchsttemperatur Eifelkreis, Bitburg-Brüm in Rheinland-Pfalz, in Scheuern, da werden es heute 35 Grad. Hier ist die Popnacht, ich bin Ben Sträubel.

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1: Outnumbered und Dermot Kennedy hier in der Popnacht. Oh, da gibt's Fans von Jürgen aus Friedrichshafen, unserem Nachttalent.
2: Sag mal, Benny Bär, ja. Sag mal, ist der Jürgen aus Friedrichshafen jetzt im Urlaub oder was? Ich dachte, der will heute eine große Session geben. Mhm. Mann, versuch den mal anzurufen.
1: Ja, das ist der Kai gewesen aus Ilmenau, der auch ein großer Fan ist. Ich glaube, die haben einen großen Fanclub von Jürgen. Ich habe von ihm mal eine Nachricht bekommen, dass er sich nochmal an Dancing in the Dark angemacht hat von Bruce Springsteen. Könnte sein, wenn er das jetzt hier hört, Jürgen, dass er eventuell noch was schickt. Ja, Dancing in the Dark, Bruce Springsteen, hat er zumindest angekündigt in seiner Version, die natürlich also Bruce Springsteen um ein Weites noch übertrifft. Eine verbesserte Version. Ich bin gespannt, ob da in den nächsten Minuten was kommt. Vorher noch Bibi Rexha und New Religion in der Pop.

0: Hier ist die Popnacht.
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0: Jürgen lebt in Friedrichshafen, war früher ein großer Manager, dann ist er in den Keller gewandert, hat ein Studio aufgebaut, große Songs macht er noch größer nachts und heute hat er sich an Dancing in the Dark rangemacht. Mit seiner Cousine. Man muss sagen, die Cousine hat öfter schon mal mitgesungen. Die hat sich da ein bisschen gesteigert schon. Da merkt man also, das ist ein Schritt nach vorne gegangen. Bei Jürgen, ja, so also macht euch euer Hörbild. Find's gut.

You Got Me Love Sick. Liebeskrank. Michael Schulte war das hier mit seinem neuen Hit in der Popnacht. 10 vor 3 ist es, Vorsicht, auf der B198. Granzow in Richtung Neustrelitz. Da liegt ein Tier zwischen Holzendorf und Wolfshagen auf der Fahrbahn.

0: ist die Popnacht und Lothar Grünewald, der ist unterwegs mit einem Milchsammelwagen gerade in Deutschland, macht er ja doch immer mal wieder nachts und ich bin ja froh, dass er zum Therapiekreis gehört. Guten Morgen, Lothar, hallo.
1: Guten Morgen, Benni, guten Morgen, Herr Dreiland.
0: Du hast einen schönen Tipp. Ja, ich hab's gesagt. Du, so schön, dass du es nochmal wiederholst. Das klingt, als wäre es die KI. Muss ich aufpassen. Ja.
1: Jawohl.
0: Dann glauben die mir nicht mehr, dass es live ist, weißt du? Wenn du alles wiederholst, genau, was ich sage. Ja. So, Lothar, du hast einen Tipp geschrieben für Jürgen vom Bodensee, ja, aus Friedrichshafen, unserem Star. Ne? Was soll der machen, damit er noch besser klingt?
1: Ja, Jürgen, damit das besser mit der Singerei auch klappt, würde ich dir mal raten, am morgens ein Glas Milch zu trinken, am besten frisch vom Bauer. Mhm. Klappt das auch mit dem Singen besser.

0: du hast das getestet, das ist aber, ich denke, das legt sich doch auf die Stimmbänder, das ist doch gar nicht so gesund. Oder gar nicht so gut für Singen, oder? Wenn man da Milch trinkt, quasi, ne? Du sagst, es ist so.
1: Also, ein Glas Milch und der Tag gehört dir. Also, ja,
0: sehr gut, das ist toll. Du hast den besten Job für dich auf jeden Fall gefunden. Ne? Wo bist du denn gerade mit deinem Milchsammelwagen?
1: Natürlich unterwegs auf der Milchstraße, unterwegs hier gerade in Rheinland-Pfalz.
0: Ja, du möchtest mir die Straße nicht nennen, oder was? Was ist,
1: ich bin ja gerade von der Autobahn runter, die 61, das ist meine Heimat.
0: Okay.
1: Ich fahr Schoren runter.
0: Und was ist denn der nächste Bauernhof, den du anfährst, damit wir dir da einen Kaffee bestellen?
1: Der nächste Bauernhof, der ist hier bei Argenthal.
0: Und da fährst du jetzt gleich hin?
1: Und genau, da fahr ich gleich hin. Da freuen sich die Kühe, wenn ich schon wiederkomme.
0: Wollte ich mal sagen, ne? Dann werden die ein bisschen abgezapft und du kannst du vielleicht dort auch noch einen Kaffee abgreifen, oder?
1: Natürlich.
0: Wer ist denn,
1: einen da parat da stehen.
0: Wer ist denn der netteste Mensch, den du nachts triffst an den Stationen?
1: Nachts, das ist immer so eine Sache, aber kommt immer wieder mal einer raus, um zu gucken, hat dann auch die Spülanlage vom Tank dann auch funktioniert, wenn es dann da war.
0: Es gibt keine Namen, es gibt nicht so viel, Johann. Okay, dann widmen wir jetzt den nächsten Titel Johann, der bringt dir auch einen Kaffee. Ciao, Lothar!

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1: Um 3 Uhr mit Christine Beith. Die Unionsbundestagsfraktion wählt nach dem Rücktritt ihres Vorsitzenden Spahn heute einen Nachfolger. Das könnte zum Stimmungstest für Kanzler Merz werden, denn dass der von ihm vorgeschlagene bisherige Kanzleramtschef Frei den Posten bekommt, gilt als sicher, aber nicht wie viele Unionsabgeordnete dafür stimmen. Aus Berlin Sabine Henkel.
2: Auch die neuen Minister und die neue Kanzleramtsministerin werden heute ernannt. Carsten Linnemann übernimmt den Bereich Gesundheit, Steffen Bilger das Verkehrsministerium und Nina Wagen wird als erste Frau in der Geschichte das Kanzleramt managen. Friedrich Merz steht wegen einiger Entscheidungen in der eigenen Partei, der CDU, in der Kritik. Vor allem wegen der Entlassung von Patrick Schnieder als Verkehrsminister. Merz selber sagt, dass er davon ausgeht, dass am Nachmittag alle Entscheidungen getroffen und akzeptiert werden.
1: In den USA sollen private Raumfahrtunternehmen in Zukunft bestimmte Umweltvorgaben bei Raketenstarts ignorieren dürfen. Darunter Gesetze für sauberes Wasser und saubere Luft sowie für den Artenschutz. Die Regierung in Washington plant das, um mehr Weltraumstarts zu ermöglichen und die Wettbewerbsfähigkeit gegenüber China zu verbessern. Das hat US-Verkehrsminister Duffy gesagt. Die USA und auch China arbeiten an ambitionierten Raumfahrtplänen. Beide Länder wollen zum Beispiel in den nächsten Jahren wieder Menschen auf den Mond bringen. Der Fußball-Weltverband FIFA will einen Teil der kommerziellen Rechte an Turnieren wie der WM an Investoren verkaufen. Die FIFA will dafür nach eigenen Angaben eine Tochtergesellschaft gründen und so mehr als 4 Milliarden US-Dollar zusätzlich einnehmen für die, wie es heißt, Fußballentwicklung. Scharfe Kritik an den Plänen kommt vom Europäischen Verband, der UEFA. Die Seele und die Führung des Fußballs seien keine Handelsware. Der langjährige Fußballnationaltorwart Manuel Neuer hat das Ende seiner Profikarriere angedeutet. Die nächste Saison wird wohl seine letzte werden. Der Bayern-Profi ist mit dem Rekordmeister gerade in die Vorbereitung gestartet. Taufik Khalil berichtet.
3: Am Rande des Trainings erklärte der 40-Jährige, der vor seiner 21. Profisaison steht, es sieht stark danach aus, dass ich aufhöre. Sein Nachfolger nach 15 Jahren Bayern-Tor ist mit Jonas Urbich längst gefunden und dementsprechend soll es mit dem 22-Jährigen wieder eine ähnliche Arbeitsteilung wie im letzten Jahr geben. Im Idealfall ist sein letztes Spiel Anfang Juni 2027 im Estadio Metropolitano in Madrid.
1: Das Wetter für Deutschland. In der Nacht im Norden und Osten wolkig, südlich der Donau gebietsweise lockere Wolken, sonst sternenklar. Die Tiefstwerte 19 bis 10 Grad. Tagsüber viel Sonne, später an den Alpen Quellwolken und zum Abend lokal Gewitter möglich. Schwacher Wind aus überwiegend südlichen Richtungen, dazu maximal 26 bis 38 Grad. Die Zeit 3.03 Uhr.
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4: Kreis Sanktwende, Jakob-Stoll-Straße zwischen Oberlingsweiler und Linksweiler Straße Wildunfall. Die A565 Bonn Richtung Meckenheim ist zwischen Bonn-Beuel und Bonn-Auerberg in beiden Richtungen wegen Brückenschäden gesperrt. Eine Umleitung ist eingerichtet.
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5: Mit Ben Sträubel. Unser musikalischer Bäckermeister ist noch nicht in seiner Backstube. Ich habe ja diese kleine Fingerkamera unter seinem rechten Daumen platziert, als ich das letzte Mal in der Backstube war. Das heißt, wir können da überwachen, wenn er dann die Hand in die Hosentasche steckt und den Schlüssel für die Backstube rauszieht und dreht. Das wird er aber bestimmt gleich tun und dann hören wir einen Song. Gespielt auf einem Instrument seiner Wahl, das irgendwo rumliegt in dieser Stube. Und wenn ich den Song erkenne, spiele ich euch die wertvollen Backwaren. Das ist das Reglement unseres Bäckerspiels. Und ansonsten muss ich eben bei ihm backen, wenn ich da versage. Aber ihr seid ja Telefonjoker.
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0: Lady Antebellum. Need you now. Flügel raus.
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0: Das ist unser anspruchsvolles Bäcker-Musik-Quiz mit Eckhard Holland Kunz. Wir fliegen über Deutschland. Ich lande direkt mit dem nachhaltigen Flieger neben der Backstube und bin bereit jetzt auf diese schwere Aufgabe. Guten Morgen.
2: Guten Morgen, Ecki. Benny Bär.
0: Morgen, so, gut, bist gut gelaunt?
2: Ja, ich liebe es, wenn ein Plan funktioniert.
0: Das hat Hannibal Smith gesagt im A-Team.
2: Ich weiß auch alles. Ja, und zwar muss ich dir kurz erklären, ich habe ja hinter meinem Haus so ein bisschen Garten, so terrassenförmig.
0: Mhm.
2: Und da habe ich seit Jahren mit einem Übel zu kämpfen, was viele Gartenfreunde vielleicht kennen. Der Riesenbärenklau.
0: Bärenklau, also ja. Bären, also das heißt die Bären, die Heidelbeeren oder die Bären?
2: Riesenbärenklau.
0: Die Bärenklau, ach
2: du. Ja, das ist eine Pflanze, die sieht so ähnlich aus wie Schierling, bloß wird riesengroß.
0: Ich weiß nicht, wie Schilling, Scherling?
2: Scherling.
0: Das kenne ich nicht alles.
2: Ja, das sind auf der Wiese mit diesen weißen, ja. Mit diesen weißen
0: Dolchblüten. Und so weiter, okay, ja. Also
2: und er ist allerdings auch giftig.
0: Oh.
2: Also es kann bei Berührung zu Hautreizungen kommen und allen möglichen Kram.
0: Bei dem Ding, was du jetzt da hast, oder?
2: Ja. Auf jeden Fall habe ich aber gelesen, dass Kamerunschafe dieses Zeug abfressen.
0: Und denen macht das dann nichts?
2: Nein, die vertragen das. Die haben auch mit dem Verdauungstrakt überhaupt keine Probleme. Mhm. Jedenfalls habe ich mir gestern wir haben einen Bauer in der Nachbarschaft, der hat Kamerunschafe, habe ich mir den Friedhelm geholt.
0: Ja.
2: Friedhelm ist ein Schafbock. Mhm. Und der hat gestern Nachmittag wirklich schon die Hälfte von diesem Zeug abgeerntet.
0: Ja, Wahnsinn.
2: Ich bin ganz glücklich. Eine Win-Win-Situation.
0: Macht er das freiwillig dann? Also das schmeckt ihm auch tatsächlich?
2: Ja, der frisst das ab.
0: Okay.
2: Ich schätze mal, wenn er heute Nachmittag nochmal Hunger hat, ist das Zeug weg.
0: Und du holst ihn dann immer da ab, das ist quasi ein Leihschaf, hast du
2: ja
0: jetzt.
2: Ja, genau, ein Leihschaf.
0: Das ist ja toll, also muss ich sagen.
2: Ich habe zwar das Übel nicht an der Wurzel gepackt, ich nehme an, dass diese Stängel dann nächstes Jahr wiederkommen.
0: Ja, vielleicht geht er auch an die Wurzel nochmal ran, Friedhelm.
2: Ja, nee, die sind sehr tief, die müssten wir eigentlich ausgraben. Aber auf jeden Fall hat er mir Zeit verschafft.
0: Ja.
2: Den muss er nicht wegschneiden.
0: Und ich bin auch ein Schafliebhaber, also insofern ist es ein Grund, eventuell jetzt mal so versagen bei einem Spielchen und um zu dir zu kommen, um Friedhelm mal ein bisschen zu kuscheln.
2: Ja, ich meine, abgesehen von diesen kleinen braunen Kügelchen, die immer mal hinten rausfallen, ist es eine
0: gute. Du musst ja immer was meckern. Du hast immer was zu meckern.
2: Ja,
0: das ist ja klar. Welches Instrument hören wir denn gleich?
2: Also ich habe mich gestern Nachmittag oben hingesetzt und habe Friedhelm ein Lied vorgespielt auf der Flöte.
0: Ja.
2: Und er fand das eigentlich gar nicht so schlecht.
0: Okay, also die Flöte, naja, die mag ich natürlich überhaupt nicht. Aber ich werde es irgendwie hinbekommen. Ich bin guter Dinge. Nach zwei Songs. Bruno Mars, On My Soul und Crazy Abrams und dann auch immer uns.

Neuer Hit von Crazy Abrams war das Hit the Wall. Und auch das hier ist groß. Akustische Fülle für die Ohren. Bruno Mars. Da jammert er noch ein bisschen vor sich hin, aber gleich singt er hier On My Soul in der Popnacht.

0: Bruno Mars und On My Soul, neuer Hit in der Popnacht.
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0: Auf der Flöte spielt er heute, unser Eckhard Holland Kunz. Und erkenne ich den Sänger, spiele ich euch die wertvollen Backwaren. Ihr seid Telefonjoker. Ich freue mich drauf. 07221 2011, wenn ich nicht weiter weiß. So, Eckhard, dann blas mal.
2: Ja, mein lieber Benny Bär. Ich habe heute den Vorschlag von der Petra aus Biebertal bei Gießen. Die schlägt vor, Musik aus L.A. Ich glaube, das war ein One-Hit-Wonder. Folgende Melodie.

0: Tja, was suchen wir? Liebe SWR3 Gemeinde.
1: Ja. Das ist Heaven is a Halfpipe. OPM.
0: Ach Mensch.
1: Aber ich glaube auch, das ist ein One-Hit-Wonder gewesen, ne? Heaven is a Halfpipe. OPM.
0: Hasse es nicht. Das hat ja KI geflüstert.
1: Nee. KI flüstert mir gar nichts. So.
0: Ja, das ist korrekt.
1: Das ist gut. Was bekommt denn der Erste, der in deine Backstube reinbrüllt?
0: Boah, ja, gestern hat mich auch endlich das Südtiroler Brotgewürz erreicht. Ich backe gerade hier ein lecker Finchgauer Brot. Da gibt es heute zwei Finchgall.
1: Bis morgen.

Love, alle Farben, Moskenner hier in der Popnacht haben wir es gemeinsam gehört. Es ist jetzt 3.28 Uhr. Bitte aufpassen auf der A1 Bremen Richtung Osnabrück. Da gibt es Sichtbehinderungen durch Rauch zwischen Vechta und Lohne-Dinklage. Sichtbehinderungen durch Rauch. Hier ist die Popnacht mit Linkin Park und Shadow of the Day.

0: 32.
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2: In der klaren Nacht kühlt es ab auf 19 bis 12 Grad. Tagsüber gibt es wieder viel Sonne. Hier und da mal ein paar lockere Wolken. Es wird noch mal deutlich heißer mit maximal 31 Grad in Breitenau und bis 38 Grad in Germersheim. Am Donnerstag Sonne mit Quellwolken, später örtlich Hitzegewitter bis 39 Grad. Am Freitag nicht mehr so extrem heiß, aber schwül.
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3: A6 Mannheim Richtung Saarbrücken. Zwischen Homburg und Kreuz Neunkirchenbrücken arbeiten. Die linke Spur ist gesperrt. Es ist nur eine Spur frei bis 5.30 Uhr. A6 Saarbrücken Richtung Mannheim. Zwischen Kreuz Neunkirchen und Homburgbrücken arbeiten. Die linke Spur ist gesperrt. Es ist nur eine Spur frei bis 5.30 Uhr. Auf der A643 Wiesbaden Richtung Mainz ist die Ausfahrt Mainz-Mombach wegen Brückenarbeiten gesperrt. Auf der A5 Frankfurt Richtung Karlsruhe ist am Kreuz Weinheim die Überleitung zur A659 Richtung Weinheim wegen einer Fahrbahnerneuerung gesperrt.
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0: Und die am meisten unterschätzte Höchsttemperatur in Schleswig-Holstein, in Kollmoor, werden es heute 28 Grad. Hier ist die Popnacht. Ich bin Ben Sträubel.

0: Friends, Marshmallow und Anne-Marie. So, jetzt kommt der tierliebe Teil. Vorsicht, besondere Vorsicht bitte. Hunde laufen in beiden Richtungen auf der A27 Bremerhaven, Bremen zwischen Schwanewede und Ilpul. Hunde auf der Fahrbahn. Und Frankie, der macht sie gerade fertig. Der ist in Hilstorf zu Hause und fährt heute mal ein bisschen am Steinhuder Meer lang mit seiner Buslinie 840. Guten Morgen, Frank.
1: Guten Morgen.
0: So, wie hast du denn geschlafen? Bist gut drauf für deine Gäste?
1: Ich habe sehr gut geschlafen, ganz toll.
0: Wann geht's denn los? Wann fährt der Bus ab? Wie viel Uhr?
1: Viertel vor fünf dann.
0: Okay, sind da viele geht's Menschen dann in Luther? Sind da viele Menschen dann schon da, die warten auf dich und begrüßen
1: Nein,
0: dich?
1: Nein, es ist so Ferienzeit. Da ist relativ ruhig.
0: Weißt du,
1: die Schüler fehlen einem doch.
0: Ach, siehst du, ja, diese ganze Charmance. Wenn die Schüler da sind, legst du dann auch mal irgendwie Musik auf oder so? Machst ein bisschen DJ?
1: Nee, das dürfen wir ja nicht.
0: Also ich kenne das aus meiner Zeit, da hat das der Busfahrer gemacht. Mhm.
1: Ist heute alles verboten.
0: Schlimm. So ein Schwanenhalsmikrofon. Mein Opa war Busfahrer, ja. Der hat so ein Schwanenhalsmikrofon gehabt und dann ging es immer los.
1: Das haben wir auch.
0: Ja, darfst du nur nichts sagen. Wenn du kein DJ sein darfst, macht es keinen Spaß.
1: Ja. Ach, das ist, aber die Schüler sind alle beschäftigt mit ihren Handys.
0: Aber die Linie 840 ist eine schöne Linie. Oder? Ich meine, ich bin mal gefahren, so ein Fahrradbus, der ums Steinhuder Meer komplett rumfährt. Das ist ja da bei dir alles da in der Nähe, ne? Das ist aber schön. Die schönste Strecke, ne?
1: Das ist die schönste Linie mit eigentlich, landschaftlich.
0: 835, darfst du die auch fahren? Ab und zu mal?
1: Ja, ja.
0: Darf man da E-Scooter,
1: sehr gerne sogar.
0: E-Scooter mitnehmen?
1: Ja, da gibt es keine besondere Regelung, aber ich denke mal, auf dem Anhänger ist das wohl erlaubt.
0: Ja, okay. Ansonsten im Bus ist bei dir auch verboten, ne?
1: Dürfen wir nicht.
0: Ja, ich kritisiere das natürlich, ne? Also auch in Hamburg und so, da darfst du ja auch keine E-Scooter mitnehmen, die U- und S-Bahn, das kritisiere ich. Aber was will ich machen? Das ist halt, ich bin ja nun als E-Scooter-Fan und Fahrer, werde ich diskriminiert in dieser Gesellschaft von den Menschen, die das eben nicht tun, weil sie keine Lust haben, es nie probiert haben oder einfach so was ablehnen, was sie gar nicht kennen. Gibt aber meine Mutter lehnt heute noch Mikrowellen ab. Was willst du machen?
1: Das passt schon.
0: Komm gut zu deinem Bus, ne? Komm gut zum Bus und hab eine tolle Fahrt. Ciao, ciao, Frank.
1: Danke. Tschüss.

dansk nok at synge. All I need is your love tonight. Alles, was ich brauche, ist deine Liebe heute Nacht. Und dann hört das Saxophon auf zu blasen. Was dann? Steht man da mit einem kultischen Song. Das ist kultisch jetzt. The Michael Cimbello. Auf der A5 passt ihr bitte auf Basel in Richtung Karlsruhe. Da liegen Holzteile zwischen Achern und Bühl auf der Fahrbahn rum. 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

Where is my husband? Where is my lover? Ja, wo ist der Ehemann und wo ist der Lover hin? Ja, wenn beide weg sind, das ist ärgerlich. 3.54 Uhr, da bin ich immer noch da. Vorsicht auf der A4 Köln Richtung Aachen. Da ist ein Unfall passiert. Unfallstelle ist nicht gesichert. Zwischen Weißweiler und Eschweiler Ost. Die Popnacht ist hier. Super.

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1: Um 4 Uhr mit Christine Beit. Der Antisemitismusbeauftragte der Bundesregierung Klein fordert nach dem Anschlag auf den Berliner CSD weitere rechtliche Konsequenzen. Dem Redaktionsnetzwerk Deutschland sagte er, das Strafrecht müsse korrigiert werden. Stefan Eferz berichtet.
2: Konkret fordert Klein, Sympathiebekundungen für Terrororganisationen wie den IS wieder unter Strafe zu stellen. Derzeit ist nur das Werben um Mitglieder und die Unterstützung ausländischer Terrorgruppen verboten. Der Antisemitismusbeauftragte sagte, der Anschlag beim Berliner Christopher Street Day sei ein Angriff auf die demokratische Grundordnung in Deutschland gewesen, sowie auf die vielfältige, freiheitliche und offene Gesellschaft. Man dürfe nicht zulassen, dass von Islamisten eine tödliche Bedrohung für Minderheiten ausgehe. Dazu zählt Klein auch Jüdinnen und Juden in Deutschland.
1: Die Unionsbundestagsfraktion wählt heute in einer Sondersitzung einen neuen Vorsitzenden. Es gilt zwar als sicher, dass der bisherige Kanzleramtschef frei den Posten bekommt, die Wahl könnte aber zum Stimmungstest für Kanzler Merz werden. Auch die neuen Bundesminister werden heute ernannt. Carsten Linnemann übernimmt den Bereich Gesundheit, Steffen Bilger das Verkehrsministerium und Nina Wagen wird Kanzleramtschefin. Die USA und Saudi-Arabien haben Ziele im Irak bombardiert. Das US-Militär teilte mit, Kampfflugzeuge hätten Angriffe auf mehrere Logistik- und Waffenlager von, so wörtlich, Terroristen geflogen. Man reagiere damit auf vorangegangene Drohnenangriffe auf in Saudi-Arabien stationierte US-Truppen. Dazu habe der Iran die Terroristen angestiftet. Zuvor hatte das US-Militär auch iranische Raketenangriffe im Nahen Osten gemeldet. Alle Geschosse seien abgefangen worden, hieß es. Der Fußball-Weltverband FIFA will einen Teil der kommerziellen Rechte an Turnieren wie der WM an Investoren verkaufen. Die FIFA will dafür nach eigenen Angaben eine Tochtergesellschaft namens FFE gründen. Sie will so mehr als 4 Milliarden US-Dollar einnehmen. Katrin Hondel berichtet.
3: Die FIFA solle die alleinige Kontrolle über das neue FFE-Unternehmen haben, heißt es weiter. Ziel sei es, die Finanzierung für die Fußballentwicklung auf über 10 Milliarden US-Dollar auszuweiten und, so lässt sich FIFA-Chef Infantino zitieren, das kommerzielle Potenzial und die Chancen der FIFA freizusetzen. Scharfe Kritik an den Plänen kommt von der UEFA, dem Europäischen Fußballverband. Die Seele und die Führung des Fußballs seien keine Handelsware, erst recht nicht bei völliger Intransparenz darüber, wer finanziell davon profitiert, schreibt die UEFA in einem ersten Statement.
1: Das Wetter für Deutschland. Die Tiefstwerte liegen am Morgen zwischen 19 und 10 Grad. Tagsüber viel Sonne, später an den Alpen Quellwolken und zum Abend lokal Gewitter möglich. Dazu maximal 26 bis 38 Grad. Die Zeit 4.03 Uhr.
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4: Vorsicht bitte auf der A5 Basel Richtung Karlsruhe. Zwischen Achern und Bühl liegen Holzteile. Vorsicht bitte auf der A81 Stuttgart Richtung Singen. Zwischen Oberndorf und Rottweil befindet sich eine ungesicherte Unfallstelle. Vorsicht bitte auf der B14 Backnang Richtung Stuttgart. Zwischen dem Kappelbergtunnel und Stuttgart-Untertürkheim steht ein defektes Fahrzeug. Vorsicht bitte auf der B28 B465 Bad Urach Richtung Neu-Ulm. Zwischen Bad Urach und Erlach liegen mehrere Steine. A6 Mannheim Richtung Saarbrücken. Zwischen Homburg und Kreuz Neunkirchenbrücken arbeiten. Die linke Spur ist gesperrt. Es ist nur eine Spur frei bis 5.30 Uhr. A6 Saarbrücken Richtung Mannheim. Zwischen Kreuz Neunkirchen und Homburgbrücken arbeiten. Die linke Spur ist gesperrt. Es ist nur eine Spur frei bis 5.30 Uhr.
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5: mit Ben Sträube und dann haben wir gleich einen kleinen Test, den wir machen mit euch. Seid ihr Lyrics-Checker, also könnt ihr einen Song, der im Original auf Englisch gesungen wurde, von einer Lady auf Deutsch rückübersetzen und dann vielleicht einen Hinweis bekommen, wenn ich das vortrage mit meiner schönsten Stimme, welcher Titel das ist. Das würde mich sehr freuen, wenn ihr die Lösung habt in 7 Minuten, dann verdient ihr euch ein Popnacht-Package.
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0: Gwen Stefani, hier ist die Popnacht.
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0: So, jetzt werde ich das mal hier mit meiner schönsten Sprache formulieren. Ihr sagt mir, welcher Song das ist, der hier auf Deutsch vorgetragen wird, im Original auf Englisch gesungen. Ganz im Original, also in der Urfassung von einem Mann. Aber in diesem Fall zitiere ich mal ein weibliches Wesen, aber das soll euch nicht daran hindern. Beide Versionen sind von mir hier als gültig anerkannt, weil der Text ist identisch. Es ist irgendwie komisch, dieses Gefühl in mir drin. Ich gehöre nicht zu denen, die das einfach wegstecken können. Ich habe auch nicht so viel Geld, aber wenn ich's hätte, dann würde ich ein großes Haus kaufen, in dem wir beide wohnen könnten. Wenn ich ein Bildhauer wäre, bin ich aber nicht. Eher einer von diesen rumreisenden Marktschreiern, die dubiose Liebestränke verkaufen. Ich weiß, es ist nicht viel, aber es ist das Beste, was ich geben kann. Mein Geschenk ist dieses Lied und es ist für dich. Du kannst es allen erzählen. Dieser Song ist für dich. So, welcher Titel ist denn das? Habt ihr es erkannt? 07221 2011, dann holt euch ein Popnacht-Package 07221 2011.

0: Lloyd, I Knew You, Taylor Swift in der Popnacht.
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0: Ah, ich habe es eben doch sehr schön zitiert, es ist irgendwie komisch, dieses Gefühl in mir drin. Ich gehöre nicht zu denen, die das einfach wegstecken können. Ich habe nicht viel Geld, aber wenn ich es hätte, dann würde ich ein großes Haus kaufen, in dem wir beide wohnen könnten. Ja, welcher Song ist das? Carsten aus Hannover, der hat so einen Hang zu Romantik, der hat das sofort erkannt. Guten Morgen, Carsten.
2: Guten Morgen, Ben.
0: Lass hören. Lösung.
2: Das ist Your Song. Ja. Eigentlich von Elton John.
0: Ja, genau. Von Elton John, Your Song. Ich meine, der Text ist identisch. Von Ellie Goulding würde ich gerne nochmal hören. Das hören wir uns gleich mal in der Übersetzung an. Von Ellie Goulding dann gesungen. Einfach mal als Variation. Verstehst du?
2: Ich bin gespannt.
0: Du bist unterwegs gerade mit einem Fahrzeug, verkaufst Backutensilien für Bäckereien.
2: Rohstoffe.
0: Ja. Das heißt also, wenn ich Mehl brauche, wenn ich irgendwelche Verpackungen benötige oder so in der Bäckerei oder Konditorei, dann bist du dabei, ne?
2: Dann rufst du mich an und dann komme ich zu dir oder zu Eckhardt.
0: Ja, genau.
2: Wobei der nicht in meinem Verkaufsgebiet
0: liegt. Das kann doch wohl nicht wahr sein, das kann sich ja ändern. Ja. Du bist zuständig für Ost-, Niedersachsen und Sachsen-Anhalt. Ungefähr da bist du.
2: So ist es.
0: Da kennst du jede Bäckerei oder viele. Und wie viele machst du da am Tag? Wie viele Bäckereien besuchst du am Tag?
2: Na, so bis zu 8 Kunden besuche ich im 14-tägigen Turnus. Genau.
0: Und dann, wenn du da kommst, dann wirst du erstmal mit Applaus begrüßt und dann kriegst du erstmal alles Leckere aufgetischt, ne? So Frühstücke
2: lecker
0: und so.
2: Lecker Kaffee kriege ich meist,
0: natürlich.
2: Ja.
0: Ich denke mal, dann ist doch das nächste Frühstück um diese Zeit, das steht doch an. Wo fährst du denn hin? Zu welcher Bäckerei?
2: Ich fahre jetzt nach Peine.
0: Peine?
2: Zu meinem Kunden Bäckerei Seidel.
0: Aha, so, Bäckerei Seidel soll sich mal vorbereiten, wenn da jetzt wird ja auch jemand sein. Dann wird die Tür aufgemacht, das virtuelle Feuerwerk geht los und du kriegst dein Frühstück, ne?
2: Naja, schön wäre es, aber ganz so ist es dann doch nicht. Kaffee muss reichen.
0: Heute ist es aber so. Heute ist ein besonderer Tag, weil das jetzt über mich läuft sozusagen. Also ich schiebe das an und wenn die das nicht machen, dann gibt es morgen Ärger. So ist das nämlich. Carsten,
2: alles klar.
0: Ich schicke dir was zu und jetzt hören wir uns mal die Übersetzung an von Ellie Goulding, Your Song. Ja, gute Nacht.
2: Super.
0: Tschüss, tschüss.
2: Einen schönen Tag, Ben. Ciao.
3: It's a little bit funny, this feeling inside.
4: Es ist irgendwie komisch, dieses Gefühl in mir drin. Ich gehöre nicht zu denen, die das einfach verstecken können. Ich habe auch nicht so viel Geld. Aber wenn ich's hätte, dann würde ich ein großes Haus kaufen, in dem wir beide wohnen könnten.
3: If I was a sculptor, but then again, no.
4: Wenn ich ein Bildhauer wäre, bin ich aber nicht. Eher einer von diesen rumreisenden Marktschreiern, die dubiose Liebestränke verkaufen. Ich weiß, es ist nicht viel, aber es ist das Beste, was ich geben kann. Mein Geschenk ist dieses Lied und es ist für dich. Du kannst allen erzählen, dass dieser Song für dich ist. Vielleicht ist er ein bisschen zu schlicht, aber jetzt, da er fertig ist, hoffe ich halt, dass es dir nichts ausmacht, dass ich in Worte gefasst habe, wie schön das Leben ist, weil es dich gibt.
3: How wonderful life is, now you're in the world.
4: Also verzeih bitte, weil ich solche Dinge vergesse, aber weißt du, ich hab vergessen, ob deine Augen grün oder blau sind. Aber eigentlich ist es egal, weil ich ja nur sagen will, dass du die schönsten Augen hast, die ich jemals gesehen habe. Und jetzt kannst du meinetwegen jedem erzählen, dass das hier dein Lied ist. Und ich hoffe, dass es dir nichts ausmacht, dass ich in Worte gefasst habe, wie wunderschön das Leben ist, weil es dich gibt. Ja? Ich hoffe, es macht dir nichts aus.

0: Sarah Larsson, 8 Mile Fall, hier ist die Popnacht. Es ist 4.30 Uhr.
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7: In der klaren Nacht kühlt es ab auf 19 bis 12 Grad. Tagsüber gibt es wieder viel Sonne. Hier und da mal ein paar lockere Wolken. Es wird nochmal deutlich heißer mit maximal 31 Grad in Breitenau und bis 38 Grad in Germersheim. Am Donnerstag Sonne mit Quellwolken, später örtlich Hitzegewitter bis 39 Grad. Am Freitag nicht mehr so extrem heiß, aber schwül.
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8: A6 Mannheim Richtung Saarbrücken. Zwischen Homburg und Kreuz Neunkirchenbrücken arbeiten. Die linke Spur ist gesperrt. Es ist nur eine Spur frei bis 5.30 Uhr. A6 Saarbrücken Richtung Mannheim. Zwischen Kreuz Neunkirchen und Homburgbrücken arbeiten. Die linke Spur ist gesperrt. Es ist nur eine Spur frei bis 5.30 Uhr.
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0: Und die am meisten unterschätzte Höchsttemperatur heute in Deutschland, in Gerstengrund in Thüringen, 28 Grad. Hier ist die Popnacht. Ich bin

0: Oliver Max und Salt in der Popnacht-Zeitvergleich. Bei uns in Deutschland ist es 4.36 Uhr unserer Zeit zurück in Los Angeles. That's in the USA. Das ist jetzt 19.36 Uhr. Chris, der packt gerade Koffer, der macht ein bisschen Urlaub. Hallo Chris.
1: Grüß dich, hallo.
0: Guten Morgen, Morgen oder guten Abend vielmehr bei dir. Das geht dann
1: nach
0: Taiwan oder was geht's?
1: Ja, wir fliegen morgen Abend nach Taiwan erstmal für 3 Nächte und dann geht's weiter nach Saigon.
0: Ja, schön. Ich meine, man will ja auch mal was erleben. Ich meine, du kommst ursprünglich aus Minden bei Hannover. Da bist du jetzt aber nicht mehr scharf drauf. Hast du das vollkommen abgeschrieben? Nie wieder?
1: Nee, das will ich nicht sagen. Also ich bin auch oft in Deutschland, aber Familie ist noch da, Eltern sind da, aber... Du hast eine lustige Karriere gemacht in
0: Los Angeles. Ne? Du warst 25 Jahre dahin als Praktikant in einem Reisebüro und dann hast du das Reisebüro gleich übernommen.
1: Ja, gleich ist ein bisschen übertrieben, aber so 5 bis 10 Jahre später ging dann ein bisschen weiter und dann habe ich das irgendwann übernommen. War eine gute Geschichte, dass ich hierher gereist bin.
0: Das ist aber cool und das gehört dir immer noch und das läuft auch gut in L.A.? Kommen die Leute?
1: Ja, wir machen Reisen nach Europa, ja. Viele nach Deutschland auch.
0: Okay, und dann sagen die, können Sie mich mal beraten, wo ist es denn besonders schön? Dann sagst du, also Minden, Westerwald natürlich, muss man auch mal hin, ne? Westerwälder Seenplatte machst du dann Werbung und sowas. Ja.
1: Und natürlich.
0: Super. Und dann rufst du machst dann auch dieses Management innerhalb von Europa, dass du dann anrufst und sagst, also da kommt jetzt ein gepflegter Gast aus US, den müsst ihr besonders behandeln. Ne? Dann machst du alles extra Wünsche und sowas. Oder?
1: Ich glaube, die Leute werden da ganz gut behandelt sowieso, aber wir machen da eigentlich kein Ground Operations. Wir verkaufen die Reise von hier aus dahin.
0: Ja, wunderbar. Dann wünsche ich dir jetzt auch viel Spaß auf deiner Urlaubsreise. Also alles schon zusammengesucht zu Hause, also dass du nichts verpasst und nichts vergisst.
1: Ja, ich bin dabei. Gläschen Wein dazu und dann geht das.
0: Ja, genau. Besauf dich doch noch vorher. Und dann in den Flieger rein. Ich habe letztens jemand erzählt, es war sehr lustig, der ist geflogen von Bozen mit so einer zweimotorigen Dolomiti Air oder was. Und das Ding, nach 2 Stunden hat er gemerkt und denkt, warum sind wir denn schon gelandet? Und das hat er nie abgehoben. Das Flugzeug.
1: Doch.
0: Ja, weil da war kaputt irgendwas.
1: Ja, da hatte aber ein bisschen was in der Lounge.
0: Genau, der hatte auch was getrunken und hat das gar nicht mitbekommen. Ich wünsche dir eine gute Zeit. Ja, ciao, ciao.
1: Danke, Benni. Mach's gut. Schöne Nacht.

Alex Warren, Fever Dream, noch eine Gefahrenstelle um 4.41 Uhr auf der A81 Stuttgart Richtung Singen. Da steht ein defekter PKW zwischen Oberndorf und Rottweil. Das ist ein kultischer Song, da wackele ich mal mit dem linken Fuß zur Abwechslung. Der rechte ist durchgewackelt. Mr. Wayne und Culture Beat in der Popnacht.

0: The Weeknd, Dancing in the Flames. Ah, da hat sich doch gerade Tommy dazu geäußert.
1: Oh, Benny, ja. Licht den Endspurt rein. Leute, ich komme hier in die Küche und es alles wackelt und bebt hier.
2: Warum? Weil die Benny Nacht noch dran ist. Es ist mega.
1: Mega.
0: Okay, auch was getrunken. Wo kommt denn in den besten Familien vor? Tommy, das ist der neue von Sienna Spyro in der Popnacht. Material Lover.

Serial Lover, der neue von Sienna Spyro war das. Dann machen wir hier nochmal die Lichtstimmung nochmal richtig hoch, bevor sie gleich runtergeschraubt wird. Habt ihr noch was für die letzte Amtshandlung? Gerne eine WhatsApp schicken oder wer bei Stimme ist, WhatsApp Audio oder Signal, wie auch immer, 07221 2011.

0: Rheine für die letzte Amtshandlung. Der fährt mit dem LKW nach Tauberbischofsheim und braucht diesen Motivationsheld hier. Ne? Und KI, was machst du?
1: Nach Hause. Nach Hause.
0: Okay, okay. Da komme ich mit. Ihr macht was aus diesem Mittwoch, damit der Tag historisch wird. Mein Name ist Ben Streubel und uns kommt danach wieder.

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1: Um 5 Uhr mit Christine Beidt. Die Unionsbundestagsfraktion wählt nach dem Rücktritt ihres Vorsitzenden Spahn heute einen Nachfolger. Das könnte zum Stimmungstest für Kanzler Merz werden. Denn dass der von ihm vorgeschlagene bisherige Kanzleramtschef frei den Posten bekommt, gilt als sicher, aber nicht wie viele Unionsabgeordnete dafür stimmen. Sabine Henkel berichtet.
2: Auch die neuen Minister und die neue Kanzleramtsministerin werden heute ernannt. Carsten Linnemann übernimmt den Bereich Gesundheit, Steffen Bilger das Verkehrsministerium und Nina Wagen wird als erste Frau in der Geschichte das Kanzleramt managen. Friedrich Merz steht wegen einiger Entscheidungen in der eigenen Partei, der CDU, in der Kritik. Vor allem wegen der Entlassung von Patrick Schnieder als Verkehrsminister. Merz selber sagt, dass er davon ausgeht, dass am Nachmittag alle Entscheidungen getroffen und akzeptiert werden.
1: Die USA und Saudi-Arabien haben Ziele im Irak angegriffen. Das US-Militär teilte mit, man habe unter anderem Waffenlager von so wörtlich Terroristen bombardiert. Das sei eine Reaktion auf vorangegangene Drohnenangriffe auf in Saudi-Arabien stationierte US-Truppen gewesen. Zuvor hatten die USA auch iranische Raketenangriffe auf ihre Truppen im Nahen Osten gemeldet. Alle Geschosse seien abgefangen worden, hieß es. Nach dem schweren Erdbeben in Japan suchen Rettungskräfte weiter nach Verschütteten. Die Behörden haben mittlerweile 13 Todesopfer bestätigt. Aus Tokio Johannes Edelhoff.
3: Mindestens 180 Verletzte wurden bislang in Krankenhäuser gebracht. In der Präfektur Kumamoto stürzten Wohnhäuser ein. In einer Papierfabrik brach ein Schornstein zusammen. Besonders schwer getroffen wurde ein Einkaufszentrum in Kumamoto. Gut eine Stunde nach dem Beben kam es dort zu einer Explosion. Teile der Fassade, des Dachs und des zweiten Stockwerks stürzten ein. Mehr als 35.000 Haushalte sind weiterhin ohne Strom. Rund 140.000 Haushalte haben kein Wasser.
1: Der US-Konzern Apple hat die Marke von 5 Billionen Dollar Börsenwert geknackt. Ausschlaggebend war ein zwischenzeitiges Kursplus von knapp 2% im US-Handel. Pro Aktie war der Wert auf fast 343 Dollar gestiegen. Danach sank Apple wieder knapp unter die 5 Billionen Marke. Zuvor hatte diesen Wert nur das Chip-Unternehmen Nvidia erreicht. Im französischen Toulouse ist ein Flugzeug nach einem mehr als 24 Stunden langen Testflug gelandet. Die Maschine war am rund 23.000 Kilometer entfernten australischen Melbourne gestartet. Die Airline Qantas will mit dem Airbus ab nächstem Jahr Direktflüge nach Europa anbieten. Das waren die Nachrichten mit Christine Beidt.
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4: Sonniger Tag wird das, der da auf uns wartet. Maximal 31 Grad in Oppenau bis zu 38 Grad in Schifferstadt. 3 nach 5 rüber auf die Straßen, nix los. Gute Fahrt.
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5: Guten Morgen.
4: Und es ist schön, dass ihr mit dabei seid. Unser Elch ist es nämlich auch und freut sich auf euch. Wir spielen gleich eine Runde in unserem legendären Quickie vor 6. Der kleine Hinweis. Heute ist ein bisschen kniffliger in 6 Minuten.
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0: Mittwochmorgen mit SWR 3. Wir kommen zum legendärsten Spiel in der 5-Uhr-Stunde. Das ist unser Quickie. Immer der kleine Hinweis von uns, dann die richtige aktuelle Geschichte dazu von euch. Und ihr wisst ja, es ist immer eure allererste Chance auf ihn hier, auf den neuen WG-Kollegen, unser Maskottchen, den Elch.
1: Ohne Betankung, das ist der Hinweis. Und unsere Telefonnummer 07221 2011.
0: Ich glaube, heute sind wir wirklich
1: easy.
0: Ja.
1: Sehr easy.
0: Mhm. Also eine 1 plus mit Sicherheit.
1: Mhm.
0: Also wer kann lösen heute Morgen unseren Quickie vor 6?
1: Hey komm, es ist Ferienzeit bei den meisten, von daher ohne Betankung.
0: Wir suchen die aktuelle Geschichte

0: Mittwochmorgen, die SWR3 Morning Show auf der Suche nach einem richtigen Gewinner heute Morgen.
1: Ohne Betankung, das ist unser Hinweis. Und jetzt brauchen wir euch. 072211, hallo, wer ist da?
2: Ja, da ist Rima, servus. Ich bin im LKW und das ist die Geschichte mit dem Flug von Australien nach Europa. Ohne Betankung.
0: Du hast einmal durchgezogen ohne Pause und das ist genau richtig. Die Geschichte suchen wir. Und unser Elf freut sich demnächst, dich dann zu begleiten. Welche Strecke fährst du so?
2: Ich bin jetzt gerade, komme von Berlin und fahre in den Süden Richtung Bodensee, Ravensburg.
1: Oh, mit wow. Betankung aber, oder?
2: Ja, manchmal reicht.
1: Wow.
0: Wow.
2: Aber ich muss meine eigene Energie aufteilen.
0: Ja. Da ist der Kaffee natürlich wichtig. Die wichtigste Betankung des Morgens.
2: So ist es, genau.
0: Und in Zukunft ist unser Elch mit dabei bei dir. Er freut sich sehr.
2: Dankeschön.
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4: 5.30 Uhr. Mittwoch, 29. Juli. Der kompakte News-Überblick jetzt mit Corinne Pilo.
5: Der ukrainische Präsident Zelensky ist mit seinem Treffen mit US-Präsident Trump zufrieden. Apple ist als zweites Unternehmen überhaupt mehr als 5 Billionen Dollar an der Börse wert. Das Wetter, viel Sonne, selten Quellwolken bei 31 bis 38 Grad. Israels Ministerpräsident Netanyahu hat das Treffen mit US-Präsident Trump im Weißen Haus als eines der besten gelobt. Es sei ein Gespräch voller Partnerschaft und gegenseitiger Unterstützung gewesen, so Netanyahu. Auch aus dem Weißen Haus hieß es, das Treffen sei positiv und produktiv gewesen. Trump hat außerdem den ukrainischen Präsidenten Zelensky getroffen. SWR3 USA-Korrespondentin Nina Barth hat die Details, wie das Gespräch war.
6: Der ukrainische Präsident Volodymyr Zelensky war rund eine Stunde bei US-Präsident Donald Trump zu Gast. Danach sprach Zelensky von einem guten Treffen. Auf X schrieb Zelensky, es sei um eine Wiederbelebung der diplomatischen Bemühungen um ein Kriegsende gegangen. Außerdem um eine Stärkung der ukrainischen Flugabwehr. Trump und er hätten über Lizenzen zur Herstellung von Patriot-Flugabwehrsystemen gesprochen, so Zelensky. In einem Interview mit Fox News am Abend erklärte Zelensky, Trump habe den Lizenzen zugestimmt.
5: Die Unionsbundestagsfraktion wählt heute in einer Sondersitzung einen neuen Vorsitzenden. Es gilt zwar als sicher, dass der bisherige Kanzleramtschef Frei den Posten bekommt, die Wahl könnte aber zum Stimmungstest für Kanzler Merz werden. Auch die neuen Bundesminister werden heute ernannt. Carsten Linnemann übernimmt den Bereich Gesundheit, Steffen Bilger das Verkehrsministerium und Nina Wagen wird Kanzleramtschefin. Der Personalwechsel war durch den Rücktritt von Unionsfraktionschef Spahn notwendig geworden. Der US-Konzern Apple ist zum ersten Mal mehr als 5 Billionen Dollar an der Börse wert gewesen. Entscheidend war ein zwischenzeitiges Kursplus von knapp 2% im US-Handel. Pro Aktie war der Wert auf fast 343 Dollar gestiegen. Danach ist Apple wieder knapp unter die 5-Billionen-Marke gerutscht. Vorher hatte diesen Wert nur das Chip-Unternehmen Nvidia erreicht.
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5: In Berlin berät der Innenausschuss des Abgeordnetenhauses über den Anschlag beim Christopher Street Day. Und in Baden-Württemberg ist heute letzter Schultag vor den Sommerferien. 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
4: Das wird heute wieder ein super sonniger Tag, der da auf uns wartet. Temperaturen maximal 31 Grad in Leutkirch und bis zu 38 Grad in Mainz. 5:32 rüber auf die Straßen. Nichts los, allen eine gute Fahrt.
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7: Guten Morgen.
4: Schönen guten Morgen zusammen.
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0: Mittwochmorgen mit der SWR3 Morning Show. Ein schneller Blick über die Schlagzeilen. Und es gibt Dinge, die sollte man vielleicht nicht unbedingt verkaufen. Dazu gehören natürlich Familienfotos, die eigene Seele und vielleicht auch nicht unbedingt die Fußball-WM. Habt ihr vielleicht mitbekommen? Die FIFA, die möchte ja Anteile der Weltmeisterschaft verkaufen, könnte 4 Milliarden Dollar bringen. Jetzt kommt natürlich auch Kritik.
1: Ja, unter anderem natürlich auch von der europäischen Fußball, vom europäischen Fußballverband, von der UEFA. Die sagen, die überschreiten damit eine Grenze. Und die Seele und die Führung des Fußballs seien keine Vermögenswerte, mit denen gehandelt werden dürfte.
0: So, und Kritik kommt auch von Infantino-Vorgänger Sepp Blatter. Der unter anderem schreibt, das enge Verhältnis zwischen dem FIFA und dem US-Präsidenten erreiche neue finanzielle Dimensionen, die dem Fußball erheblich schaden. Niemand habe das Recht, unser Spiel zu verkaufen.
1: Gerade von Sepp Blatter, ne?
0: Da muss man natürlich sagen, Sepp Blatter als Stimme der Fußballethik, das stand so auch nicht auf meiner Bingo-Karte von 2026. Yes,

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1: Worte. Christopher Hoffmann, Katholische Kirche.
2: Ich war hungrig und ihr habt mir zu essen gegeben. Das sagt Jesus in der Bibel. Der schwedische Exekutivdirektor des Welternährungsprogramms der Vereinten Nationen, Karls Kau, reiste kürzlich selbst in den Sudan und schildert in einem Interview: Im Sudan spielt sich die größte humanitäre Krise unserer Zeit ab. Wir versuchen alles, um die Aufmerksamkeit der Weltöffentlichkeit darauf zu lenken, damit es verhindert wird. Schon jetzt versorgen wir rund 100.000 Menschen, die aus El Obeid geflüchtet sind. Und wir bereiten uns im Notfall auf weitere 250.000 vor. Aber die Mittel im Sudan sind extrem knapp, weil die Aufmerksamkeit nicht da ist. Wir sind gezwungen, selbst dort die Rationen zu verkleinern, wo Hungersnot herrscht. Das ist unfassbar.

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1: Der kompakte News-Überblick um 6 jetzt mit Corinne Pilo.
2: Der Antisemitismusbeauftragte der Bundesregierung fordert Gesetzesänderungen nach dem Anschlag in Berlin. Bayern-Torwart Manuel Neuer beendet kommendes Jahr wohl seine Karriere. Das Wetter: viel Sonne, selten Quellwolken bei 31 bis 38 Grad. Der Antisemitismusbeauftragte der Bundesregierung Klein fordert nach dem Anschlag am Rande des CSD in Berlin, dass das Strafrecht verschärft wird. Das hat er dem Redaktionsnetzwerk Deutschland gesagt. Konkret will er, dass Menschen bestraft werden, die für Terrororganisationen ihre Sympathie bekunden. Stefan Eferts aus der SWR3 Nachrichtenredaktion hat die Hintergründe.
3: Derzeit ist nur das Werben um Mitglieder und die Unterstützung ausländischer Terrorgruppen verboten. Der Antisemitismusbeauftragte sagte, der Anschlag beim Berliner Christopher Street Day sei ein Angriff auf die demokratische Grundordnung in Deutschland gewesen, sowie auf die vielfältige, freiheitliche und offene Gesellschaft. Man dürfe nicht zulassen, dass von Islamisten eine tödliche Bedrohung für Minderheiten ausgehe. Dazu zählt Klein auch Jüdinnen und Juden in Deutschland.
2: Die USA und Saudi-Arabien haben Ziele im Irak bombardiert. Und das, nachdem die USA ihre Angriffe in den letzten Tagen gestoppt hatten. Das US-Militär hat mitgeteilt, Kampfflugzeuge hätten Angriffe auf mehrere Logistik- und Waffenlager von, so wörtlich, Terroristen geflogen. Man reagiere damit auf vorangegangene Drohnenangriffe auf in Saudi-Arabien stationierte US-Truppen. Dazu habe der Iran die Terroristen angestiftet. Zuvor hatte das US-Militär auch iranische Raketenangriffe im Nahen Osten gemeldet. Alle Geschosse seien abgefangen worden, hieß es. Fußballnationaltorwart Manuel Neuer beendet wohl seine Profikarriere am Ende der kommenden Saison. Das hat er am Rande der Saisonvorbereitungen mit dem FC Bayern gesagt.
4: Ich spiele nicht die Spiele, um zu sagen, das ist jetzt so mein letztes Spiel. Egal, ob ich jetzt vielleicht in dem einen oder anderen Stadion jetzt das letzte Mal gewesen bin, eventuell. Aber es sieht schon stark danach aus, dass ich aufhöre.
2: Sein Nachfolger nach 15 Jahren im Bayern-Tor ist mit Jonas Urbig fix.
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2: Bundespräsident Steinmeier übergibt am Mittag 3 neuen Bundesministern ihre Ernennungsurkunden. Außerdem will die Unionsfraktion auf einer Sondersitzung den bisherigen Kanzleramtsminister Frei zu ihrem neuen Vorsitzenden wählen. Und Beschäftigte des Audi-Werks Neckarsulm wollen vor den Werkstoren wieder gegen die Sparpläne des Mutterkonzerns VW protestieren. Die neuesten Nachrichten auch auf swr3.de.
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5: Unsere Wetterfrau Lea Schwindler ist da.
6: Guten Morgen.
5: Das ist und bleibt so ein Hitzesommer.
6: Ja, also vor allem heute und morgen werden schon heftig. 31 Grad gibt es heute, höchstens in der Eifel bis zu 38 Grad werden es am südlichen Oberrhein. Und dazu haben wir richtig viel Sonne. Ganz selten gibt es hier und da mal so eine kleine Quellwolke, aber das war es dann auch schon. Es wird auch schwüler und morgen haben wir dann bis zu 39 Grad. Zum Nachmittag und Abend kann es da dann aber von Westen her mal so kleine kräftige Hitzegewitter oder auch mal ein paar Schauer geben.
7: 3:06, Malte Dedicek mit dem Neuesten aus dem SWR3-Verkehrszentrum. Guten Morgen, Malte, du bist schnell fertig.
8: Guten Morgen, ja, es gibt keine Staus oder Störungen, allen unterwegs eine gute Fahrt.
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9: Guten Morgen.
5: Wir sind unter uns so um die frühe Uhrzeit, deswegen, nachdem ja die Hitze wieder auf uns zurollt, haben wir eine Glaubensfrage für euch. Wir sind gespannt, in welche Richtung ihr euch entscheidet. Kleines Stichwort Eiswürfel. Machen wir gleich in 6 Minuten.
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0: Mittwochmorgen mit der SWR 3 Morning Show um 10 nach 6. Wir sind unter uns, deswegen eine schnelle Glaubensfrage heute in die Richtung. Das ist eine dieser Fragen, bei der sich Freundschaften, würde ich sagen, erstaunlich schnell Zimmertemperatur erreichen. Und zwar bei dem Wetter, bei den knapp 40 Grad, die es werden, Eiswürfel.
1: Im Getränk.
0: Ja, seid ihr der eher Team Yes auf jeden Fall oder seid ihr eher No?
1: Also da gibt es jetzt diesen Thermobecher-Trick, den du uns ja mal erzählt hast, Anetta, ne? Mit den Eiswürfeln, die du dann gerne mal in den Thermobecher packst und dann immer wieder mal schön in die Getränke. Ja, kann gut helfen, aber ehrlich gesagt, auswärts, Eiswürfel, ich bin da eher gar nicht so Fan von.
0: Also SWR Rheinland, was sagt ihr? Sagt ihr, was bei der Hitze? Auf jeden Fall Eiswürfel. Wir haben uns ja schon die Klimaanlage weggespart. Insofern müssen wir uns irgendwie runterkühlen. Nur mit Fächer reicht eben nicht. Deswegen sind die Eiswürfel sehr gut und sehr hilfreich. Oder sagt ihr, nee, lass mal. Wir trinken nach wie vor lieber unseren Tee und brauchen keine Eiswürfel und jedes Getränk nur auf Zimmertemperatur. Also wo verläuft da so bei euch die Trennlinie? Das wollen wir wissen heute Morgen. Schnelle Glaubensfrage über die 07221 2011. Wir wissen immer, es sind zuverlässig zwei Lager und wir wissen auch, das eine Lager ist immer davon überzeugt, dass das andere Lager keine Ahnung hat. Zu welchem Lager gehört ihr? Wow.

0: keine Ahnung. Hier ist die SWR 3 Morning Show. So läuft das immer, wenn wir eine Glaubensfrage stellen an euch über die 0721 2011. Fanny, der sich hier auch gemeldet hat. Dann gibt's noch das Lager. Keine Klima, kein Kühlschrank im Büro. Also wird zimmerwarm getrunken bei 30 Grad.
1: Eiswürfel im Getränk, ja oder nein? Tanja zum Beispiel, die kann gar nicht genug kriegen von Eiswürfeln. Sie sagt, es gibt nichts Besseres zum Runterkühlen hier aus Kreuzlingen. Dann kommt Andrea um die Ecke und sagt, hey, ich trinke sogar mein Wasser lauwarm, auch bei dieser Hitze.
0: Okay, dann gucken wir mal, wen haben wir noch?
2: Hallo, mein Name ist Klaus aus Reichenberg.
0: Hi du Lieber, wie sieht's bei dir aus? Eiswürfel ja oder nein bei dem Wetter?
2: Keine Eiswürfel. Es sei denn, die leckere Limonade, die griechische Mama oder sowas. Kennst du das?
0: Ja, das kenne ich. Das ist natürlich super.
2: Das als Longdrink zwischendurch immer mit Eis, aber zum Würst zwischen ohne Eis.
0: Ah ja, sehr gut. Ja, ist natürlich erfrischend, klar, logisch. Und dann geht es auch ohne Eiswürfel. Sehr gut.
2: Ja.
0: Danke dir, mein Lieber. Jo, bis dann. Ciao, ciao.
2: Jo, bis dann. Ciao.
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4: 6:30 Uhr. Es ist Mittwoch, 29. Juli. Der kompakte News-Überblick jetzt mit Corinne Pilo.
5: Nach dem Erdbeben im Südwesten Japans sind mindestens 13 Menschen ums Leben gekommen. Ein speziell ausgebauter Airbus hat einen Flugrekord geschafft. Das Wetter: viel Sonne, selten Quellwolken bei 31 bis 38 Grad. Nach dem schweren Erdbeben im Südwesten Japans suchen die Rettungskräfte nach Vermissten. Die Behörden haben inzwischen 13 Todesopfer bestätigt. Durch das Beben der Stärke 7,1 sind viele Gebäude und Straßen beschädigt. SWR3-Korrespondent Johannes Edelhoff aus Tokio hat weitere Informationen.
6: Mindestens 180 Verletzte wurden bislang in Krankenhäuser gebracht. Die Behörden gehen davon aus, dass die Zahl weiter steigt. In der Präfektur Kumamoto stürzten Wohnhäuser ein. In einer Papierfabrik brach ein Schornstein zusammen. Zwei Mitarbeiter starben offenbar an den Folgen. Besonders schwer getroffen wurde ein Einkaufszentrum in Kumamoto. Gut eine Stunde nach dem Beben kam es dort zu einer Explosion, möglicherweise durch ein Gasleck. Teile der Fassade, des Dachs und des zweiten Stockwerks stürzten ein. Die meisten Besucher hatten das Gebäude bereits verlassen. Mehrere Menschen wurden jedoch eingeschlossen. Zwei junge Frauen starben.
5: Nach dem Anschlag am Rande des Berliner CSD fordert die Queerbeauftragte des Bundes Koch, konsequenter gegen Hassrede im Netz vorzugehen. Auch die Online-Plattformen selbst müssten mehr tun, hat die SPD-Politikerin der Rheinischen Post gesagt. Es brauche einen Aufschrei der gesamten Gesellschaft. Laut Koch ist es angesichts zunehmender Gewalt nötig, queere Menschen im Alltag besser zu schützen. Nach mehr als 24 Stunden in der Luft ist ein Airbus A350 in Frankreich gelandet. Das ist ein neuer Rekord. Das für extrem lange Strecken ausgebaute Flugzeug hat damit am Abend seinen mehr als 23.000 Kilometer langen Testflug beendet. Gestartet war es im australischen Melbourne. SWR3-Korrespondentin Jennifer Johnston über das Flugzeug und die Pläne der Airline.
7: Möglich macht dies ein zusätzlicher Tank von 20.000 Litern, der in den Airbus A350 eingebaut wurde. Die australische Fluggesellschaft Qantas will das Flugzeug ab dem kommenden Jahr für tägliche Direktflüge von Sydney nach London einsetzen. Direktflüge nach New York sollen folgen. Es war der erste Testflug, der einen typischen Passagierflug simuliert hat. Über 3 Kontinente, 2 Ozeane und durch 2 Sonnenauf- und Untergänge.
0: Was heute noch wichtig wird.
5: Das Bundeskabinett diskutiert am Vormittag über den Plan von Wirtschaftsministerin Reiche, bei der Förderung erneuerbarer Energien Kosten zu senken. Und das Heavy-Metal-Festival in Wacken geht los. Etwa 85.000 Fans werden erwartet. 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
9: Das wird jetzt immer heißer und auch schwüler, Wetter, Frau Lea Spindler.
10: Ja, später hat es dann schon höchstens 31 Grad am Nachmittag in den Westerwaldhöhen und bis zu 38 Grad werden es am Oberrhein. Dazu gibt es dann auch wieder jede Menge Sonne. Hier und da entstehen mal so ein paar harmlose Quellwolken und es wird langsam drückender. Noch heißer wird es dann morgen mit bis zu 39 Grad. Da können am Nachmittag und Abend aber auch kleine kräftige Schauer oder Hitzegewitter entstehen.
4: 6:33 Uhr, Malte, DD-Check mit dem Neuesten aus dem SWR3-Verkehrszentrum. Malte, du hast eine neue Gefahrenstelle.
11: Ja, die ist auf der A8 München Richtung Stuttgart zwischen Leipheim und Kreuz Ulm-Elchingen. Vorsicht, da ist eine ungesicherte Unfallstelle auf der linken Spur und da sind auch Menschen auf der Fahrbahn. Und auf der B14 Backnang Richtung Stuttgart gibt es zwischen Teiler B14, B29 und Fellbach Süd schon 3 Kilometer stockenden Verkehr. Das war's, allen unterwegs eine gute Fahrt.
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13: 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Da legen wir ein paar Eiswürfel dazu und auch noch neuen Sound von Topic zusammen mit Becky G. Sorry, Papi.
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0: Was wie? Die EZB, die Europäische Zentralbank, will unsere Meinung in Sachen Kohle? Da guckt man natürlich zweimal hin, denn es ist ungefähr so selten wie eine Fahrt zur Arbeit ohne Baustelle. Hier ist die SWR 3 Morning Show. Aber es geht nur ums Aussehen.
1: So ist es nämlich. Wir dürfen nur mitbestimmen, wie die zukünftigen Euro-Banknoten aussehen. Und wir schalten auch mal direkt rüber.
2: Ich stehe hier in der EZB-Druckerei. Hier wird bald die nächste Generation kommender Euro-Banknoten hergestellt.
3: Ja, also falls die Fahrt rechtzeitig kommt.
2: Herbert Hesse ist Drucker bei der EZB. Und wie sollen die Scheine denn jetzt aussehen?
3: Schön. Nur das Motiv muss halt noch festgelegt werden.
2: Was steht denn alles zur Auswahl?
3: Wir haben Gesichter, wir haben Gebäude, Farbkleckse und Haufen Vögel. Da gucken wir auf der Website, kannst du alles klicken.
2: Aha, tatsächlich sehr viele Vogelmotive. Wieso das?
3: Ja, weil in Europa halt wahnsinnig viel gefiederte Vögel unterwegs sind wieder.
2: Die sich mit falschen Federn schmücken.
3: So kann man es auch sagen.
2: Hat denn Bargeld noch eine Zukunft?
3: Ich denke schon, Bargeld ist ja gerade in Deutschland immer noch sehr beliebt, vor allem bei denen, die es haben.
2: Ja, das habe ich auch schon gehört. Und was wird es noch an Neuerungen geben?
3: Die Zahlen auf den Scheinen werden jetzt auch geändert.
2: Die Zahlen? Also die Schrifttypen?
3: Nee, die Werte an sich. Also um die fortschreitende Inflation korrekt abzubilden, wird auf dem neuen 100er künftig nur noch eine 5 und eine 0 stehen.
2: Ach, und dann ist er nur noch die Hälfte wert?
3: Genau.
2: Und wenn ich 100 Euro in bar brauche?
3: Muss ich halt 200 erholen. Bei dem steht dann allerdings eine 1 vorne.
2: Das ist ja Wucher.
3: Die Banken müssen ja auch was verdienen.
2: Warum gibt es denn bei all den Entwürfen keine Blumenmuster?
3: Das haben wir probiert, aber viele akzeptieren die Blüte einfach nicht.

0: Das ist noch nicht ganz eindeutig, unsere Glaubensfrage heute Morgen. Die Hitze erreicht uns wieder und damit wollten wir wissen, wie teilt sich SWR3-Land ein in Sachen Eiswürfel? Getränk gerne mit oder ohne über die 07221-2011.
1: Hier in Lauterbach, Jenny, guten Morgen.
2: Wir sind Team Nicht-Eiswürfel. Wir haben dafür zu Hause Cold Stones, also Steine, die man ins Gefrierfach legt. Erstens, also ein Getränk wird nicht so wässrig durch diese Eiswürfel. Und zweitens ist auch ein bisschen umweltschonender, sage ich mal, wenn du da nicht ständig das Wasser rausballerst, sondern einfach nur immer wieder diese Steine kurz sauber machst und dann wieder ins Gefrierfach legst. Also wir sind eher Team Nein-Eiswürfel, gerade für Steine.
0: Okay, nicht schlecht, Jenny.
1: Cool.
0: Lebt also schon im Jahr 2035. Und wir anderen, wir frieren immer noch Wasser ein, wie so eine Neandertaler, ne? Hier ist SWR3.

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11: Der kompakte Newsüberblick um 7 jetzt mit Corinne Pilo.
12: Der Antisemitismusbeauftragte der Bundesregierung will ein härteres Strafrecht nach dem Anschlag in Berlin. An den FIFA-Plänen zum Verkauf von Turnierrechten gibt es Kritik. Das Wetter, viel Sonne, selten Quellwolken bei 31 bis 38 Grad. Die Queerbeauftragte des Bundes Koch will, dass härter gegen Hassrede im Netz vorgegangen wird. Das hat sie der Rheinischen Post gesagt. Sie reagiert damit auf den Anschlag am Rande des CSD in Berlin. Der Antisemitismusbeauftragte der Bundesregierung hat andere Ideen. Klein verlangt ein härteres Strafrecht. SWR 3 Berlin-Korrespondent Jan Zimmermann darüber, was Klein konkret will.
13: Nicht nur die Unterstützung, sondern auch Sympathiebekundungen für Terrororganisationen sollten künftig strafbar sein. Das fordert der Antisemitismusbeauftragte der Bundesregierung, Felix Klein. Schon seit langem setze er sich dafür ein, sagte er dem Redaktionsnetzwerk Deutschland. Man dürfe nicht zulassen, dass von islamistischen Gefährdern eine tödliche Bedrohung für Minderheiten hierzulande ausgehe. Zu diesen Minderheiten gehören laut Klein auch Jüdinnen und Juden.
12: Die USA und Saudi-Arabien haben Ziele im Irak bombardiert. Das US-Militär hat mitgeteilt, Kampfflugzeuge hätten Angriffe auf mehrere Logistik- und Waffenlager von so wörtlich Terroristen geflogen. Man reagiere damit auf vorangegangene Drohnenangriffe auf in Saudi-Arabien stationierte US-Truppen. Dazu habe der Iran die Terroristen angestiftet. Zuvor hatte das US-Militär auch iranische Raketenangriffe im Nahen Osten gemeldet. Alle Geschosse seien abgefangen worden, heißt es. Die Europäische Fußballunion UEFA kritisiert die Pläne der FIFA, einen Teil der kommerziellen Rechte an Turnieren wie der WM an Investoren zu verkaufen. Die Seele und die Führung des Fußballs seien keine Handelsware, schreibt die UEFA. Auch der britische Premierminister Burnham und der ehemalige FIFA-Präsident Blatter kritisieren die Pläne. Der Fußball gehöre nicht den Investoren, sondern den Menschen, hat Burnham in einem Instagram-Video gesagt. Die FIFA will für den Verkauf der Rechte nach eigenen Angaben eine Tochtergesellschaft gründen und so mehr als 4 Milliarden US-Dollar zusätzlich einnehmen.
10: Was heute noch wichtig wird.
12: Nach dem schweren Erdbeben im Südwesten Japans geht die Suche nach Vermissten weiter. Und Bundespräsident Steinmeier übergibt am Mittag 3 neuen Bundesministern ihre Ernennungsurkunden. Außerdem will die Unionsfraktion auf einer Sondersitzung den bisherigen Kanzleramtsminister Frei zu ihrem neuen Vorsitzenden wählen. Die neuesten Nachrichten auch auf swr3.de.
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14: Unsere Wetterfrau Lea Spindler ist da.
15: Hallo, guten Morgen.
14: Also an Sonnenstunden mangelt es uns dieses Jahr echt nicht, oder?
15: Nee, voll nicht. Also heute auch wieder überall so 14, 15 Sonnenstunden drin. Es gibt höchstens vielleicht mal so ein paar kleine Quellwolken, aber auch die nehmen uns die Sonne nicht wirklich weg. 31 Grad gibt es im Schwarzwald, bis zu 38 Grad werden es auch schon in der Vorderpfalz heute. Also dazu Sonne, Sonne, Sonne und morgen wird es dann sogar noch mal heißer. Bis zu 39 Grad sind da drin, auch da haben wir viel Sonne. Aber da ziehen dann so ein paar Wolken auf. Und dann kann es gerade so zum Nachmittag, Abend auch mal ein bisschen gewittern und ein paar Schauer geben.
11: 3 nach 7, Malte Dedicek mit dem Neuesten aus dem SWR3-Verkehrszentrum. Auf der 8 haben wir einen neuen Stau, Malte.
16: Ja, da ist es einfach voll von München nach Stuttgart zwischen Wendlingen und Stuttgart-Degerloch. Über 8 Kilometer Stau stocken, dauert rund eine Viertelstunde länger. Bitte Vorsicht, eine Holzlatte liegt auf der A45 Gießen Richtung Aschaffenburg zwischen Hanauer Kreuz und Alzenau Nord. Eine ungesicherte Unfallstelle ist auf der A5 Karlsruhe Richtung Basel zwischen Riegel und Teningen. Vorsicht auch auf der A6 Heilbronn Richtung Nürnberg zwischen Heilbronn-Neckarsulm und Kreuz-Weinsberg, da liegt ein LKW-Reifen. Ein Plastikteil liegt auf der A6 von Kaiserslautern nach Saarbrücken zwischen Waldmoor und Homburg auf der rechten Spur. Vorsicht auch auf der A7 Würzburg Richtung Ulm zwischen Aalen-Oberkochen und Heidenheim, da steht ein defekter LKW auf der rechten Spur. Und Vorsicht, eine ungesicherte Unfallstelle ist auf der B31N Überlingen Richtung Stockach zwischen Überlingen und A98. A81 Singen Richtung Stuttgart. Zwischen Böbling, Hulb und Sinnelfing Ost 5 Kilometer stockend, das dauert hier eine Viertelstunde länger. B10 Mühlacker Richtung Stuttgart zwischen Münchingen, Norddizingen und Korntal 3 Kilometer, auch hier eine Viertelstunde mehr Zeit einplanen. Und B14 Backnang Richtung Stuttgart zwischen Teiler B14, B29 und Fellbach Süd 3 Kilometer stockend. Die Infos gibt es auch immer aktuell auf swr3.de. Gute Fahrt!
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17: Guten Morgen.
14: Spider-Man im Kino, gefühlt schon wieder. Warum unsere Kinofrau Anna Wollner trotzdem 4 von 5 Elchen vergibt, erzählt sie uns gleich live in 6 Minuten.
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0: 2 Milliarden Dollar eingespielt. Einer der erfolgreichsten Superheldenfilme überhaupt. Und jetzt kommt, zack, eine neue Folge von Spider-Man ins Kino. Gefühlt ist er ständig im Kino, oder?
1: Brand New Day, so heißt die diesmalige Folge. Und natürlich auch wieder mit dabei Tom Holland und Zendaya. Die spielen Peter Parker und MJ.
0: Jetzt live bei uns in der Show SWR3 Kino-Checkerin Anna Wollner und auch bekennender Spider-Man-Fan. Du liebe, guten Morgen.
2: Guten Morgen.
0: Ja, aber Anna, ich meine mal ganz ehrlich, kann man die Geschichte denn immer weiter erzählen?
2: Also mich müsst ihr gar nicht fragen. Ich habe gefühlt vor 3 Wochen meine Spider-Man-Bettwäsche aussortiert. Ja. Aber gerade weil der Film nicht versucht, immer größer zu werden. Ja, also statt noch einen Weltuntergang draufzusetzen, erzählt Brand New Day eine ziemlich persönliche Geschichte über Peter Parker, der nach den Ereignissen des letzten Films kennt ihn plötzlich niemand mehr, nicht mal seine Freunde.
3: Hi, mein Name ist Peter Parker. Ihr wisst nicht mehr, wer ich bin, aber wir kannten uns mal. Etwas Schlimmes sollte passieren. Und der einzige Weg, es zu verhindern, war, dass mich alle vergessen. Denn ich bin nicht nur Peter Parker. Ich bin Spider-Man.
2: Genau darum geht's, also nicht nur darum, New York zu retten, sondern sich selbst nicht zu verlieren. Das macht den Film ziemlich emotional und für mich zu einem der besten Spider-Man-Filme mit Tom Holland.
1: Die setzen ja die Geschichte so ein bisschen auf Null. Ist es jetzt so ein guter Zeitpunkt für alle, also wenn es die überhaupt gibt, die bisher noch nichts mit Spider-Man anfangen konnten?
2: Jein, also man versteht die Handlung auch ohne alle Vorgänger, aber emotional gewinnt der Film natürlich enorm, wenn man zumindest Spider-Man No Way Home gesehen hat, also den letzten. Der neue Film jetzt lebt davon, dass Peter plötzlich ganz allein dasteht und wer diese Vorgeschichte kennt, der versteht viel besser, warum ihn das so trifft. Aber komplettes Vorwissen braucht man nicht. Marvel erklärt das Wichtigste ziemlich geschickt nebenbei.
0: Okay, und wenn wir mal den Film mit Batman, Avengers, Deadpool vergleichen, wo kann Spider-Man da mithalten?
2: Ziemlich weit vorne, weil er einfach anders ist. Also Batman ist ja düster, Deadpool ironisch, die Avengers retten gleich immer den ganzen Planeten oder noch mehr. Und Spider-Man war schon immer der Superheld mit den ganz normalen Problemen. Schule, Job, Liebeskummer und nebenbei die Welt retten. Und Tom Holland spielt ihn auch immer mit diesem sympathischen Staunen. Und dadurch wirkt Peter Parker menschlicher als alle anderen Comic-Helden. Und nach den zuletzt eher durchwachsenen Marvel-Filmen hatte ich genau damit nicht gerechnet. Deswegen gibt's von mir 4 von 5 Elchen.
0: Okay, 4 von 5 Elchen, also für den neuen Spider-Man-Film normaler, alltäglicher. Wobei ich finde immer, die größte Fantasie ist immer noch, sich vorzustellen, junger Erwachsener mit bezahlbarer Wohnung in New York. Echt jetzt?
2: Fantasy, da ist es Fantasy.
0: Da ist es.

0: Die SWR 3 Morning Show. Schönen guten Morgen um 20 nach 7.
1: Und es gibt Sätze, da weiß man, hey, wir sind auf einem Dorffest. Ja, jetzt gerade im Sommer, ne? Jedes Dorf, jedes Örtchen in SWR 3 Land, die haben da so ein kleines Fest. Gästlefest, Kerwe, Dorfabend. Und da kann man sich sicher sein, irgendwann da fallen ganz bestimmte Sätze. Sätze, die eben auf jeden Dorffest fallen. Deswegen hier unser SWR 3 Sommer Dorffest Bingo.
2: Am Getränkestand.
3: Ach, Getränke gibt's nur mit Bongs?
2: Am Bongstand.
3: Ich nehme mal 50 Bongs.
2: Am Essensstand.
3: Ach, Schnitzel weg, gibt's nur mit Bongs?
2: In der Menge.
3: Mensch, Heike, wann haben wir uns das letzte Mal gesehen?
4: Gerade eben, bei den Bongs.
2: Vor der Bühne.
3: Das war doch handgemachte Musik früher. Wir wissen ja heute gar nicht mehr, was handgemachte Musik ist.
2: Am Getränkestand.
3: Der Klügere kippt nach. Hier verstehst du, kippt nach.
2: In der Menge.
3: Mensch, Heike, bist du immer noch hier mit dem Thomas zusammen?
4: Christian.
2: Irgendwann nach Mitternacht am Getränkestand.
3: Hä, was für Pfandbons?

0: 7.30 Uhr. Es ist Mittwoch, 29. Juli. Der kompakte News-Überblick jetzt mit Corinne Pilo.
1: In der Union wird ein neuer Fraktionschef gewählt. US-Präsident Trump hat der Ukraine wohl Patriot-Flugabwehrlizenzen zugesagt. Das Wetter, viel Sonne, selten Quellwolken bei 31 bis 38 Grad. Die Unionsfraktion wählt heute ihren neuen Chef. Nach dem Rücktritt von Spahn stellt sich der bisherige Kanzleramtsminister frei zur Wahl. Dass er den Posten bekommt, gilt als sicher, aber nicht, wie viele Unionsabgeordnete für ihn stimmen. SWR3 Berlin-Korrespondentin Sabine Henkel darüber, welche Stellen es heute noch geht.
2: Auch die neuen Minister und die neue Kanzleramtsministerin werden heute ernannt. Carsten Linnemann übernimmt den Bereich Gesundheit, Steffen Bilger das Verkehrsministerium und Nina Wagen wird als erste Frau in der Geschichte das Kanzleramt managen. Friedrich Merz steht wegen einiger Entscheidungen in der eigenen Partei, der CDU, in der Kritik. Vor allem wegen der Entlassung von Patrick Schnieder als Verkehrsminister. Merz selber sagt, dass er davon ausgeht, dass am Nachmittag alle Entscheidungen getroffen und akzeptiert werden.
1: Israels Ministerpräsident Netanyahu hat das Treffen mit US-Präsident Trump im Weißen Haus als eines der besten gelobt. Es sei ein Gespräch voller Partnerschaft und gegenseitiger Unterstützung gewesen, so Netanyahu. Auch aus dem Weißen Haus hieß es, das Treffen sei positiv und produktiv gewesen. Trump hat außerdem den ukrainischen Präsidenten Selenskyj getroffen. SWR3-Korrespondentin Nina Barth hat die Details, wie das Gespräch war.
3: Der ukrainische Präsident Volodymyr Selenskyj war rund eine Stunde bei US-Präsident Donald Trump zu Gast. Danach sprach Selenskyj von einem guten Treffen. Auf X schrieb Selenskyj, es sei um eine Wiederbelebung der diplomatischen Bemühungen um ein Kriegsende gegangen. Außerdem um eine Stärkung der ukrainischen Flugabwehr. Trump und er hätten über Lizenzen zur Herstellung von Patriot-Flugabwehrsystemen gesprochen, so Selenskyj. In einem Interview mit Fox News am Abend erklärte Selenskyj, Trump habe den Lizenzen zugestimmt.
1: Der Antisemitismusbeauftragte der Bundesregierung Klein fordert nach dem Anschlag am Rande des Berliner CSD, dass das Strafrecht weiter verschärft wird. Zum Beispiel müsste es wieder strafbar sein, wenn Menschen ihre Sympathie zu Terrororganisationen bekunden, hat er dem Redaktionsnetzwerk Deutschland gesagt. Das hat es bis 2002 gegeben. Man dürfe nicht zulassen, dass von islamistischen Gefährdern eine tödliche Bedrohung für Minderheiten ausgehe.
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1: Das Bundeskabinett diskutiert am Vormittag über den Plan von Wirtschaftsministerin Reiche, bei der Förderung erneuerbarer Energien Kosten zu senken. Und in Baden-Württemberg ist heute letzter Schultag vor den Sommerferien. 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
0: Das wird jetzt immer heißer und auch schwüler, Wetter, Frau Lea Spindler.
6: Ja, später hat es dann schon höchstens 31 Grad am Nachmittag in den Westerwaldhöhen und bis zu 38 Grad werden es am Oberrhein. Dazu gibt es dann auch wieder jede Menge Sonne. Hier und da entstehen mal so ein paar harmlose Quellwolken und es wird langsam drückender. Noch heißer wird es dann morgen mit bis zu 39 Grad. Da können am Nachmittag und Abend aber auch kleine kräftige Schauer oder Hitzegewitter entstehen.
0: 7.34 Uhr, Malte Dedicek mit dem Neuesten aus dem SWR3-Verkehrszentrum. Länger dauert es auf der A5, Malte.
7: Ja, von Karlsruhe nach Basel zwischen Herbolzheim und Teningen. Da ist ein Unfall. Der Verkehr wird auf der Standspur dran vorbeigeleitet, aber es gibt 8 Kilometer Stau und stockenden Verkehr. Dauert aktuell rund eine halbe Stunde länger. Ich habe gerade mit der Polizei da gesprochen. Die rechnet damit, dass bald mehr Spuren wieder freigegeben werden können. Bitte Vorsicht, auf der B28 Straßburger Straße Freudenstadt Richtung Straßburg in Höhe Freudenstadt steht ein defekter Pkw und da liegt ein Gullideckel auf der Fahrbahn. Vorsicht, da ist dann natürlich auch ein offener Schacht. Und Vorsicht auf der A5 Kassel Richtung Frankfurt, in der Ausfahrt Frankfurt-Westhafen liegt eine Gummimatte. A8 München Richtung Stuttgart, zwischen Wendlingen und Stuttgart-Degerloch 7 Kilometer stockend, das dauert rund 20 Minuten länger dort. In der Gegenrichtung von Karlsruhe nach Stuttgart zwischen Pforzheim West und Ost 3 Kilometer stockend. A81 Singen Richtung Stuttgart zwischen Böbling, Hulb und Sindelfing Ost Bauarbeiten 5 Kilometer, hier rund eine Viertelstunde mehr Zeit einplanen. B10 Mühlacker Richtung Stuttgart zwischen Münchingen, Nord-Ditzingen und Korntal 3 Kilometer mit einer Viertelstunde Dauer. B14 Backnang Richtung Stuttgart zwischen Teiler B14, B29 und Fellbach Süd 3 Kilometer stockend. Und noch ein Hinweis für Kohisdorf. Wegen eines Wasserrohrbruchs ist die Trinkwasserversorgung dort ausgefallen. Westhum und Löndorf können in Teilen auch betroffen sein. Die Feuerwehr und Versorgungsunternehmen arbeiten an einer schnellstmöglichen Lösung. Die Infos gibt es auch immer aktuell bei der Stauhotline unter 07-221-9282. Gute Fahrt!
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0: Wir schauen mal ganz kurz über die Schlagzeilen des Morgens hier. Und da sind wir doch einig, es gibt Dinge, die sollte man einfach nicht verkaufen. Familienfotos gehören dazu, die eigene Seele. Und ja, vielleicht auch nicht wirklich die Fußball-WM, oder? Habt ihr mitbekommen, die FIFA, die ja Anteile der Weltmeisterschaft verkaufen will? Kritik kommt da unter anderem vom Infantino-Vorgänger Sepp Blatter. Und das muss man sich auch erstmal auf der Zunge zergehen lassen. Sepp Blatter, also die Stimme der Fußballethik, das stand ja so auch nicht bei vielen auf der Bingo-Karte für dieses Jahr.
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0: Da macht man eine Packung Eis auf, hat Lust auf den kleinen Nachtisch und dann... Eiskristalle, kennt ihr, oder?
1: Ja, schuld ist da die Kühlkette, dieses ständige Eis aus dem Kühlfach raus, dann wieder rein, da taut die Oberfläche kurz an und friert eben wieder fest.
0: Katharina Dietschke aus der SWR3 Wissenschaftsredaktion, also gib uns mal ein paar Tricks. Das kann man doch verhindern, oder?
2: Zu Hause hilft, das Gefrierfach sehr kalt und stabil kalt halten, am besten bei minus 18 Grad. Außerdem das Eis nur kurz draußen lassen, luftdicht verpacken, zum Beispiel eine Folie oder Backpapier direkt auf die Oberfläche legen und es soll helfen, die Packung umzudrehen und auf dem Deckel zu lagern. Außerdem den Löffel zum Portionieren kurz unter kaltes Wasser halten und ihn abtrocknen. Also nicht heiß und nass benutzen.
0: Okay, danke dafür. Und wenn wir ehrlich sind, am besten hilft es natürlich, wenn ihr euch das Eis ganz frisch vorbeibringen lasst.
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7: Der kompakte News-Überblick um 8 jetzt mit Corinne Pilo.
8: Im Südwesten Japans sind bei einem Erdbeben 13 Menschen ums Leben gekommen. Die UEFA diskutiert wohl über einen möglichen Boykott der Fußball-WM. Das Wetter viel Sonne, selten Quellwolken bei 31 bis 38 Grad. Nach dem schweren Erdbeben im Südwesten Japans suchen die Rettungskräfte nach Vermissten. Die Behörden haben inzwischen 13 Todesopfer bestätigt. Durch das Beben der Stärke 7,1 sind viele Gebäude und Straßen beschädigt. SWR3-Korrespondent Johannes Edelhoff aus Tokio hat weitere Informationen.
9: Mindestens 180 Verletzte wurden bislang in Krankenhäuser gebracht. Die Behörden gehen davon aus, dass die Zahl weiter steigt. In der Präfektur Kumamoto stürzten Wohnhäuser ein. In einer Papierfabrik brach ein Schornstein zusammen. Zwei Mitarbeiter starben offenbar an den Folgen. Besonders schwer getroffen wurde ein Einkaufszentrum in Kumamoto. Gut eine Stunde nach dem Beben kam es dort zu einer Explosion, möglicherweise durch ein Gasleck. Teile der Fassade, des Dachs und des zweiten Stockwerks stürzten ein. Die meisten Besucher hatten das Gebäude bereits verlassen. Mehrere Menschen wurden jedoch eingeschlossen. Zwei junge Frauen starben.
8: Das Bundeskabinett will heute eine Reform der Ökostromförderung auf den Weg bringen. Die Pläne von Wirtschaftsministerin Reiche sehen unter anderem vor, neue Solaranlagen auf dem Hausdach ab dem kommenden Jahr nicht mehr dauerhaft zu fördern. Umwelt- und Branchenverbände kritisieren, das bremse die Energiewende aus. Die Europäische Fußballunion UEFA kritisiert die Pläne der FIFA, einen Teil der kommerziellen Rechte an Turnieren wie der WM an Investoren zu verkaufen. Laut Medienberichten will sie diese Woche in einer Sitzung auch über einen möglichen Boykott der WM sprechen. Die FIFA will für den Verkauf der Rechte nach eigenen Angaben eine Tochtergesellschaft gründen und so mehr als 4 Milliarden US-Dollar zusätzlich einnehmen für die, wie es heißt, Fußballentwicklung.
6: Was heute noch wichtig wird.
8: Bundespräsident Steinmeier übergibt am Mittag 3 neuen Bundesministern ihre Ernennungsurkunden. Die Unionsfraktion will auf einer Sondersitzung den bisherigen Kanzleramtsminister Frei zu ihrem neuen Vorsitzenden wählen. Und das Heavy-Metal-Festival in Wacken geht los. Etwa 85.000 Fans werden erwartet. 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
10: Es ist und bleibt so ein Hitzesommer, oder Wetterfrau Lea Spindler?
11: Ja, vor allem heute und morgen wird es echt heftig heiß. 31 Grad gibt es heute in der Eifel, bis zu 38 Grad werden es am südlichen Oberrhein. Dazu haben wir heute echt jede Menge Sonne. Ganz selten gibt es mal so ein paar kleine Quellwolken. Und es wird jetzt auch schwüler. Morgen haben wir dann bis zu 39 Grad sogar. Da geht es dann sonnig in den Tag rein, aber zu Mittag, Nachmittag ziehen immer mehr Wolken von Westen auf. Und dann gibt es auch so ein paar lokale, kleine, kräftige Hitzegewitter oder auch mal einen Schauer.
12: 3 nach 8, Malte Dedicek mit dem Neuesten aus dem SWR3-Verkehrszentrum. Länger dauert es auf der A5, Malte.
13: Ja, von Karlsruhe nach Basel, da ist weiterhin der Unfall zwischen Herbolzheim und Teningen. Mittlerweile gibt es da 10 Kilometer stockenden Verkehr, dauert fast eine Dreiviertelstunde länger. Der Verkehr wird aber an der Unfallstelle vorbeigeleitet. Bitte Vorsicht, ein Plastikteil liegt auf der A5 Basel Richtung Karlsruhe zwischen Appenweier und Achern auf der mittleren Spur. Ein Metallschild liegt auf der A661 Oberursel Richtung Egelsbach in der Ausfahrt Frankfurt-Niedereschbach. Vorsicht, Kanthölzer liegen auf der A7 Ulm Richtung Würzburg zwischen Wörnitz und Rothenburg ob der Tauber und ein Holzteil liegt im Kreis Oberallgäu auf der B19 zwischen Immstadt-Zentrum und Immstadt-Nord. A8 München Richtung Stuttgart zwischen Wendlingen und Stuttgart-Degerloch, Bauarbeiten 11 Kilometer, rund 20 Minuten mehr Zeit einplanen. A8 die Gegenrichtung von Karlsruhe nach Stuttgart zwischen Pforzheim West und Ost 6 Kilometer stockend, da dauert es eine Viertelstunde länger. A81 Singen Richtung Stuttgart zwischen Böblingen-Hulb und Sindelfingen-Ost, Bauarbeiten 5 Kilometer mit einer Viertelstunde. B10, Mühlacker Richtung Stuttgart, zwischen Münchingen, Nordwitzing und Korntal 3 Kilometer. Hier dauert es mittlerweile fast eine halbe Stunde länger. B14, Backnang Richtung Stuttgart, zwischen Teiler B14, B29 und Fellbach Süd 3 Kilometer stockend. Und B31, Lindau Richtung Friedrichshafen, zwischen B467, Kressbronn und Friedrichshafen Ost 6 Kilometer. Es dauert 20 Minuten. Zum Schluss noch ein Hinweis für Koesdorf. Wegen eines Wasserrohrbruchs ist die Trinkwasserversorgung ausgefallen. Westum und Löndorf können in Teilen auch davon betroffen sein. Die Feuerwehr und Versorgungsunternehmen arbeiten an einer schnellstmöglichen Lösung. Die Infos gibt es auch immer aktuell auf swr3.de. Gute Fahrt!
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2: Guten Morgen.
10: Was lesen wir hier? 2000 Euro im Jahr geben wir aus für Selbstgeschenk, also nur für uns. Gut, jetzt kennen wir Frustkauf, Belohnungskauf kennen wir auch, also jetzt auch so Erinnerungskauf. Das ist jetzt das Neueste aus der Abteilung Marketing. Die sagen, du kaufst also etwas für dich,
2: ja,
10: weil du dich an was erinnerst. Also du sagst dann, Schatz, nein, das E-Bike, das habe ich gekauft, weil es das erste Mal war, dass mein Knie nicht geknackt hat.
2: Ach,
10: mhm. Und dann muss ich sagen, das ist wirklich Champions League in Sachen Marketing.
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0: Mach jetzt einfach ein bisschen Kokosöl über die Fleischknepp.
1: Kokosöl?
0: Ja, vielleicht riechen sie dann ein bisschen besser.
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2: Mit Dr. Hart.
3: Ein Arzt der Leidenschaft.
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4: Nicht so fest.
3: So, was haben wir dann?
5: Es ist ein Corgi.
3: Aha, und was hat er dann?
6: Er ist immer so nachdenklich.
3: Wie?
6: Na, er liegt die ganze Zeit rum und grübelt.
3: Oh, das kenne ich. Soll ich lieber Fleischknepp essen oder soll ich lieber Fleischknepp essen? Her, du fauler Hund, mach mal laut. Mach mal leise. Wer sagt denn, dass er nachdenkt? Vielleicht guckt er ja einfach nur blöd in die Gegend rum.
5: Nee, Chef, das kann schon sein. Corgis gehören zu den intelligentesten Hunderassen der Welt. Vor über 1000 Jahren wurden sie in Wales gezüchtet. Charakteristisch sind ihre kurzen Beine. Damit konnten sie unter den Kühen und Schafen hindurchlaufen, ohne getreten zu werden.
3: Dann habe also nicht nur Lüge, sondern auch Corgis kurze Beine.
5: Ganz genau. Nur das Fell sieht ein bisschen eigenartig aus.
3: Aha.
5: Schauen Sie mal, er hat Notizen in seinem Fell.
3: Was steht denn da? Latro ergo sum?
5: Das ist Latein und bedeutet, ich belle, also bin ich.
3: Und warum hat er solche Sachen im Fell hängen?
5: Weil das sein Deckhaar ist.
3: Ja und?
5: Na, das hier ist René Deckhaar, der berühmte Hundephilosoph. Na, das hier ist René Deckhaar, der berühmte Hundephilosoph.
3: Oh. Der René Deckhaar, ja halt ich's aus. Drum denkt er immer nach.
6: Mein Corgi ist der König der Hundephilosophie.
3: Also quasi ein Kronkorgi. Wissen Sie eigentlich, was Pecuniam Solvo Ergo Sum Emptor heißt?
6: Nee.
3: Ich zahle die Kohle, also bin ich der Kunde.
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0: Der neue Hit wartet von Michael Patrick Kelly und Gentleman Wildfire. Hier ist die SWR3 Morning Show, aber vorher
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7: Mittwoch, 29. Juli. Der kompakte News-Überblick jetzt mit Corinne Pilo.
8: Im Bundeskabinett geht es um eine Reform der Ökostromförderung. In Frankreich und Spanien ist die Waldbrandlage angespannt, aber stabil. Das Wetter, viel Sonne, selten Quellwolken bei 31 bis 38 Grad. Wer sich eine kleine Solaranlage neu aufs Hausdach bauen will, soll in Zukunft nicht mehr dauerhaft Geld zur Unterstützung bekommen. Das ist Teil eines Reformpakets von Wirtschaftsministerin Reiche zum Erneuerbaren Energiengesetz, um das es heute im Kabinett geht. Bisher gilt, wer Solarstrom in das Netz einspeist, bekommt 20 Jahre lang pro Kilowattstunde einen bestimmten Betrag. SWR3 Berlin-Korrespondent Jan Zimmermann darüber, was sich ändern soll.
9: Ab dem nächsten Jahr sollen neue Anlagen unter 25 Kilowatt installierter Leistung diese sogenannte Einspeisevergütung nicht mehr erhalten. Außerdem soll der Ausbau der erneuerbaren Energien mit dem Ausbau des Stromnetzes gekoppelt werden. Aktuell könne der Netzausbau mit der steigenden Zahl von Anlagen, die erneuerbare Energien erzeugen, nicht Schritt halten, argumentiert Wirtschaftsministerin Reiche. Sie will deshalb den Zubau solcher Anlagen regional besser steuern. Umwelt-, Klimaschutz- und Energieverbände kritisieren diese Pläne scharf. Sie werfen der CDU-Ministerin vor, die Energiewende auszubremsen.
8: Die USA und der Iran haben sich in der Nacht wieder angegriffen und das nach einer Kampfpause. Das US-Militär hat einen Angriff aus dem Iran auf seine Streitkräfte gemeldet. Alle Raketen hätten abgewehrt werden können. SWR3 Nahost-Korrespondent Moritz Behrendt über die Angriffe.
10: Als Reaktion flog das US-Militär Luftangriffe auf pro-iranische Milizen im Irak. An den Luftschlägen beteiligte sich auch Saudi-Arabien, wie das Verteidigungsministerium in Riad bestätigte. Die Milizen seien von den iranischen Revolutionsgarden angewiesen worden, US-Truppen und saudi-arabische Energieinfrastruktur anzugreifen, teilte das US-Militär mit.
8: An der französischen Atlantikküste versucht die Feuerwehr weiter, die Waldbrände zu löschen. In der Nacht seien immer wieder neue Feuer aufgeflackert, haben die Behörden mitgeteilt. Die Brandfläche habe sich aber nicht nennenswert ausgedehnt. Angespannt bleibt die Lage in Teilen Spaniens. Und auch auf der bei Urlaubern beliebten griechischen Ägäisinsel Paros kämpfen Feuerwehrleute gegen einen großen Waldbrand. Mehrere Ortschaften wurden evakuiert.
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8: Nach dem schweren Erdbeben im Südwesten Japans geht die Suche nach Vermissten weiter. Und Beschäftigte des Audi-Werks Neckarsulm wollen vor den Werkstoren wieder gegen die Sparpläne des Mutterkonzerns VW protestieren. 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
12: Das wird jetzt immer heißer und auch schwüler, Wetter, Frau Lea Spindler.
13: Ja, später hat es dann schon höchstens 31 Grad am Nachmittag in den Westerwaldhöhen und bis zu 38 Grad werden es am Oberrhein. Dazu gibt es dann auch wieder jede Menge Sonne. Hier und da entstehen mal so ein paar harmlose Quellwolken und es wird langsam drückender. Noch heißer wird es dann morgen mit bis zu 39 Grad. Da können am Nachmittag und Abend aber auch kleine kräftige Schauer oder Hitzegewitter entstehen.
7: 34, Malte Dedicek mit dem Neuesten aus dem SWR3-Verkehrszentrum. Malte, du hast ein Update für die A5.
14: Ja, von Karlsruhe nach Basel zwischen Herbolzheim und Teningen. Da ist jetzt die Unfallstelle geräumt. Alle Spuren sind wieder frei. Aber es gibt noch 6 Kilometer stockenden Verkehr, dauert über 20 Minuten länger dort. Bitte Vorsicht auf der B38A Seckenheim Richtung Neckarstadt-West zwischen Carlo-Schmidt-Brücke und Mannheim-Freudenheim. Da ist eine ungesicherte Unfallstelle. Auf der A5 von Kassel nach Frankfurt ist ein neuer Stau zwischen Bad Homburger Kreuz und Nordwestkreuz Frankfurt. Da ist ein Unfall auf der Abbiegespur. Nur 2 Spuren sind frei. 3 Kilometer Stau deshalb. A5 Karlsruhe Richtung Basel. Zwischen Hartheim-Heidersheim und Mülheim-Neuenburg, da werden die Schutzplanken erneuert. Deshalb ist die rechte Spur gesperrt. Auch da 3 Kilometer, dauert eine Viertelstunde länger. A6 Nürnberg Richtung Heilbronn. Zwischen Öhringen und Kreuz-Weinsberg, Bauarbeiten 5 Kilometer stockend, rund eine Viertelstunde mehr Zeit einplanen. A8 München Richtung Stuttgart. Zwischen Wendlingen und Stuttgart-Degerloch wegen der Baustelle dort 12 Kilometer mit einer halben Stunde Dauer. In der Gegenrichtung von Karlsruhe nach Stuttgart zwischen Pforzheim West und Ost 6 Kilometer, da dauert es eine Viertelstunde länger. Weiter von Karlsruhe nach München zwischen Leonberg Ost und Stuttgart-Degerloch 5 Kilometer und 20 Minuten mehr Zeit dafür einplanen. A81 Singen Richtung Stuttgart zwischen Böblingen-Hulb und Sindelfingen-Ost. Baustelle 5 Kilometer, dauert eine Viertelstunde länger. B10 Mühlacker Richtung Stuttgart zwischen Münchingen-Nord-Ditzingen und Korntal 3 Kilometer. Hier fast eine halbe Stunde mehr Zeit für einplanen. Auf der B14 Backnang Richtung Stuttgart gibt es zwischen Teiler B14, B29 im Fellbach Süd 3 Kilometer stoppenden Verkehr. Und B31 Lindau Richtung Friedrichshafen zwischen B467 Kreisbronn und Friedrichshafen Ost 4 Kilometer mit einer Viertelstunde Dauer. Die Infos gibt es auch immer aktuell bei der SWR3 Stauhotline unter 07221 9282. Gute Fahrt!
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1: Guten Morgen.
2: Schönen guten Morgen zusammen, Kalimera.
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0: Natürlich sind wir alle, die Schatzis haben in SWR 3 Land Power Couples, aber wir gucken natürlich auch auf die Power Couples in Hollywood und die sehen wir ab jetzt auch im Kino.
1: Nämlich Zendaya und Tom Holland, ne? Vor 2 Wochen noch in Odyssee, heute kommt der neue Spider-Man 3 und beide Filme mit den beiden.
0: Unsere Kinocheckerin Anna Wollner live bei uns in der Show. Ich meine, die haben ja echt so einen eng getakteten Terminkalender und den hast du gecrashed mit einem Date hast du mit ihnen gehabt und Anna, sind die beiden wirklich so sweet, wie sie auch auf dem Teppich sind?
2: Also ich war kurz davor, ihnen meinen Adoptionsantrag in die Hand zu drücken, war dann aber abgelenkt von ihrer Ausstrahlung und ihrer Cuteness, dass ich es vergessen habe, um ehrlich zu sein. Abgelenkt vor allem auch, weil die beiden so wunderbar harmonieren. Ich wollte von ihr wissen, ob sie eigentlich neidisch oder eifersüchtig ist, weil er die ganzen Stunts als Spider-Man machen darf. Und ihre Antwort?
3: Jealous in a good way. The things that I really get jealous of are just like the things that you can do naturally. Like you, not needing a wire, the flips and things you can do. You gotta head
4: start. Just backflips,
3: you
4: know? That's all I get.
2: Ja, sie ist neidisch auf seine Sportlichkeit und dass er einfach mal so ein Rückwärtssalto machen kann. Er gespielt erzürnt, dass er darauf reduziert wird. Ich höre da vor allem rosa Herzchen raus.
1: Es ist ja sein 7. Auftritt als Spider-Man. Sie ist das 3. Mal MJ. Schütteln sich die beiden jetzt die Rollen so aus den Ärmeln?
2: Na, mit der Lässigkeit, mit der sie auftreten, auf jeden Fall. Tom Holland allerdings, der hat sich auch hier zur Vorbereitung nochmal seine alten Filme angeguckt.
5: I mean, I always rewatch the previous movies to kind of get back into it. I actually watched one of them on a plane and was really self-conscious that people would just think that I was just watching myself on the plane.
3: It's research.
5: But it was research.
2: Alles nur Recherche, aber stell dir vor, du gehst im Flieger aufs Klo an Tom Holland vorbei und siehst, dass er seinen eigenen Film guckt. Das könnte leicht narzisstisch wirken, aber bei ihm ist das echt, das Gegenteil der Fall. Ich habe wirklich selten zwei so sympathische Schauspielende getroffen wie diese beiden.
0: Okay, also ab heute sehen wir sie dann im Kino und das ist ja, wir sind schon so ein bisschen neidisch. Spider-Man Brand New Day. Ein Paar, also das gemeinsam Blockbuster dreht und wir, unser Eins, schafft es vielleicht mal ohne Krach durch Ikea und ist froh darüber.
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1: Hallo, hier ist die SWR3 Morning Show. Unsere beiden Moderatoren Annetta Politti und Kemal Goga vergleichen gerade die Spritpreise. Ihr Handy ist voller Tank-Apps. Dafür haben Sie aber einen leeren Tank. Sie sind gleich wieder für Sie da. Bitte warten Sie. Bitte haben Sie etwas Geduld.

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10: Der kompakte Newsüberblick um 9 jetzt mit Corinne Pilo.
11: Bundespräsident Steinmeier ernennt am Mittag die neuen Minister. Bei Audi wird gegen die Sparpläne des Mutterkonzerns VW protestiert. Das Wetter: Sonne, ein paar Wolken und am Nachmittag bis 38 Grad. Heute soll fix gemacht werden, was Kanzler Merz vorgeschlagen hat. Mehrere wichtige Stellen in der Union und der Regierung werden neu besetzt. Die Unionsfraktion wählt zum Beispiel ihren neuen Chef. Die Stelle soll der bisherige Kanzleramtsminister Frei übernehmen. Auslöser war der Rücktritt von Unionsfraktionschef Spahn. SWR 3 Berlin-Korrespondent Markus Lambale. An dem Vorgehen heute gibt's aber Kritik.
12: Die Minister, die heute vom Bundespräsidenten neu ernannt werden, die müssen einen Eid vor dem Bundestag ablegen. Bei der Amtsübernahme steht im Grundgesetz. Jetzt ist aber Sommerpause. Merz will nicht, dass es für die Vereidigung eine Sondersitzung des Bundestags gibt und alle Abgeordneten auf Steuerzahlerkosten anreisen müssen. Und er sagt, juristisch könne man da schon bis nach der Sommerpause warten. Staatsrechtler haben da allerdings große Bedenken. Sie sagen, das Grundgesetz verlangt diesen Eid vor dem Bundestag. Es ist aber wohl auch so, selbst wenn hier gegen die Verfassung verstoßen würde, es würde wohl keine direkten rechtlichen Konsequenzen haben.
11: Die USA wollen die internationale Impfallianz Gavi nach einer Unterbrechung wieder mit Geld unterstützen. Das Außenministerium gebe 600 Millionen Dollar dafür frei, hat die Vorsitzende des zuständigen Kongressausschusses Collins gesagt. Gavi versorgt Entwicklungsländer im Kampf gegen Corona, Ebola oder Malaria mit Impfstoffen. Die USA hatten im vergangenen Jahr ihre Beiträge zu der Allianz gestrichen. Gesundheitsminister Kennedy sprach von Sicherheitsbedenken. Vor den Audi-Werkstoren in Neckarsulm wird wieder protestiert. Die Gewerkschaft IG Metall und der Betriebsrat des Automobilherstellers haben dazu aufgerufen. Grund sind die angekündigten Sparpläne des Mutterkonzerns VW. SWR3-Reporter Peter Wedig berichtet.
13: Gewerkschaft und Betriebsrat rechnen diesmal mit mehreren tausend Teilnehmenden. Bei einer ersten Protestaktion vor rund 2 Wochen waren nur die Vertrauensleute und der Nachwuchs aufgerufen worden. Daher war die noch deutlich kleiner. Die Beschäftigten fordern mehr Klarheit, vor allem darüber, wie die Auslastung des Werks aussieht, wenn die aktuell dort produzierten Modelle auslaufen. Denn solange das nicht geklärt ist, ist auch noch offen, wie sich die VW-Sparpläne auf das Werk auswirken könnten. Auch diesmal handelt es sich explizit um keinen Warnstreik, da man sich wegen der Tarifvereinbarung aktuell in der Friedenspflicht befinde.
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11: Das Bundeskabinett diskutiert am Vormittag über den Plan von Wirtschaftsministerin Reiche, bei der Förderung erneuerbarer Energien Kosten zu senken. Und auf der geteilten Insel Zypern informiert UN-Generalsekretär Guterres über seine Vermittlungsgespräche mit griechischen und türkischen Verantwortlichen. 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
10: Also an Sonnenstunden mangelt es uns ja nicht in diesem Jahr, oder Wetterfrau Lea Spindler?
14: Nee, echt nicht. Also auch heute nicht. 14, 15 Sonnenstunden sind auch heute überall drin und mehr geht momentan auch nicht. Es sind höchstens mal so ein paar kleine Quellwolken am Himmel. 31 Grad gibt es dazu im Schwarzwald oben. Das ist sogar noch relativ angenehm. Bis zu 38 Grad werden es nämlich zum Beispiel in der Vorderpfalz. Dazu ganz viel Sonne und es wird jetzt halt auch schwüler. Morgen ist es dann nach einer teils tropischen Nacht, also stellenweise gibt es bis zu 23 Grad sogar in der Nacht noch, geht es dann morgen noch heißer durch den Tag. 39 Grad oder bis zu 39 Grad kriegen wir da dann. Und dazu ist es dann auch wieder ziemlich schwül.
10: 3 nach 9, Malte Dedicek mit dem Neuesten aus dem SWR3-Verkehrszentrum. Stau auf der 5, der ist schnell länger geworden, Malte.
15: Ja, von Kassel nach Frankfurt, der Stau zwischen Bad Homburger Kreuz und Nordwestkreuz Frankfurt. Da gibt es 5 Kilometer Stau mittlerweile nach einem Unfall mit 2 Kleintransportern und einem PKW auf den beiden linken Spuren. Nee, nur die beiden linken Spuren sind frei, so rum. Insgesamt dauert es da eine halbe Stunde länger aktuell. Bitte Vorsicht auf der A48, Dreieck Vulkaneifel Richtung Koblenz zwischen Polch und Ochtendrungen. Da liegt ein Metallteil über alle Spuren. Und Vorsicht auch auf der B27 Balingen Richtung Villingen-Schwenningen zwischen Dotternhausen und Schönberg. Da steht ein defekter LKW. A3 Frankfurt Richtung Würzburg. Zwischen Frankfurt Süd und Offenbacher Kreuz ein Unfall auf der Abbiegespur, 3 Kilometer stockend. A5 Karlsruhe Richtung Basel zwischen Hartheim, Heitersheim und Mülheim-Neuenburg. Da werden die Schutzplanken erneuert, die rechte Spur ist gesperrt. 6 Kilometer mit einer Dauer von rund 20 Minuten. A6 Nürnberg Richtung Heilbronn zwischen Öhringen und Kreuz-Weinsberg. Auch da wird die Fahrbahn erneuert, 5 Kilometer, es dauert eine Viertelstunde länger. A8 München Richtung Stuttgart zwischen Wendling und Stuttgart-Degerloch wegen der Baustelle da. 10 Kilometer stockend, fast eine halbe Stunde mehr Zeit dafür einplanen. In der Gegenrichtung von Karlsruhe nach Stuttgart zwischen Pforzheim-West und Ost 4 Kilometer stockend und weiter von Karlsruhe nach München zwischen Leonberg-Ost und Stuttgart-Degerloch nochmal 5 Kilometer. Knapp 20 Minuten dauert es da länger. A81 Singen Richtung Stuttgart zwischen Böbling-Sindelfingen und Sindelfingen-Ost wegen der Baustelle 3 Kilometer stockend. B10 Mühlacker Richtung Stuttgart zwischen Münchingen, Norditzingen und Korntal 3 Kilometer mit einer Viertelstunde Dauer. B14 Backnang Richtung Stuttgart zwischen Teiler B14, B29 und Fellbach Süd auch dort 3 Kilometer. Und B31 Lindau Richtung Friedrichshafen zwischen B467 Kressbronn und Friedrichshafen Ost 4 Kilometer, es dauert eine Viertelstunde. 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
1: Guten Morgen.
2: Ja, hey, heute startet ja Wacken, 35. Jubiläum. Und ihr habt schon gemerkt, ja, es sind nicht nur die typischen Wacken-Songs, die man so hören kann, sondern auch Wack-Klassiker, die wir lieben, im Wacken-Style. Wir haben da noch mehr davon, das machen wir in 7 Minuten.
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0: einfach so der 29. Juli. Nein, Wacken startet heute und vor allen Dingen Jubiläumsausgabe.
1: Def Leppard sind mit dabei, Judas Priest, Sabaton, Europe, Powerwolf.
0: Ja gut, also den Sound, den kennen wir natürlich alle. Ja. Aber wir haben uns gedacht, es fährt Rheinland, komm. Wie ist es eigentlich, wenn wir so ein paar Pop-Songs einfach mal in so ein Metal-Halloween-Kostüm packen?
1: Wir hätten zum Beispiel die Backstreet Boys.

0: Weise wird halt auch Wacken auch nicht so gut ankommen. Dann hätten wir noch vielleicht die hier.
1: Auch nicht schlecht.
0: Ja, ist halt ein Klassiker, ne? Geht überall.
1: Jetzt alle?
0: Wobei wir gedacht haben, es ist alles Pille-Palle, denn wir haben noch eine ziemlich anspruchsvolle, ziemlich anspruchsvolle, um nicht zu sagen, die schwerste Variante.

0: denkt sich jetzt der eine oder andere, hä? Was war das denn? Das hatte ich nicht sofort auf dem Schirm.
1: Ray, ne?
0: Ja, wir nehmen mal die Wackenmaske ab und entdecken den hier unten drunter. Hey!

0: Falschfahrers unterwegs, Malte?
1: Achtung, der Falschfahrer ist im Kreis Oberallgäu auf der B19 zwischen A980, B12, Waltenhofen und Herzmanns. Bitte äußerst rechts fahren, nicht überholen im Kreis Oberallgäu auf der B19. Zwischen A980, B12, Waltenhofen und Herzmanns, da ist ein Falschfahrer. Bitte in beiden Richtungen vorsichtig sein.

0: Morgen, schönen guten Morgen.
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2: 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Ja, einige, die ja Richtung Sommer ans Abnehmen denken. 5 Wochen Salat, Bikini, Badehose. Aber vielleicht ist das gar nicht mal so gut. 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

0: gleich. Halt 10. Der Blick auf die Straßen, das Aktuellste aus dem SWR3-Verkehrszentrum mit Malte Dedecek. Malte, nochmal der Falschfahrer.
1: Der ist im Kreis Oberallgäu auf der B19 zwischen A980, B12 Waltenhofen und Herzmanns. Bitte äußerst rechts fahren, nicht überholen. Da ist ein Falschfahrer unterwegs. In beiden Richtungen vorsichtig sein. Bitte Vorsicht auch auf der A81 Singen Richtung Stuttgart zwischen Hopp und Rottenburg. Da liegen Metallteile. A3 Frankfurt Richtung Würzburg zwischen Frankfurt Süd und Offenbacher Kreuz. Ein Unfall auf der Abbiegespur, deshalb 3 Kilometer stockend. A5 Karlsruhe Richtung Frankfurt zwischen Ettlingen und Karlsruhe Mitte sind wegen eines Unfalls die linke und die mittlere Spur gesperrt. 4 Kilometer Stau, dauert fast eine halbe Stunde länger und es gibt dadurch auch Rückstau auf die A8 aus Stuttgart kommend. A5 Kassel Richtung Frankfurt zwischen Bad Homburger Kreuz und Nordwestkreuz Frankfurt ein Unfall auf der Abbiegespur. Da ist ein Auffahrunfall mit 3 Fahrzeugen. 5 Kilometer, es dauert 20 Minuten länger. Weiter auf der A5 von Karlsruhe nach Basel zwischen Hartheim-Heitersheim und Mülheim-Neuenburg. Da werden die Schutzplanken erneuert, die rechte Spur ist gesperrt. 6 Kilometer, rund 20 Minuten dauert es länger. Die A8 München Richtung Stuttgart ist jetzt zwischen Friedberg und Augsburg-West wegen eines Unfalls gesperrt. Da gibt es 2 Kilometer Stau. Die letzte freie Ausfahrt ist Friedberg. Weiter auf der A8 von München nach Stuttgart zwischen Wendling und Stuttgart-Degerloch. Bauarbeiten 8 Kilometer mit 20 Minuten Dauer. In der Gegenrichtung von Karlsruhe nach Stuttgart zwischen Pforzheim-West und Ost 4 Kilometer stockend. Und B31 Lindau Richtung Friedrichshafen zwischen B467 Kressbronn und Friedrichshafen-Ost 4 Kilometer Stau. Die Infos gibt es auch immer aktuell auf swr3.de. Ah, Moment, jetzt gerade kommt noch die Entwarnung. Kein Falschfahrer mehr, denke ich mal. Ja, kein Falschfahrer mehr im Kreis Oberallgäu B19 zwischen A980, B12 Waltenhofen und Herzmanns. Das war's jetzt. Gute Fahrt.
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3: Guten Morgen.
4: Schönen guten Morgen zusammen.

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0: einfach absoluten Seltenheitswert. Hier ist die SWR3 Morning Show. Zum Beispiel, wenn die Europäische Zentralbank in Sachen Kohle was von uns will. Also nicht unsere Kohle, sondern unsere Meinung tatsächlich.
1: Wir dürfen nämlich mitreden beim Geld, zumindest über das Design der kommenden Banknoten. Könnt ihr gerne abstimmen auf der EZB-Website. Deshalb schalten wir mal direkt rüber zu denen.
2: Ich stehe hier in der EZB-Druckerei. Hier wird bald die nächste Generation kommender Euro-Banknoten hergestellt.
3: Ja, also falls die farbrechtzeitig kommt.
2: Herbert Hesse ist Drucker bei der EZB. Und wie sollen die Scheine denn jetzt aussehen?
3: Schön. Nur das Motiv muss halt noch festgelegt werden.
2: Was steht denn alles zur Auswahl?
3: Wir haben Gesichter, wir haben Gebäude, Farbkleckse und Haufe Vögel. Da guck mal, auf der Website kannst du alles klicken.
2: Aha, tatsächlich sehr viele Vogelmotive. Wieso das?
3: Ja, weil in Europa halt wahnsinnig viel gefiederte Vögel unterwegs sind wieder.
2: Die sich mit falschen Federn schmücken.
3: So kann man es auch sagen.
2: Hat denn Bargeld noch eine Zukunft?
3: Ich denke schon, Bargeld ist ja gerade in Deutschland immer noch sehr beliebt, vor allem bei denen, die es haben.
2: Ja, das habe ich auch schon gehört. Und was wird es noch an Neuerungen geben?
3: Die Zahl auf den Scheinen werden jetzt auch geändert.
2: Die Zahlen? Also die Schrifttypen?
3: Nee, die Werte an sich. Also um die fortschreitende Inflation korrekt abzubilden, wird auf dem neuen 100er künftig nur noch eine 5 und eine 0 stehen.
2: Ach, und dann ist er nur noch die Hälfte wert?
3: Genau.
2: Und wenn ich 100 Euro in bar brauche?
3: Muss ich halt 200 erholen. Bei dem steht dann allerdings eine 1 vorne.
2: Das ist ja Wucher.
3: Die Banken müssen ja auch was verdienen.
2: Warum gibt es denn bei all den Entwürfen keine Blumenmuster?
3: Das haben wir probiert, aber viele akzeptieren die Blüte einfach nicht.

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4: Die Themen des Tages um 10 Uhr mit Corinne Pilou.
5: Im Kabinett geht es um Reformen von Wirtschaftsministerin Reiche in der Energiepolitik. BMW will wohl weltweit rund 8000 Jobs abbauen. Das Wetter: Sonne und ein paar Wolken und am Nachmittag bis 38 Grad. Wer sich eine kleine Solaranlage neu aufs Hausdach bauen will, soll in Zukunft nicht mehr dauerhaft Geld zur Unterstützung bekommen. Das ist Teil eines Reformpakets von Wirtschaftsministerin Reiche zum Erneuerbaren Energiengesetz, um das es gerade im Kabinett geht. Bisher gilt, wer Solarstrom in das Netz einspeist, bekommt 20 Jahre lang pro Kilowattstunde einen bestimmten Betrag. SWR 3 Berlin-Korrespondent Jan Zimmermann darüber, was sich ändern soll.
6: Ab dem nächsten Jahr sollen neue Anlagen unter 25 Kilowatt installierter Leistung diese sogenannte Einspeisevergütung nicht mehr erhalten. Außerdem soll der Ausbau der erneuerbaren Energien mit dem Ausbau des Stromnetzes gekoppelt werden. Aktuell könne der Netzausbau mit der steigenden Zahl von Anlagen, die erneuerbare Energien erzeugen, nicht Schritt halten, argumentiert Wirtschaftsministerin Reiche. Sie will deshalb den Zubau solcher Anlagen regional besser steuern. Umwelt-, Klimaschutz- und Energieverbände kritisieren diese Pläne scharf. Sie werfen der CDU-Ministerin vor, die Energiewende auszubremsen.
5: Der Autohersteller BMW will weltweit rund 8000 Jobs abbauen. Mehrere Medien berichten über ein freiwilliges Abfindungsprogramm, das bis Ende nächsten Jahres laufen soll. Betroffen seien Beschäftigte in der Verwaltung, im Vertrieb und in der Entwicklung. Das Unternehmen mit Sitz in München leidet unter den schwachen Entwicklungen in China und dem Strukturwandel in der Branche. Der Sportwagenbauer Porsche hatte vorgestern mitgeteilt, weitere 5000 Stellen bis zum Jahr 2035 abzubauen. An der französischen Atlantikküste setzt die Feuerwehr ihren Kampf gegen die Waldbrände fort. In der Nacht seien immer wieder neue Feuer aufgeflackert, haben die Behörden mitgeteilt. Die Brandfläche habe sich aber nicht nennenswert ausgedehnt. Angespannt bleibt die Lage in Teilen Spaniens. Und auch auf der bei Urlaubern beliebten griechischen Ägäisinsel Paros kämpfen Feuerwehrleute gegen einen großen Waldbrand. Mehrere Ortschaften wurden evakuiert. Im rheinland-pfälzischen Worms bekommen Raucher jetzt kostenlose Taschenaschenbecher. Man reagiere damit auf die hohe Brandgefahr durch weggeworfene Kippen, heißt es vom städtischen Entsorgungsbetrieb. Die kleinen Aschenbecher gibt es unter anderem im Bürgerservicebüro und in den Ortsverwaltungen.
3: Was heute noch wichtig wird.
5: Bundespräsident Steinmeier übergibt am Mittag 3 neuen Bundesministern ihre Ernennungsurkunden. Außerdem will die Unionsfraktion auf einer Sondersitzung den bisherigen Kanzleramtsminister Frei zu ihrem neuen Vorsitzenden wählen. Und in Baden-Württemberg ist heute letzter Schultag vor den Sommerferien. 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
4: Das Wetter in SWR 3 Land ist schnell erzählt. Sonnig und heiß. 31 Grad maximal im hohen Westerwald. 38 Grad heute maximal am Kaiserstuhl. Morgen genauso sonnig und noch heißer. 10.03 Uhr, das Neueste aus dem SWR 3 Verkehrszentrum mit Malte Dedicek. Die A8 ist nicht mehr gesperrt.
7: Von München nach Stuttgart zwischen Friedberg und Augsburg-Ost, da sind wegen eines Unfalls jetzt 2 Spuren wieder frei. Eine Spur ist noch weiterhin gesperrt. 6 Kilometer Stau gibt es, dauert etwas über 20 Minuten länger aktuell dort. Bitte Vorsicht, auf der A7 Ulm Richtung Füssen zwischen Memmingen Süd und Rohringen liegen Reifenteile. Vorsicht auch auf der A602 und A1 Trier Richtung Saarbrücken zwischen Kenn und Fellerbachtalbrücke, da ist eine ungesicherte Unfallstelle. Gerade reingekommen, Vorsicht auf der A81 Stuttgart Richtung Singen zwischen Kreuz Stuttgart und Sindelfing Ost. Da haben wir eine ungesicherte Unfallstelle auf der linken Spur. A3 Frankfurt Richtung Würzburg zwischen Frankfurt Süd und Offenbacher Kreuz. 3 Kilometer stockend, das sind noch Reinigungsarbeiten auf der Abbiegespur nach einem Unfall. A48 Koblenz Richtung Dernbach zwischen Koblenz Nord und Bendorfer Brücke. 2 Kilometer Stau, dauert eine Viertelstunde länger. A5 Karlsruhe Richtung Frankfurt zwischen Ettlingen und Karlsruhe Mitte. Ein Unfall, die linke Spur und die mittlere Spur ist auch gesperrt. 4 Kilometer Stau, dauert fast eine halbe Stunde länger. Und dadurch gibt es auch Rückstau auf die A8 aus Stuttgart kommend. Weiter auf der A5 von Karlsruhe nach Basel zwischen Hartheim-Heitersheim und Mülheim-Neuenburg. Da werden die Schutzplanken erneuert, deshalb ist die rechte Spur gesperrt. 4 Kilometer Stau, dauert rund eine Viertelstunde länger. A8 München Richtung Stuttgart. Zwischen Esslingen und Stuttgart Flughafen Messe wegen einer Baustelle 2 Kilometer mit einer Viertelstunde. In der Gegenrichtung von Karlsruhe nach Stuttgart zwischen Pforzheim West und Ost 4 Kilometer stockend. B31 Lindau Richtung Friedrichshafen zwischen B467 Kressbronn und Friedrichshafen Ost 4 Kilometer. Und B37 Mannheim Richtung Heidelberg zwischen Heidelberg-Wieblingen und Heidelberg 2 Kilometer Stau. 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
4: Mit Nicola Müntefering. Hallo zusammen. Zeugnistag heute endlich auch für Baden-Württemberg. Und hoffentlich fällt es so aus, wie im Post von Familienlabor beschrieben. Geht so. Zeugnis der 8-Jährigen. Sie ist nie in Konflikte verwickelt. Das Beachten von Regeln bereitet ihr keinerlei Probleme. An ihrem Arbeitsplatz hält sie regelmäßig Ordnung. Okay, erwägen Umzug in die Schule.
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0: Hallo und herzlich willkommen. SWR 3 Now ist hier am Mittwochvormittag. Gleich gibt es Zeugnisse in Baden-Württemberg. Und danach wird der Ranzen oder der Rucksack in die Ecke gepfeffert. 6 Wochen Pause. Die Rheinland-Pfälzer sind ja schon länger im Ferienmodus, aber dieser Ferienmodus gilt nicht immer für alle, denn viele Kinder sollen auch ein bisschen lernen oder zumindest wiederholen in den Ferien. Da ist der Ärger in vielen Familien vorprogrammiert. Caro Knape aus dem SWR3-Team kennt das auch.
1: Bei mir geht's um die Englischvokabeln. 5. Klasse, das waren jetzt geschätzt 700 bis 800 Vokabeln in dem einen Jahr. Eine ganze Menge. Und es ist ja nicht so, dass die Vokabeln in der 6. Klasse nicht mehr gebraucht werden. Also habe ich am Wochenende mal vorsichtig angesprochen, dass wir in den Ferien wiederholen.
0: Kam gut an, nehme ich an.
1: Super. Also es ist wirklich nicht so schlimm. Ich habe ausgerechnet, ungefähr so 18 bis 20 Vokabeln am Tag. Sollte machbar sein, aber heißt natürlich nicht nur für ihn, sondern auch für mich, dass ich mich jeden Tag dran setzen muss.
0: Bei euch gibt es also kleine Lernhäppchen in den Ferien. Wie sieht es bei dir aus, Christoph Kien aus dem SWR3-Team?
2: Ja, wir machen Lesehäppchen. Also Tochter 3. Klasse, damit die da nicht rauskommt, haben wir gesagt, wir abends lesen wir immer ein bisschen zusammen. 4 Seiten sie im Sams und dann noch ein paar Seiten vorlesen. Funktioniert meistens ganz gut, aber manchmal gibt es auch so Tage, da ist viel Überzeugungsarbeit nötig.
0: Ja, ist es nötig? Das ist die Frage, SWR3-Land. Wie läuft es bei euch? Wird in den Ferien ein bisschen häppchenweise gelernt? Und wenn ja, wie geht ihr die Sache an? Oder sagt ihr, nein, auf keinen Fall, Ferien sind Ferien, nix mit Schule. 0722 1 20 11, einfach anrufen, gerne auch eine WhatsApp. Sprachnachricht schicken, dieselbe Nummer 0722 1 20 11, oder einfach mailen ins Studio über swr3.de. Die Lernen in den Ferienfrage heute hier in SWR 3 Now.

0: SWR 3 Now ist hier. Am Tag der Zeugnisse in Baden-Württemberg. Und die Frage ist nach den Zeugnissen nicht auch wieder vor den nächsten Zeugnissen. Wird gelernt in den Ferien, ja oder nein? Viele Reaktionen dazu aus SWR 3 Land. Hier zum Beispiel. Ferien sind Ferien, nichts wird gelernt. Die armen Kinder. Olli hat gewhatsappt an die 0722-1211. Das komplette Gegenprogramm liefert Thomas, der hört uns in Japan. Da sind auch Ferien, da ist es jetzt schon Nachmittag und der hat gewhatsappt. Mein Sohn hat ein Board. Drauf stehen die täglichen Aufgaben, nämlich folgende. Erstens lesen 10 Minuten plus. Zweitens Diktat 3 bis 4 Sätze. Drittens neue Vokabeln lernen. Viertens Online-Lesson 30 Minuten Programm. Er kommt jetzt in die 3. Klasse, aber jeden Tag wird bei uns gelernt. Das gilt auch fürs Wochenende. Ausnahmen gibt es selten, aber es gibt sie. Bei uns klappt es bisher super. Er hat schon 2 Wochen frei und hält sich an den Plan. Wow! Eva aus Deidesheim, du hattest eine klare Regel bei deinen Kindern. Nichts machen.
1: Wir hatten ihre Ferien immer zur freien Verfügung, zum Seele baumeln lassen, zum Ausruhen, zum sich vielleicht wieder freuen auf die Schulzeit. Und ich stelle mich halt die Frage, arbeiten denn die Menschen in ihrem Urlaub oder wollen die auch nur mal nichts zu tun haben mit der Sache? Ich glaube, Sachen, die im Gehirn fest verankert sind, die bleiben auch da, auch wenn man mal 6 Wochen nichts damit zu tun hat.
0: Wir freuen uns auf mehr Erfahrungsberichte und Meinungen. Und jetzt erstmal neue Musik von Another DJ zusammen mit 45 Ultra. Talk to you.

0: 10.30 Uhr, das Neueste aus dem SWR3-Verkehrszentrum mit Malte Dedelcheck. Du hast einen neuen Stau auf der A81.
1: Ja, von Stuttgart nach Singen zwischen Kreuz Stuttgart und Sindelfing-Ost. Da ist ein Unfall auf der linken und mittleren Spur. Es ist also nur noch eine Spur frei. 8 Kilometer Stau dauert aktuell rund eine halbe Stunde länger. Bitte Vorsicht auf der A8 Stuttgart Richtung München. Zwischen Stuttgart Flughafen Messe und Neuhausen liegt ein Reifen auf der rechten Spur. Eine ungesicherte Unfallstelle ist auf der B27 Tübingen Richtung Stuttgart zwischen Filderstadt West und Echterdingen. A48 Koblenz Richtung Dernbach zwischen Koblenz Nord und Bendorfer Brücke. 2 Kilometer dauert über eine Viertelstunde länger dort. A5 Karlsruhe Richtung Frankfurt zwischen Ettlingen und Karlsruhe Mitte. Ein Unfall. Die linke Spur und die mittlere Spur sind gesperrt. 8 Kilometer stockend. Auch hier dauert es fast eine halbe Stunde länger. Und dadurch gibt es auch Rückstau auf die A8 aus Stuttgart kommend. Weiter auf der A5 von Karlsruhe nach Basel zwischen Hartheim-Heitersheim und Mülheim-Neuenburg. Da werden die Schutzflanken erneuert. Die rechte Spur ist deshalb gesperrt. 4 Kilometer Stau mit einer Viertelstunde Dauer. A8 München Richtung Stuttgart zwischen Esslingen und Stuttgart Flughafen Messe. Wegen der Baustelle 2 Kilometer, rund eine Viertelstunde mehr Zeit dort einplanen. In der Gegenrichtung von Karlsruhe nach Stuttgart zwischen Pforzheim West und Ost 4 Kilometer stockend. B31 Lindau Richtung Friedrichshafen zwischen B467 Kressbronn und Friedrichshafen Ost 4 Kilometer Stau und B37 Mannheim Richtung Heidelberg zwischen Heidelberg-Wieblingen und Heidelberg 2 Kilometer. Die Infos gibt es auch immer bei der SWR3 Stau-Hotline unter 07 221 9282. Gute Fahrt!
0: SWR3 Now ist hier Mittwoch Vormittag mit Nicola Müntefering. Guten Tag!

0: Im Urlaub arbeiten gehen? Würde den meisten von uns wohl nicht im Traum einfallen. Aber wie ist das bei Schülerinnen und Schülern? Sind die in den Sommerferien nur bereit, die Füße hochzulegen? Oder muss man nicht vielleicht auch dranbleiben am Stoff? Viele Meinungen und Erfahrungsberichte, die eintrudeln hier in SWR 3 Now. Danke dafür. Und wir gucken mal eben rüber nach Italien. Hier haben die Kinder 3 Monate Sommerferien. Und um diese lange Zeit zu überbrücken, müssen wir jedes Jahr ein Ferienhausaufgabenbuch kaufen. Angelika hat uns gewhatsappt aus Padua. Und in diesem Ferienhausaufgabenbuch ist zu allem, zu jedem Fach eine Übung drin, vielleicht auch ein paar mehr. Dieses Buch wird dann im September von den Lehrern durchgeguckt, schreibt sie. Wir freuen uns auch immer, wenn wir Fachmänner und Fachfrauen hier haben, die sich melden, so wie Vanessa aus Pirmasens. Du kennst beide Seiten.
1: Naja, weil ich Mama bin von einer Tochter, die jetzt in die 6. Klasse kommt. Und weil ich auch unterrichte tatsächlich an der Gesundheitsfachberufsschule. Ich kenne beides.
0: Ja. Wie läuft das bei euch ab in den Ferien?
1: Also generell finde ich auch, dass Ferien erstmal Ferien sein dürfen. Man braucht auch mal eine Verschnaufspause. Wir wollen ja auch nicht unter Dauerstress und Druck immer alles machen. Deswegen denke ich, dürfen die Kinder ruhig auch mal die Seele baumeln lassen, was Schönes erleben, Urlaub, Reisen, was auch immer. Aber ich denke auch, wenn es dann so gegen Ende der Ferien geht, so ist es bei uns, die letzten 14 Tage, da wird dann schon auch mal wieder öfters gesagt, lies mal was, lern mal Vokabeln, guck mal, was war denn so, damit man nicht so ganz ahnungslos in der nächsten Stunde dann da sitzt und denkt, Englisch, da war man.
0: Also so ein langsamer Anstieg gegen Ende.
1: Ja, genau.
0: Klappt das?
1: Finde ich schon. Also bei unserer Tochter auf jeden Fall. Ich habe Sätze gehört in der ersten Ferienwoche, wie ich vermisse die Schule. Es gab schon mehrfach Rollerausflüge unserer Tochter zur Schule. Also sie hat Sehnsucht. Sie redet öfter von ihrem Mathelehrer. Also von daher glaube ich, ist es auch so bei ihr sowas. Ja? Die Schule ist ja dann doch schon sehr einnehmend in der normalen Zeit und das fehlt manchen einfach auch. Ich glaube, das ist nicht bei jedem Kind so, garantiert nicht. Aber bei unserer Tochter ist das tatsächlich so. Die freut sich da schon wieder drauf.
0: Bei euch dauert es ja auch nicht mehr so lange. Nur noch 2 Wochen, dann darf sie wieder.
1: So ist es.
0: Hier ist SWR 3 Now mit Taylor Swift. 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

0: Von Ruth Schneeberger, Katholische Kirche.
1: Manchmal bin ich in Sorge wegen unserer drei Töchter. Es kann so viel passieren. Stichwort Loverboy oder die ganze Sache mit K.O.-Tropfen. Sie müssen schon aufpassen. Das habe ich zu Elsa gesagt. Sie ist Jungsmama und ich bin Mädelsmama. Und ihre Antwort war, ja, aufpassen müssen sie. Ich habe meinem Sohn Theo immer gesagt, dass er Rücksicht nehmen muss auf jedes Mädchen. Und dann erzählt sie weiter, wenn Theo zum Beispiel nachts irgendwo zu Fuß unterwegs ist und vor ihm läuft ein Mädchen allein, dann habe ich ihm gesagt, dann wechsle bitte die Straßenseite. Zumindest, wenn die Straße länger ist. Rechne damit, dass sie sich unwohl fühlt und Angst vor dir haben könnte. Das muss ja nicht sein. Mensch, Elsa, sage ich, dass du ihm so etwas gesagt hast. Darauf sie, ist doch klar, Theo muss doch seine Verantwortung kennen. Und dazu gehört eben auch, keine Angst machen und schon vorher wissen, dass Mädchen ihre Gründe haben, wenn sie vorsichtig sind. Und dass das auch gut so ist. Da kann ich meinen Töchtern nur wünschen, dass sie junge Männer wie Theo kennenlernen. Männer, die eine Ahnung davon haben, dass Mädchen und Frauen auch Angst haben. Und die wissen, dass es berechtigt ist, wenn sie besonders umsichtig sind oder manchmal skeptisch. Umso schöner ist es dann, wenn junge Frauen und junge Männer unbeschwert miteinander umgehen und sich einfach nur aneinander freuen.

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1: Die Themen des Tages um 11 Uhr mit Pia Ritter.
2: Auch der BMW-Konzern plant einen größeren Jobabbau. Die öffentliche Verschuldung hat einen neuen Höchststand erreicht. Das Wetter, Sonne, ein paar Wolken und bis 38 Grad. In der Autobranche ist weiter viel Unruhe wegen der schlechten Absatzlage. Jetzt will offenbar auch der Münchner Autobauer BMW Stellen abbauen, 8000 weltweit. Die Konzernspitze und der Betriebsrat haben die Mitarbeiter kurz vor der Betriebsversammlung informiert, berichtet Gabriel Wirth aus München.
3: Per Video waren die anderen Standorte in Deutschland zugeschaltet. Laut Unternehmenskreisen wird es in den nächsten Monaten ein freiwilliges Abfindungsprogramm geben, das bis Ende nächsten Jahres laufen soll. Es richte sich nicht an die Mitarbeiter in der Produktion, sondern nur an die Beschäftigten im sogenannten indirekten Bereich, also in der Verwaltung, im Vertrieb und in der Entwicklung. Es soll auch keine Listen geben, sondern allen Mitarbeitern in diesem Bereich angeboten werden. Die Rede ist hier von rund 50.000 Beschäftigten. Diese sollen sich freiwillig entscheiden können, ob sie das Angebot annehmen oder nicht.
2: Weltweit arbeiten rund 154.000 Menschen für BMW, mehr als 84.000 davon in Deutschland. Ganz überraschend kommt der Stellenabbau nicht.
3: Auch BMW leidet unter der schwachen Entwicklung in China und dem Strukturwandel in der Branche. Deshalb hatte der Vorstand erst vor wenigen Wochen seine Gewinnziele für dieses Jahr nach unten korrigiert und dabei auch angekündigt, dass die laufenden Kostensenkungen in diesem Bereich durch weitere Struktur- und Effizienzmaßnahmen intensiviert und beschleunigt werden sollen.
2: Im Volkswagen-Konzern gibt es Pläne, insgesamt mehr als 100.000 Stellen abzubauen. Auch bei Mercedes-Benz läuft ein Abfindungsprogramm. Die Bundesregierung will heute eine Reform der Ökostromförderung auf den Weg bringen. Nach den Plänen von Wirtschaftsministerin Reiche sollen zum Beispiel neue Solaranlagen auf dem Hausdach ab dem kommenden Jahr nicht mehr dauerhaft gefördert werden. Umwelt- und Branchenverbände sagen, so werde die Energiewende ausgebremst. Jeder und jede in Deutschland hatte Ende vergangenen Jahres statistisch fast 32.000 Euro Schulden. 1.800 Euro mehr als noch ein Jahr davor, meldet das Statistische Bundesamt. Gemeint sind nicht private Schulden, sondern die des öffentlichen Gesamthaushalts. Wie die sich zusammensetzen, Jutta Nieswand.
4: Insgesamt ist der Schuldenstand von Bund, Ländern, Gemeinden und Sozialversicherung um 6% auf rund 2.662 Milliarden Euro gestiegen. Mehr als zwei Drittel der Schulden entfallen auf den Bund. Diese Summe ist im Vergleich zum Jahr davor um gut 6% gestiegen. Die Schulden der Länder legten um fast 3%, die von Gemeinden und Gemeindeverbänden um mehr als 15% zu. Nur in drei Ländern ging die Pro-Kopf-Verschuldung zurück, in Rheinland-Pfalz, Berlin und Nordrhein-Westfalen. Gläubiger sind unter anderem Banken und Unternehmen im In- und Ausland.
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1: Esst viel Eis heute, das kühlt von innen, denn es wird heiß. Sonnenschein und Höchstwerte am Nachmittag zwischen 31 Grad in der Eifel und 38 Grad im Markgräfler Land. Morgen dann noch mehr Eis essen, wird nämlich noch heißer, bis 39 Grad. 11.03 Uhr, das Neueste aus dem SWR3-Verkehrszentrum mit Malte Dedecek. Es gibt einen neuen Stau auf der A5.
5: Und zwar von Karlsruhe nach Basel zwischen Raststätte-Malberg-West und Riegel. Da ist ein Unfall, 8 Kilometer Stau schon, dauert schon über eine Dreiviertelstunde länger auf der Strecke. Bitte Vorsicht auf der A8 München Richtung Stuttgart. Zwischen Ulm-Nord und Märklingen liegen Fahrzeugteile auf der linken Spur. Eine ungesicherte Unfallstelle ist auf der A8 von Karlsruhe nach Stuttgart zwischen Leonberg-West und Dreieck-Leonberg, auch auf der rechten Spur. Vorsicht bitte auf der B313 Richtung Sigmaringen zwischen Großengstingen und Großengstingen. Also bei Großengstingen steht ein defektes Fahrzeug. Vorsicht auch auf der A81 Heilbronn Richtung Stuttgart zwischen Ludwigsburg Nord und Süd. Da steht auch ein defektes Fahrzeug auf der rechten Spur. A48 Koblenz Richtung Dernbach zwischen Koblenz Nord und Bendorfer Brücke. 3 Kilometer Stau, dauert eine Viertelstunde länger. A5 Karlsruhe Richtung Frankfurt zwischen Ettlingen und Karlsruhe Mitte. Ein Unfall, die linke Spur und die mittlere Spur sind gesperrt. 8 Kilometer, dauert eine Dreiviertelstunde länger und dadurch gibt es auch Rückstau auf die A8 aus Stuttgart kommend. In der Gegenrichtung A5 von Karlsruhe nach Basel zwischen Hartheim-Heitersheim und Mülheim-Neuenburg. Da werden die Schutzplanken erneuert, die rechte Spur ist gesperrt, 3 Kilometer mit einer Viertelstunde Dauer. A6 Nürnberg Richtung Heilbronn zwischen Kreuz Weinsberg und Heilbronn-Neckarsulm. Ein Unfall, 4 Kilometer, hier rund 20 Minuten mehr Zeit einplanen. Und es gibt dadurch auch Rückstau auf die A81 aus Heilbronn kommend. A8 Karlsruhe Richtung Stuttgart zwischen Pforzheim-West und Ost, 4 Kilometer stockend. A81 Stuttgart Richtung Singen. Zwischen Kreuz Stuttgart und Sindelfingen Ost ein Unfall auf der linken Spur. Auch die mittlere Spur ist blockiert, also nur noch eine Spur frei. 5 Kilometer Stau, dauert eine halbe Stunde länger. Und in der Gegenrichtung dauert es eine Viertelstunde vor der Baustelle. B31 Lindau Richtung Friedrichshafen, zwischen Kressbronn und Friedrichshafen Ost 4 Kilometer und B37 Mannheim Richtung Heidelberg, zwischen Heidelberg-Wieblingen und Heidelberg 2 Kilometer Stau. Die Infos gibt es auch immer aktuell auf swr3.de. Gute Fahrt!
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1: Mit Nicola Müntefering, hallo zusammen. Wir begleiten euch bei der Arbeit, im Urlaub und beim Eisessen jetzt mit Lost Frequencies und The Feeling.
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0: Mittwochvormittag in SWR 3 Now. So nicht, liebe FIFA. Das sagt die UEFA zu den neuen Investorenplänen und droht mit Austritt. Ganz kurz nach der Fußball-WM stehen die Zeichen also auf Eskalation. Der Grund einmal mehr, Gianni Infantino, der FIFA-Chef, der hatte ja angekündigt, dass er externe Investoren in die FIFA holen will. Und so eine WM könnte man dann ja auch öfter als alle 4 Jahre machen, unken jetzt einige. SWR 3 Sportreporter Moritz Knorr, was genau läuft da gerade im Hintergrund?
1: Bekannt ist bisher, dass die FIFA die FIFA Forward Enterprise gründen will. Das soll eine Tochtergesellschaft werden, die alle kommerziellen Aktivitäten und die Turnierorganisation der Weltmeisterschaft bündeln soll. Die FIFA wird die Mehrheit an dem Unternehmen halten, während private Investoren Minderheitsanteile erwerben sollen. Profiteur könnte der aktuelle FIFA-Präsident Gianni Infantino werden. Infantino darf laut Statuten nur bis 2031 Verbandspräsident bleiben, könnte danach aber Kommissar der neuen Organisation werden.
0: Und die UEFA, die ist auf jeden Fall mal kein Fan.
1: Der Weltverband überschreite damit eine Grenze, die die, Zitat, führenden Institutionen des Fußballs niemals überschreiten dürfen. Die UEFA nehme die Angelegenheit äußerst ernst. Und der Europäische Verband legte noch einmal nach, schreibt in einem Statement, die Seele und die Führung des Fußballs sind keine Vermögenswerte, mit denen gehandelt werden darf. Keiner von uns besitzt den Fußball. Es ist nicht an der FIFA, ihn zu verkaufen.
0: Mal sehen, was passiert. Bisher hat die UEFA oft gemahnt, aber dann doch zugeguckt und Infantino machen lassen. Wir sind gespannt, was dieses Mal passiert. Sagen natürlich Bescheid hier in SWR 3.

Den ganzen Tag einfach nur am See oder im Freibad abhängen und ab und zu vielleicht mal eine Freibad-Pommes essen. Das wär's doch. Das ist auch die Gefühlslage bei vielen in SWR3-Land. Blöd nur, wenn man den ganzen Tag arbeiten muss, ne? Da kommt kein Beach-Feeling auf, aber haha, da kommen wir ins Spiel. 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Das hier ist neu von Nico Santos. Why don't you stay?

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5: Nach 11:30 das Neueste aus dem SWR3-Verkehrszentrum mit Malte Dedecek. Es gibt einen neuen Stau auf der A7.
6: Von Ulm nach Würzburg zwischen Lohnetalbrücke und Niederstotzing, da ist eine noch ungesicherte Unfallstelle auf der linken Spur. Es gibt da aber schon 6 Kilometer Stau, dauert 20 Minuten länger. Bitte Vorsicht, ein defekter LKW steht auf der A5 Basel Richtung Karlsruhe zwischen Efringkirchen und Dreieck-Neuenburg auf der rechten Spur. Auf der A61 Koblenz Richtung Ludwigshafen steht auch ein defekter LKW auf der Abbiegespur in der Ausfahrt Rheinböllen. Vorsicht auch auf der A8 Stuttgart Richtung Karlsruhe zwischen Pforzheim Süd und Ost ist eine ungesicherte Unfallstelle auf der linken Spur. Und Vorsicht, Fahrzeugteile liegen auf der B27 Richtung Stuttgart zwischen B464 Waldorf-Häslach und Eichtalbrücke auf der Beschleunigungsspur. A48 Koblenz Richtung Dernbach zwischen Koblenz Nord und Bendorfer Brücke 3 Kilometer, es dauert eine Viertelstunde länger. A5 Basel Richtung Frankfurt zwischen Rastatt Nord und Karlsruhe Mitte. Das sind nach einem Unfall noch Reinigungsarbeiten auf der linken und mittleren Spur. 6 Kilometer Stau, dauert über eine halbe Stunde länger. Und es gibt auch Rückstau auf die A8 aus Stuttgart kommend. In der Gegenrichtung der A5 von Karlsruhe nach Basel zwischen Raststätte-Malberg West und Riegel ein Unfall. 4 Kilometer, über 20 Minuten dauert es länger. A5 Karlsruhe Richtung Basel weiter zwischen Hartheim-Heitersheim und Mülheim-Neuenburg. Da werden die Schutzplanken erneuert, die rechte Spur ist gesperrt, 3 Kilometer. A6 Nürnberg Richtung Heilbronn zwischen Kreuz-Weinsberg und Heilbronn-Neckarsulm. Ein Unfall, 3 Kilometer mit einer Viertelstunde Dauer. Dadurch gibt es auch Rückstau auf die A81 aus Heilbronn kommend. A8 Karlsruhe Richtung Stuttgart zwischen Pforzheim-West und Ost, 4 Kilometer stockend. A81 Stuttgart Richtung Singen zwischen Kreuz Stuttgart und Sindelfingen-Ost. Ein Unfall auf der linken und mittleren Spur, 3 Kilometer Stau, dauert fast eine halbe Stunde länger da und in der Gegenrichtung auch eine Viertelstunde vor der Baustelle. B31 Lindau Richtung Friedrichshafen zwischen Kressbronn und Friedrichshafen-Ost, 4 Kilometer. Und B37 Mannheim Richtung Heidelberg zwischen Heidelberg-Wieblingen und Heidelberg, 2 Kilometer Stau. Die Infos gibt es auch immer auf swr3.de. Gute Fahrt!
5: SWR Rheinau ist hier am Mittwochvormittag mit Nicola Müntefering. Guten Tag.

0: Versprechen muss man halten und so hässlich bin ich ja nun auch wieder nicht. SWR3 Now ist hier am Mittwochvormittag und das war gerade ein Zitat des spanischen Fußball-Weltmeistertrainers Luis de la Fuente. Sein Gesicht wohnt nämlich ab sofort auf dem Oberarm von Marc Cucurella. Ja, genau. Das ist der Handballer, der uns die letzte EM vergeigt hat. Aber man muss ihm lassen, er hat gewettet und er hat eingelöst. Jens Grote Gut aus dem SWR3. Ich tätowiere mir Gesichter auf den Körperkompetenzteam. Die Bedingungen, die waren klar.
1: Ja, wenn die Spanier Weltmeister werden, dann kommt das Gesicht vom Trainer auf den Körper, hat der Cucurella gesagt. Klingt krass, aber ich sag mal, der hat ja schon ein paar diverse andere Tattoos. Zum Beispiel große creepy Augen auf dem Unterarm. Sieht ein bisschen weird aus. Und oberhalb vom Ellenbogen, da guckt ihn jetzt für immer sein Trainer an. Im schwarzen Anzug mit Krawatte und Brille und ohne zu lächeln.
0: Ja, aber trotzdem fühlt er sich vermutlich geehrt. Es ist aber auch schon ein bisschen creepy.
1: Ja, vor allem, wie soll das in Zukunft laufen? Ich meine, stell dir vor, du bist jetzt der Trainer, du bist der De La Fuente. Du willst Cucurella auf die Bank setzen und dann guckst du auf den Oberarm und denkst dir, gut, ja, der ist jetzt auch schon 45, aber was soll's, der muss spielen, was soll ich denn machen?
0: Und wenn wir das jetzt einfach mal weiterdenken, wir lassen uns das Porträt des Chefs oder der Chefin auf den Arm tätowieren. Irgendeine Wette finden wir schon, die wir einlösen können. Und wenn es dann irgendwann darum geht, begehrte Jobs zu verteilen, einmal Ärmelchen lüpfen und die Sache läuft.
1: Ja, du denkst immer noch ein bisschen klein. Wie wär's denn einmal gleich das Gesicht vom Bundeskanzler auf dem Arm? Ja, du sitzt auf dem Amt, willst ein Knöllchen nicht zahlen oder was ich, das Finanzamt meldet sich, zack, Ärmelchen lupfen. Oh Gott, ist das der Neffe vom Bundeskanzler?
0: Aber wenn ich an den einen Typ von mir denke im Gym, der hat ein riesen Jesus-Gesicht auf dem Arm. Wie soll der denn jemals in der Hölle landen?
1: Ja, nie.
0: Ja, eben.

Aktuelle Gefahrenmeldung aus dem SWR3-Verkehrszentrum. Vorsicht auf der A5 Frankfurt-Kassel in Höhe Nordwestkreuz Frankfurt. Gefahr durch ein defektes Fahrzeug.

Robbie Williams hat genug Geld, der muss sich kein Geld leihen. Trotzdem ist eine Frau aus Osnabrück auf eine Betrugsmasche reingefallen. Sie hat gedacht, sie chattet mit Robbie Williams und der hat ihr dann irgendwann gesagt, du, meine Konten sind gesperrt, kannst du mir Geld überweisen? Sie hat 1000 Euro überwiesen, danach brach der Kontakt ab. War natürlich ein Betrug, jetzt sind die 1000 Euro futsch. Hier ist SWR 3 Now.

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4: Die Themen des Tages um 12 Uhr mit Pia Ritter.
5: Die Waldbrandgefahr in SWR 3 Land steigt. Das Kabinett hat der Ökostromreform zugestimmt. Das Wetter, viel Sonne, ein paar Quellwolken bei 31 bis 38 Grad. Seit Wochen regnet es kaum in SWR 3 Land. Jetzt beginnt die nächste Hitzewelle. Damit steigt die Waldbrandgefahr. Der Deutsche Wetterdienst warnt ab morgen auf seiner Gefahrenkarte mit Dunkelrot, also der höchsten Gefahrenstufe 5. Wo und mit welchen Auswirkungen? SWR 3 Umweltredakteurin Stefanie Peik.
6: Das betrifft unter anderem Oberschwaben, den Schwarzwald, Rheinhessen oder

0: Waldgebiete beim Erbeskopf im Hunsrück. Großflächige Waldbrände wie in Frankreich oder Spanien halten Fachleute aber für eher unwahrscheinlich. Zwar gibt es auch bei uns Flächen mit Nadelbaumreinkulturen, die durch die Nadeln und das ätherische Öl leichter brennen, etwa im Schwarzwald und in der Eifel. Grundsätzlich sind die Wälder aber gut durchmischt. Außer Nadelbäumen wachsen dort zum Beispiel auch Buchen und Eichen. Allerdings meint eine Expertin vom Potsdam-Institut für Klimafolgenforschung, Zitat, bei extremer Trockenheit kann alles brennen.
1: In Frankreich, Portugal und Spanien sind die großen Waldbrände weiter nicht unter Kontrolle. Tausende Feuerwehrleute und andere Kräfte sind im Einsatz. Rund um die spanische Hauptstadt Madrid dürfen jetzt aber mehr als 50.000 Menschen in ihre Häuser zurück. Die Behörden haben die Evakuierungen und Ausgangsbeschränkungen für 19 Ortschaften aufgehoben, weil sich die Brände nicht weiter ausgebreitet haben. Rund 40.000 Menschen rund um Madrid müssen weiter warten. Als letzter der großen deutschen Autokonzerne plant jetzt BMW einen größeren Stellenabbau, 8.000 weltweit. Mitarbeiter in der Produktion sollen nicht betroffen sein. Etwa 50.000 Beschäftigte, zum Beispiel in der Verwaltung oder Entwicklung, sollen ein Abfindungsangebot bekommen. Wie viel Geld BMW dafür einplant, ist noch nicht bekannt. Außerdem setze man auf natürliche Fluktuation. Der Jobabbau soll bis Oktober nächsten Jahres abgeschlossen sein. Das Bundeskabinett hat eine Reform der Ökostromförderung sowie neue Regeln für Netzanschlüsse auf den Weg gebracht. Ab kommendem Jahr wird die dauerhafte Förderung für neue kleine Dachsolaranlagen schrittweise abgebaut. Haushalte sollen ihren überschüssigen Solarstrom stattdessen direkt an der Strombörse vermarkten. Neue Windkraftanlagen und Solarparks sollen weniger Entschädigung bekommen, wenn sie ihren Strom wegen Netzengpässen nicht einspeisen können. Die Bürgermeisterin des Istanbuler Stadtteils Üsküdar, Dedestas, ist festgenommen worden, zusammen mit 5 weiteren Personen. Nach Angaben der Nachrichtenagentur Anadolu lautet der Vorwurf gegen die CHP-Politikerin Bestechung, Amtsmissbrauch und die Gründung einer kriminellen Vereinigung. Immer wieder gibt es Razzien und Festnahmen in von der Opposition gehaltenen Rathäusern und Bezirken. Beobachter gehen davon aus, dass die Regierung Erdogan so die politische Konkurrenz schwächen will. 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
3: Das Wetter für SWR3-Land vom Rheinland bis zum Bodensee. Wetterfrau Lea Spindler, das wird heute spürbar heißer als in den vergangenen Tagen.
4: Auf jeden, ja, bis zu 38 Grad sind später noch drin und es wird jetzt auch wieder schwüler. Auch die Nacht ist in manchen Regionen tropisch heute mit teilweise über 20 Grad und morgen geht es dann wieder mit viel Sonne in den Tag. Von Westen her schieben sich dann ab den Mittagsstunden aber immer mehr Wolken rein und zum Nachmittag und Abend entstehen dann punktuell auch wieder kräftige Schauer und Gewitter. Die treffen aber wieder wie so oft nicht jeden. Noch heißer wird es morgen auch bei höchstens 31 Grad am Nachmittag in der Eifel und bis zu 39 Grad sogar im Markgräfler Land.
3: 12:03 Uhr, das Neueste aus dem SWR3-Verkehrszentrum. Vorsicht auf der A6 Mannheim Richtung Heilbronn. Zwischen Fernheimer Kreuz und Kreuz Mannheim liegen Reifenteile und es steht ein defekter LKW auf dem Standstreifen. Vorsicht auch auf der A6 Nürnberg Richtung Heilbronn. Zwischen Kreuz Feichtwangen in Crailsheim steht auf der Überleitung zur A7 Richtung Würzburg ein defekter PKW. Vorsicht auf der A81 und der A8 Stuttgart Richtung Singen. Im Kreuz Stuttgart auf der Überleitung zur A81 Richtung Singen eine ungesicherte Unfallstelle auf der rechten Spur. A48 Koblenz Richtung Dernbach, zwischen Koblenz Nord und Bendorfer Brücke 3 Kilometer Stau, dauert 15 Minuten länger. A5 Basel Richtung Karlsruhe, zwischen Efringenkirchen und Dreieck Neuenburg ein defekter LKW auf der rechten Spur, 2 Kilometer Stau, 10 Minuten plus. A5 Basel Richtung Frankfurt, zwischen Rastatt Nord und Karlsruhe Mitte, Reinigungsarbeiten. Die linke Spur und die mittlere Spur sind gesperrt, 10 Kilometer Stau, 45 Minuten plus. A5 Karlsruhe Richtung Basel, zwischen Raststätte Malberg West und Riegel ein Unfall, 5 Kilometer Stau, 30 Minuten dauert es länger. Dann A5 Karlsruhe Richtung Basel, nochmal, zwischen Hartheim-Heitersheim und Mülheim-Neuenburg, Schutzplankenerneuerung, die rechte Spur ist gesperrt, 3 Kilometer stockender Verkehr. A7 Ulm Richtung Würzburg zwischen Lohnetalbrücke und Niederstotzingen ist die Unfallstelle geräumt. Immer noch 6 Kilometer Stau, 20 Minuten plus. A8 Karlsruhe Richtung Stuttgart zwischen Pforzheim West und Pforzheim Ost 4 Kilometer stockend. A81 Singen Richtung Stuttgart zwischen Böblingen-Hulb und Sindelfingen Ost Baustelle 7 Kilometer stockender Verkehr. Dann B31 Lindau Richtung Friedrichshafen zwischen B467 Kressbronn und Friedrichshafen Ost. 4 Kilometer Stau, 10 Minuten plus. Gilt auch für die B37 Mannheim Richtung Heidelberg zwischen Heidelberg-Wieblingen und Heidelberg. 2 Kilometer Stau. Gute Fahrt.
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3: Mit Nicola Möntefering. Einen ganzen Tag nonstop im Flieger von Australien nach Frankreich. Das ist ein neuer Rekord und nicht nur für alle Flugfans etwas ganz Besonderes. Was das für uns als Passagiere in Zukunft bedeutet und warum solche langen Flüge theoretisch sogar umweltfreundlicher sein könnten, darüber sprechen wir im SWR3 Top-Thema gleich gegen 11:45.
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1: Von Melbourne nach Toulouse. Mehr als 23.000 Kilometer und das ununterbrochen. Mit einem speziell gebauten Airbus hat die Fluggesellschaft Qantas diesen Rekord aufgestellt. Der sorgt für viel Begeisterung. Allein im Netz haben fast 4 Millionen Menschen den Flug bei Flightradar getrackt. Damit ist es einer der meistbeobachteten Flüge aller Zeiten. 24 Stunden und 24 Minuten, was der Rekordflug für die Zukunft bedeutet. Das ist das SWR3 Top-Thema mit Caro Knape.
2: Einen ganzen Tag lang auf einem engen Sitz mit eher wenig Beinfreiheit in einem Raum mit hunderten anderen Passagieren, die vielleicht nicht gut riechen, schnarchen oder Babys, die schreien. Für manche ist das eher eine Art Horrorvorstellung. Die Fluggesellschaft Airbus hat den Rekord im Langstreckenflug dagegen gefeiert. Mit diesem Statement.
3: Für die Crew heißt das, vom Winter in den Sommer zu fliegen, 2 Ozeane und 3 Kontinente zu überqueren, auf einem einzigen Flug gleich 2 Sonnenaufgänge und 2 Sonnenuntergänge zu erleben.
2: An Bord des Testfluges jetzt wurden Passagiere durch Wasserrohre simuliert. Die haben Temperatur und Gewicht abgegeben. Ansonsten nur die Piloten, Techniker und Ingenieure. SWR3 Australien-Korrespondentin Jennifer Johnston.
4: Die haben während des Flugs immer wieder geschaut, wie läuft das mit dem Tank, mit dem Belüftungssystem für die Maschine, muss man irgendwas am Lärmpegel für Passagiere senken, etc.
2: Der Lärm und die trockene Luft sind aber nicht die einzigen Probleme, die auf so einem langen Flug entstehen. Vor allem die fehlende Bewegung muss bei 24 Stunden irgendwie ausgeglichen werden. Da gibt es schon konkrete Ideen, sagt Flugexpertin Laura Frombach.
5: Dafür hat aber Qantas zum Beispiel vor, in diesen Flugzeugen einen extra so einen kleinen Fitnessbereich einzubauen zwischen der Premium Economy und Economy. Ich glaube, da gibt es dann auch so Handgriffe und Videos für Übungen, weil es halt da wichtig ist, sich wirklich genügend zu bewegen, weil sonst ist es natürlich gesundheitlich nicht so einfach. Mal davon abgesehen, was das mit einem macht, so Jetlag-mäßig auf dieser Strecke. Also mir sind 14 Stunden war das längst, was ich gemacht habe. Das war mir tatsächlich genug. Das zieht sich.
2: Auch psychologisch gesehen können 24 Stunden an Bord eines Fliegers schwierig werden. Für die Flugbegleiter könnten deshalb mehr Situationen entstehen, wenn Passagiere zum Beispiel ausrasten, glaubt Frombach. Insgesamt müssen aber mehr Crews mitgenommen werden, sagt sie, weil allein die Piloten alle 4 Stunden wechseln müssen.
5: Dafür gibt es ja hinter dem Cockpit oder auch manchmal hinten, unten oder oben im Flugzeug so diese sogenannten Crew Rests mit Betten, wo sie sich dann ausruhen und schlafen können. Und das ist wichtig. Ich weiß nicht genau, wie viele man dann am Ende mitnimmt, ob es dann 6 sind. Auf jeden Fall werden definitiv mehr Crews dabei sein.
2: Möglich ist so ein langer Flug durch ein speziell gebautes Flugzeug mit einem zusätzlichen Treibstofftank im Mittelteil für 20.000 Liter Kerosin. Denn allein für das Gewicht dieses Treibstoffes wird mehr Kerosin gebraucht. Nochmal Flugexpertin Laura Frombach.
5: Kerosin wiegt halt auch was. Das ist halt eine der Herausforderungen bei so einem langen Flug. Ich würde es jetzt nicht unbedingt als umweltfreundlich bezeichnen, aber es ist auf jeden Fall verbraucht es weniger Treibstoff all in all, weil halt diese Start- und Landeprozesse weniger passieren.
2: Die ersten regulären Ultralangstreckenflüge soll es ab Herbst nächstes Jahr zwischen Sydney und London geben.
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0: Mittwochmittag, hier ist SWR 3 Now. Es wurde viel geredet, diskutiert, gestritten, jetzt aber gilt es. Eben gerade hat der Bundespräsident die neuen Minister offiziell ernannt. Urkunden gingen an den neuen Bundesverkehrsminister Steffen Bilger, den neuen Gesundheitsminister Carsten Linnemann und an Nina Waken, die ist jetzt Kanzleramtschefin. Nur falls ihr heute vielleicht noch ein Vorstellungsgespräch habt und eine Testfrage kommt, nämlich, wer ist eigentlich der neue Verkehrsminister?
1: Steffen Bilger!

Wetterupdate für SWR Dreiland. In Nierstein scheint die Sonne bei 30 Grad. 32 Grad haben wir in Breisach. Da ist es natürlich sonnig, genauso wie in Sonthofen. Da aktuell 29 Grad. Gleich 12.30 Uhr, das Neueste aus dem SWR3-Verkehrszentrum. A48 Koblenz Richtung Dernbach. Zwischen Koblenz Nord und Bendorfer Brücke 3 Kilometer. Stau dauert 15 Minuten länger. A5 Basel Richtung Frankfurt. Zwischen Rastatt Nord und Karlsruhe Mitte. Hier ist die Unfallstelle geräumt. Immer noch 6 Kilometer. Stau dauert 20 Minuten länger. A5 Karlsruhe Richtung Basel. Zwischen Raststätte Malberg West und Riegel. Hier ist die Unfallstelle geräumt, aber immer noch 10 Kilometer stockender Verkehr. Dann nochmal A5 Karlsruhe Richtung Basel zwischen Hartheim-Heitersheim und Mülheim-Neuenburg. Schutzplankenerneuerung, die rechte Spur ist gesperrt, 3 Kilometer stockend. A8 Karlsruhe Richtung Stuttgart zwischen Pforzheim-West und Pforzheim-Ost, 6 Kilometer Stau. 20 Minuten plus, in der Gegenrichtung eine Viertelstunde plus. A8 Stuttgart Richtung Karlsruhe zwischen Kreuz Stuttgart und Leonberg-Ost, ein defekter PKW, 6 Kilometer Stau, dauert fast eine halbe Stunde länger. A81 Singen Richtung Stuttgart zwischen Böblingen-Hulb und Sindelfingen-Ost, Baustelle, 5 Kilometer stockender Verkehr, in der Gegenrichtung 3 Kilometer stocken, dauert 10 Minuten länger. Gilt auch für die B31 Lindau Richtung Friedrichshafen zwischen B467, Kressbronn und Friedrichshafen-Ost, 4 Kilometer Stau. B37 Mannheim Richtung Heidelberg zwischen Heidelberg-Wieblingen und Heidelberg, 2 Kilometer Stau, dauert 10 Minuten länger. Vorsicht auf der A602 A1 Trier Richtung Saarbrücken zwischen Kenn und Fellerbachtalbrücke, eine ungesicherte Unfallstelle. Und Vorsicht auf der A8 Stuttgart Richtung Karlsruhe zwischen Karlsbad und Dreieck Karlsruhe, ein defektes Fahrzeug hier auf der linken Spur in der Überleitung. Gute Fahrt, SWR 3 Now ist hier am Mittwochmittag mit Nicola Müntefering. Guten Tag.

0: Zu viel Fernsehen lässt das Gehirn schrumpfen. SWR 3 Now ist hier am Mittwochmittag. Und es gibt eine neue Untersuchung, die sagt, wer im mittleren Alter oft vor dem Fernseher saß, der hat später kleinere Hirnregionen. Das ist eine Untersuchung von einem US-Fachjournal. Das Forschungsteam hat Daten von fast 2000 Erwachsenen ausgewertet, die an dieser Studie teilgenommen haben über mehrere Jahre. Man kann das aber natürlich auch an Einzelpersonen überprüfen.
1: Ich bin hier im Fernsehtestlabor, wo jetzt gerade am lebenden Objekt überprüft wird, ob zu viel Fernsehen wirklich blöd macht. Studienleiter Häfele, wie sieht's aus?
2: Also es sieht so aus, als ob die Untersuchung stimmt. Wir haben ja einen Probanden, der also schon viele Jahre viel zu viel Fernsehen geguckt hat und der da scheinbar gar nicht mehr runterkommt von dem Trip. Wir haben die Untersuchung jetzt mal abgebrochen, weil das auch viel zu viel Strom kostet.
1: Ja, dann fragen Sie ihn doch jetzt mal, ob er etwas bei sich und seinen Hirnregionen bemerkt hat.
2: Hey, Sie, wenn Sie selber gemerkt, dass Fernsehen blöd macht.
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Die Zeugnisse sind da. Ab heute also auch Sommerferien in Baden-Württemberg. Aber sind die nur zum Ausspannen da oder wird vielleicht doch ein bisschen gelernt, um dran zu bleiben? Nach wie vor viele Reaktionen und Meinungen dazu hier in SWR 3 Now. Das hier zum Beispiel. Die armen Kinder, wenn es nicht gerade ganz schlimm läuft in der Schule, dann sind die Ferien zum Abschalten da und nicht als Schule für zu Hause gedacht. Kopfschüttelnde Grüße von Paul aus Köln. Etwas anders läuft es bei Sonja aus Ühlingen. Die hat gewhatsappt an die 0722120011. Unsere Lehrerin hat Hausaufgaben für die Ferien mitgegeben. Zur Freude aller Beteiligten. Ha, ha, ha.

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7: Die Themen des Tages jetzt um 1 mit Pia Ritter.
8: Die Hamburger Polizei verdoppelt die Einsatzkräfte beim CSD am Wochenende. Die drei neuen CDU-Minister sind ernannt. Das Wetter viel Sonne, ein paar Quellwolken bei 31 bis 38 Grad. Nach dem Anschlag beim Christopher Street Day in Berlin hat die Hamburger Polizei ihre Maßnahmen für den CSD am kommenden Wochenende hochgefahren. Polizeipräsident Schnabel hat dem Deutschlandfunk gesagt, dass doppelt so viele Kräfte im Einsatz sind wie sonst. Zur Diskussion über Maßnahmen wie elektronische Fußfesseln bei Gefährdern sagte Schnabel, zur Verhinderung von Anschlägen seien die sehr begrenzt wirksam.
9: Es wird also nur dokumentiert und dann hat man eine mittelbare Wirkung durch die Abschreckung. Oh, wenn jemand eine Fußfessel trägt und beabsichtigt, eine Tat zu begehen, weiß er also, über die Fußfessel wird man mir nachweisen können, dass ich am Tatort war. Das war hier in Berlin sicherlich weniger das Problem.
8: Bundesfamilienministerin Prien sagt, sie wolle möglicherweise den Bundesländern für Deradikalisierungsmaßnahmen 5 Millionen Euro zusätzlich zur Verfügung stellen. Das Geld will Prien beim Förderprogramm Demokratie Leben abzweigen. Aus Berlin Dietrich Karl Meurer.
10: Entschieden ist noch nichts. Zunächst will Prien mit Ländern und Fachleuten beraten. Die Ankündigung erfolgt während einer umstrittenen Neuausrichtung von Demokratie Leben. Das Bundesprogramm fördert seit 2014 Projekte.

0: Projekte für Demokratie, Vielfalt und gegen Extremismus. Prien will die Fördergelder künftig anders verteilen und neue Schwerpunkte setzen. Dafür könnten zahlreiche bisher geförderte Projekte auslaufen. Kritiker befürchten, dass Umbau und Kürzungen zu Lasten wichtiger Beratungs-, Aufklärungs- und Präventionsprojekte gehen.
1: Bundespräsident Steinmeier hat die drei neuen Bundesminister der CDU ernannt. Carsten Linnemann zum Gesundheitsminister, Nina Wagen zur Kanzleramtsministerin und Steffen Bilger zum Verkehrsminister. Die Amtsgeschäfte übernehmen sie direkt, vereidigt werden sie später. Dazu der Bundespräsident.
2: Das Grundgesetz sieht bei Amtsübernahme neuer Ministerinnen und Minister eine Eidesleistung vor dem Deutschen Bundestag, die vor allem deshalb Gewicht und Beachtung erfordert, weil sie der parlamentarischen Verantwortlichkeit der Regierung feierlichen Ausdruck gibt. Ich habe zur Kenntnis genommen, dass die Minister diesen Eid in der ersten Sitzung des Bundestages nach der Sommerpause leisten werden.
1: Staatsrechtler kritisieren das Vorgehen. In Deutschland steigt die Gefahr für Waldbrände. Für SWR3-Land gilt in Teilen schon Gefahrenstufe 4, ab morgen sogar die höchste Stufe 5. Laut Deutschem Wetterdienst sind zum Beispiel Oberschwaben, der Schwarzwald und Rheinhessen betroffen. 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
4: Seit gestern gab es so einen richtigen Temperaturboom. SWR3-Wetterfrau Lea Spindler. Wir kriegen wie viel Grad heute?
5: 38.
6: Es wird richtig heiß heute, ja. Und auch die Nächte werden jetzt wieder wärmer. Zu unserer Freude, ne? Naja, also stellenweise haben wir über 20 Grad dran heute Nacht. Das kennen wir ja auch schon von Ende Juni. Hatten wir ja auch schon so eine Phase. Ja, morgen wird es dann sogar noch mal einen Ticken heißer. Da haben wir 31 Grad am Nachmittag im Westerwald. Bis zu 39 Grad gibt es dann sogar im südlichen Oberrhein. Und ja, wir haben wieder viel Sonne.
4: Das ist viel Sonne. Sind das so Tropennächte wieder dann?
6: Ja, stellenweise. Also in den Bergen oben kühlt es dann schon noch mal ab. Aber ja, gerade so am Rhein entlang und so wird es dann schon wieder eher tropischer. Und morgen kommen dann auch am Nachmittag noch Schauer und Gewitter. Und die können dann natürlich, wir kennen es ja auch schon, punktuell auch wieder ein bisschen heftiger werden. Ja.
4: Indiskrete Frage, schläfst du dann auch nur noch mit so einem Laken?
6: Ja, so dünn wie möglich. Okay. Und selbst das schiebt man dann auch weg.
4: Genau. Alles weg, okay. Hier ist das Neueste aus dem SWR3-Verkehrszentrum, kurz nach 1. Vorsicht, zwei Plastikteile auf der A671 Wiesbaden Richtung Mainz. Zwischen Gustavsburg und Mainz-Spitzdreieck liegen die. Defekter PKW auf der B14 Fellbach im Kappelbergtunnel. Und es sind auch Menschen auf der Fahrbahn. A45 Gießen Richtung Hagen zwischen Ehringshausen und Herborn Süd, 2 Kilometer Stau. A48 Koblenz Richtung Dernbach zwischen Koblenz Nord und Wendorfer Brücke, 2 Kilometer Stau, eine Viertelstunde mehr. A6 Nürnberg Richtung Heilbronn zwischen Bretzfeld und Heilbronn-Neckar-Sulm, 8 Kilometer Stau und eine halbe Stunde plus. Auf der A8 Karlsruhe Richtung Stuttgart zwischen Pforzheim West und Ost, 7 Kilometer Stau, 20 Minuten mehr, in der Gegenrichtung 4 Kilometer stockend. A81 Singen Richtung Stuttgart zwischen Böblingen-Hulb und Sindelfingen-Ost, Baustelle, 5 Kilometer Stau und 35 Minuten mehr. Und auf der A81 Stuttgart-Heilbronn ist der Engelberg-Tunnel in beiden Richtungen wegen eines Feuerwehreinsatzes gesperrt. Die Polizei sagt, es ist ein Fehlalarm, es dürfte also gleich wieder geöffnet werden. Es gibt aber gerade 6 Kilometer Rückstau bis zum Stuttgarter Kreuz auf der A8 und auf der A81 aus Heilbronn kommen 3 Kilometer Stau und auch aus Karlsruhe kommt am Leonberger Dreieck 3 Kilometer. A4 Köln Richtung Aachen zwischen Dreieck-Heumer und Kreuz Köln Süd, 4 Kilometer Stau, Verzögerung eine Viertelstunde. Und noch ganz aktuell auf der A5 Basel Richtung Karlsruhe zwischen Efringenkirchen und Dreieck-Neuenburg. Defekter LKW, 3 Kilometer Stau, Viertelstunde plus. Gute Fahrt!
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4: Mit Basti Müller, hallo, den Bauernhof-Effekt, den kennt ihr, ne? Bauernhofkinder haben weniger Allergien und das robustere Immunsystem durch den Kontakt mit Tieren, durch den Stallstaub. Warum jetzt aber neue Ergebnisse aus der Forschung daraus auch ein Medikament basteln könnten? Darüber reden wir gleich nach den Hosen.
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0: Gülle Komplex Forte. Das wäre vielleicht ein guter Name, Joost. Hier ist SWR 3. Und der Kuhstall ist ja so eine Art Fitnessstudio fürs Kinderimmunsystem. Da können viele von uns sagen, wussten wir schon immer. Aber ein internationales Forschungsteam wollte mehr über diesen Bauernhof-Effekt rausfinden. Joost Schmidt aus dem SWR 3-Team. Für neu geschaffene Nutztierangelegenheiten. Welche Bakterien aus dem Kuhstall haben die untersucht?
1: Das klingt so ein bisschen eklig, aber das ist streng wissenschaftlich. Bakterien aus dem Verdauungstrakt von Kühen. Der landet in der Stallluft, das atmen Kinder ein und das geht dann über die Atemwege in den Körper rein. Und diese Mikroben sind das, die dann die Entzündungen verhindern. Die haben für die Studie 1000 Landkinder untersucht und Staubproben aus Kuhställen genommen.
0: Also wenn man diese Bakterien quasi einatmet, bedeutet das dann weniger Allergien, weniger Heuschnupfen, weniger Asthma. Und es heißt jetzt im nächsten Schritt, könnte es Ideen geben für ein Medikament?
1: Genau, das ist so ein bisschen Zukunft, aber auch schon so eine ernsthafte Idee. Wie können wir jetzt mit diesen Ergebnissen, die wir da haben aus der Studie, ein Medikament entwickeln, das diesen Bauernhof-Effekt halt simuliert für Kinder, die nicht auf dem Bauernhof sind, die in der Stadt wohnen?
0: Also stellt euch vor, den Bauernhof gibt es in Zukunft irgendwie als Medikament, als Pille zum Einwerfen für unser aller Immunsystem. Der Gedanke ist ja schon irre. Wir haben uns nur gefragt, wie könnten wir denn so ein Medikament nennen?
1: Ja, dein Gülle-Komplex Forte ist, glaube ich, schon mal eine gute Idee.
0: Hast du noch einen?
1: Wie wäre es mit Ibero-Gras?
0: Ibumufen? Wenn es noch Ideen aus SWR3-Land gibt, hey, her damit. 07221 2011. Wir wissen, ihr seid gut in Wortspielen.

0: Wie wär's mit Mucosolvan? SWR Dreiland ist gerade kreativ, was Medikamentenwortspiele angeht. Denn, Jos, das ist eine Meldung von heute. Forschungsteams wollen aus Stallgeruch und Verdauungstraktbakterien von Kühen so ein Bauernhof-Medikament zimmern, dass wir alle weniger Allergien kriegen.
1: Weniger Allergien, Heuschnupfen, Asthma. Das Komplettpaket.
0: Jetzt haben wir uns das Komplettpaket. Jetzt haben wir uns überlegt, wie könnte das Medikament wohl heißen? Wie wäre es mit Paracetamol?
1: Ja.
0: Bianca schreibt aus Mannheim, danke.
1: Nicht schlecht.
0: Stallbutamol kommt von Ute.
1: Mhm.
0: Mubilat schreibt Raimund, aber Mubilat ist dann eher was zum Cremen, ne?
1: Stimmt.
0: wir haben noch. Was hatten wir? Rebecca hat geschrieben, Ibuprofen.
1: Ja, warum
0: wir
1: nicht?
0: Auch sehen, wir laden das alles weiter an die Pharmaindustrie. Und Simon hat noch geschrieben, weil das ist ja aus dem Verdauungstrakt, wie wäre es mit Arschpirin Q?
1: Q der Buchstabe Q.
0: Ja, aber ich würde es umstellen. Q Arschpirin.
1: Clever.
0: Oder?
1: Ja.
0: Wir werden nie mehr krank. Owl City, Fireflies, jetzt in SWR 3.

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1: Okay, drei noch. Ich wäre für Kuh-Po-Start. Schreibt Steffi aus Tuttlingen, danke. Wie wär's mit Kuchimea? Markus aus Breitenbach. Ja, mögen wir auch.
2: Mhm.
1: Und Bettina aus Landau schreibt noch, mein Vorschlag, Mupups Trizin.
2: Das wird der Beste.
1: Das kaufe ich.

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4: Ja, bis 38 Grad heißt es immer wieder, die sind noch nicht geknackt. In Hillesheim Sonne 32, in Gengenbach Sonne 34 und auch nicht in Bornheim sonnig 32. Hier ist das Neueste aus dem SWR 3 Verkehrszentrum. A48, Koblenz Richtung Dernbach, zwischen Koblenz Nord und Bendorfer Brücke, 2 Kilometer Stau und eine Viertelstunde plus. A5, Basel Richtung Karlsruhe, zwischen Efringenkirchen und Dreieck Neuenburg, defekte LKW auf der rechten Spur, 3 Kilometer Stau und eine Viertelstunde Verzögerung. A5, Karlsruhe Richtung Frankfurt, zwischen Ettlingen und Karlsruhe-Durlach, defektes Fahrzeug, 5 Kilometer Stau und 20 Minuten plus. Eine halbe Stunde mehr auf der A6, Nürnberg Richtung Heilbronn, zwischen Bretzfeld und Heilbronn-Neckar-Sulm, hier 6 Kilometer Stau. A8 Karlsruhe nach Stuttgart zwischen Pforzheim West und Ost, 7 Kilometer Stau, 20 Minuten stockend. In der Gegenrichtung sind es auch 4 Kilometer stockend. A81 Singen Richtung Stuttgart zwischen Böblingen-Hulb und Sindelfingen-Ost, Baustelle, 5 Kilometer Stau, hier 35 Minuten mehr. A81 Stuttgart-Heilbronn, viele von euch haben geschrieben zum Engelberg-Tunnel, der ist jetzt in beiden Richtungen wieder offen. Aktuell ab dem Stuttgarter Kreuz bis Leonberg 5 Kilometer stockend und auf der A81 aus Heilbronn kommend 4 Kilometer Stau. Die B294 Freiburg, Haslach im Kinzigtal ist gerade dicht, zwischen dem Abzweig nach Elzach und Mühlenbach, da wird in beiden Richtungen eine Ölspur weggemacht. Dann in NRW A4 Köln Richtung Aachen zwischen Kreuz Köln-Gremberg und Kreuz Köln-Süd, 3 Kilometer Stau und eine Viertelstunde plus. Und in der Schweiz A2 Basel Richtung Luzern zwischen Dickten und Belchentunnel, Stau mit 20 Minuten plus. Und auf der A2 Luzern Richtung Gotthard zwischen Wassen und Göschnen 2 Kilometer Stau und 20 Minuten mehr. Gute Fahrt euch allen.
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4: Hallo.

0: Gestern großer 2000er Tag in SWR 3. Wir widmen uns jetzt aber mal einem 90er.
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0: Und was für einem 90er? Denn es geht jetzt um die legendären Pluderhosen von MC Hammer. Ein Rapper, der sich einen alten Hit geschnappt hat in den 90ern und dadurch und durch eine wahnsinnig perfekte Marketingkampagne nicht nur märchenhaft reich geworden ist, sondern diesen ganzen Reichtum und diese ganze Entourage, die er so um sich rum versammelt hat, dann irgendwie auch wieder verloren hat. Das ist eine verrückte Geschichte. Erzählt von SWR3-Musikmann Matthias Kugler. Can't touch this.
2: Can't touch this. Ein eingängiges Riff, ein simpler Text, ein genialer Marketingtrick und ein Rapper, der wusste, was er will. Das sind die Zutaten für einen der größten Hits der 90er. You Can't Touch This von MC Hammer. Stop. Hammer time. Doch vor dem Hit war der Sport. Seinen Spitznamen verdankte MC Hammer, eigentlich Stanley Burrell heißt, seiner Ähnlichkeit zur Baseball-Legende Hank Aaron. Here it comes. And there it goes. Hammer and Hank hits a home run. And this one is special. Der hielt viele Jahre den Rekord für die meisten aus dem Stadion gedroschenen Bälle, sogenannte Home Runs. Jeder nannte ihn nur Hammerin' Hank. Und als Stanley alias MC Hammer Hank Aaron zum ersten Mal traf, sagte er spaßeshalber zu ihm: Du bist doch mein Dad. Meine Mutter hat mich angelogen.
3: I had never seen him in person. And when I did, I said, Dad, no. Mom tricked me.
2: MC Hammer war als Kind Bad Boy in Oakland, hat also dem Baseballteam dort die Schläger getragen. Zur Sportlerkarriere hat es nicht gereicht, aber dieses Team, die sogenannten Oakland A's, half MC Hammers Rap-Karriere finanziell auf die Beine. Der Gipfel und auch der Anfang vom Ende dieser Karriere. I told you, homeboy. Eigentlich nichts anderes als ein Cover. Das ist das Original. Super Freak von R&B-Legende Rick James. Nur 9 Jahre früher, 1981, hat er damit einen seiner größten Hits. Aber MTV spielte damals keine schwarzen Künstler. Das sollte sich erst ein Jahr später ändern, mit dem Album Thriller von Michael Jackson. Super Freak geriet schnell wieder in Vergessenheit. Nicht aber bei MC Hammer. One day I was
4: on the airplane. Eines Tages saß ich mit meinem Bruder im Flugzeug und summte Super Freak vor mich hin. Ich sagte zu ihm, mach du mal diese Bassline. Boom, boom, boom, boom. Und ich sag, irgendwas. And I'm gonna say something else. Mein Bruder also. So my brother went boom, boom, boom, boom. Und ich dann. I said, can't touch it. So einfach war das. Und ich sagte, mach es nochmal. Genau so werde ich das aufnehmen.
2: Fertig war der Hit, der den Hip-Hop in den Mainstream führte. Weg vom bösen Ghetto-Gangster-Rap hin zum Spaß, zum massentauglichen Pop und zu den berühmten Ballonhosen, den Hammerpants. All das mit einem hastig zusammengebastelten Cover. Rick James selbst hielt vom Samplen seiner Musik gar nichts.
5: Dieser MC Hammer war doch verrückt. Das Sample, der meinen Song will einen Riesenhit daraus machen und denkt auch noch, er sei kreativ? Rapper müssen wissen, dass sie nur eine kurze Haltbarkeitsdauer haben. Sie sollten besser lernen, wie man echte Instrumente spielt.
2: Rick James wusste gar nichts von You Can't Touch This, bis er den Song beim Autofahren zufällig im Radio hörte. Seine Anwälte hatten der Verwendung des Riffs von Super Freak zugestimmt, ohne seine Erlaubnis. Er selbst hätte es abgelehnt, obwohl die Tantiemenchecks, die später reinkamen, ganz schön hoch waren. So checks were great. Rick James wurde nachträglich als Co-Autor eingetragen. MC Hammer und er hatten sich außergerichtlich geeinigt. Der Hit war sowieso nicht mehr aufzuhalten. You literally couldn't turn on the radio while hearing Can't Touch This. Die wichtigsten Chartpositionen: Platz 2 in Deutschland, Platz 3 in England und Platz 8 in den USA. Beide verdienten mit You Can't Touch This ein Vermögen. Übrigens auch durch einen cleveren Marketingtrick der Plattenfirma. Sie verschenkten 100.000 Kassetten mit You Can't Touch This an Jugendliche und baten sie darum, MTV anzurufen und sich den Song zu wünschen. Es funktionierte. Und wie? You Can't Touch This wurde das meistgespielte Video im Jahr 1990 und machte MC Hammer zum Millionär. Es gab MC Hammer Puppen, Brotdosen und er bekam sogar seine eigene Zeichentrickserie. Aber sein pompöses Leben mit 200 Angestellten, 17 Autos, eigenen Rennpferden und 2000 Outfits flog ihm irgendwann um die Ohren. 1997 ging MC Hammer bankrott. Danach hat er sich dem christlichen Rap zugewandt arbeitet jetzt als Prediger, investiert in Technologiefirmen, hat sein eigenes Plattenlabel und tritt immer noch auf. Und natürlich bekommt er heute noch jedes Mal beim High Five, beim Händeschütteln oder einer Preisübergabe den gleichen Scherz ab.
6: 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But the, I mean, the kids get me really good because I don't expect it. I like to be nice to the kids. Oh, young man, how you doing? Can't touch this. So it's all right. You know, I get it all the time. The kids, they get me the worst. 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

0: Olivia Rodrigo. In SWR 3 und eine ungesicherte Unfallstelle auf der A8, Stuttgart Richtung Karlsruhe, zwischen Kreuz Stuttgart und Leonberg Ost, ist die auf der linken Spur. Und ein Brett liegt auf der A81 Heilbronn Richtung Würzburg, zwischen Möckmühl und Raststätte Jagsthal Ost. Ein Brett. Bitte fahrt alle vorsichtig, kommt gut an einem Mittwoch, an dem wir ja die 38 Grad knacken werden. Morgen wird es noch ein bisschen heißer. Und klar, da möchten viele von uns den ganzen Tag nur am See oder im Freibad liegen und absolut nichts machen, außer vielleicht mal ein Kaltgetränk oder ein Eis. Das ist die Gefühlslage von SWR Dreiland. Blöd nur, wenn man halt den ganzen Tag arbeitet, ne? Und dabei so gar kein Beach-Feeling aufkommt. Aber da kommen doch wir ins Spiel.
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9: Die Themen des Tages jetzt um 2 mit Pia Ritter.
10: Der Personalwechsel in der Union soll heute abgeschlossen werden. Die FIFA-Investorenpläne bekommen immer mehr Kritik. Das Wetter, viel Sonne, ein paar Quellwolken bei 31 bis 38 Grad. Die bisherigen Bundesminister und ihre Nachfolger haben von Bundespräsident Steinmeier ihre Ernennungs- bzw. Entlassungsurkunden bekommen. Zu Ex-Verkehrsminister Schnieder sagte der Bundespräsident:
11: Unser Verkehrssystem so zu sanieren, dass es wieder leistungsfähiger und vor allem zuverlässiger wird, das ist eine riesige Aufgabe, die zudem ganz besonders im Fokus der Öffentlichkeit steht. Sie, lieber Herr Schnieder, haben diesen Prozess eingeleitet, immer in dem Wissen, dass dies Zeit und Beharrlichkeit braucht. Für Ihre Dienste, für unser Land danke ich Ihnen im Namen der Bundesrepublik Deutschland und wünsche Ihnen für die Zukunft alles Gute.
10: Die neuen CDU-Bundesminister sind Verkehrsminister Bilger, Kanzleramtsministerin Wagen und Gesundheitsminister Linnemann. Wegen der parlamentarischen Sommerpause legen sie den Amtseid erst im September ab. Aus Berlin Katrin Aue.
12: Ob das rechtens ist, ist umstritten. Bundespräsident Frank-Walter Steinmeier sagte bei der Zeremonie, die Handlungsfähigkeit der Regierung sei das Gebot der Stunde. Deutschland habe mit weitreichenden inneren Reformen und außenpolitischen Herausforderungen dafür zu sorgen, dass das Land für die Zukunft gut gewappnet sei. Am frühen Nachmittag will dann die CDU-CSU-Fraktion eine neue Spitze wählen. Mit großer Wahrscheinlichkeit wird es der ehemalige Kanzleramtschef Thorsten Frey. Bundeskanzler Friedrich Merz steht wegen der Personalwechsel seit Tagen in der Kritik. CDU-intern gibt es Unmut über seinen Führungsstil.
10: Nach dem Anschlag in Berlin verstärkt die Hamburger Polizei ihre Präsenz beim CSD am kommenden Wochenende. Polizeipräsident Schnabel sagte, bei der geplanten Großdemo seien rund doppelt so viele Beamte im Einsatz.

0: Einsatz wie letztes Mal. Sie würden auch verstärkt das Umfeld der eigentlichen Veranstaltung kontrollieren. Für die eigentlichen Veranstaltungen gelten ohnehin bereits Sicherheitskonzepte. Zum CSD in Hamburg werden rund 250.000 Menschen erwartet. Am Flughafen Stuttgart hat der Zoll eine Frachtsendung mit knapp 2000 gefälschten Autoschlüsseln sichergestellt. In 4 großen Kartons hatten die Beamten neue Autoschlüssel mit Markensymbolen von 3 bekannten deutschen Automobilherstellern entdeckt. Alles Plagiate, so der Zoll. Sie werden vernichtet. Der Fußballweltverband FIFA bekommt immer mehr Kritik für seine neuen Pläne, einen Teil der kommerziellen Rechte für künftige WM-Turniere an Investoren zu verkaufen. Der Fußball gehört nicht den Investoren, schreibt Großbritanniens Premier Burnham bei Instagram. Ähnlich reagiert der Verband für Nord- und Mittelamerika und die Karibik, CONCACAF. Man sei tief besorgt. Die Führungskräfte im Fußball seien Hüter des Sports. Auch die UEFA sieht eine Grenze überschritten. 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
2: SWR3 Wetterfrau Lea Spindler, was ist der beste Tipp für heute? Gar nicht erst rausgehen, weil es wieder so irre heiß wird?
3: Ja, es kommt drauf an, wenn da eine Klimaanlage ist, ist gut, ne?
2: Ja.
3: Ohne wird es auch drin einfach nur stickig. Also es wird wieder sehr heiß heute bis zu 38 Grad. Die 39 Grad gibt es dann morgen, da wird es nämlich noch heißer.
2: Ich lese ab und zu auch schon 40 oder 41.
3: Ja, bis dahin bin ich jetzt nicht. Also ich habe es in den Karten nicht mehr gesehen. Ich habe keine 40 mehr gesehen. Deswegen bin ich jetzt für meine Temperatur
2: bis 39. Du bist von der 40, bist du noch ewig weit
3: entfernt. Ja, weit weg, genau. Aber die Nächte werden jetzt halt auch wieder sehr anstrengend und warm. Und morgen geht's sehr sonnig in den Tag rein, aber da kommen dann so Schauer und Gewitter zum Nachmittag hin. Die treffen wieder nicht alle, aber punktuell kann es dann schon nochmal ein bisschen heftiger zugehen.
2: Ist das überhaupt noch ein Unterschied, ob es jetzt irgendwie die 3 davor hat oder die 4? Oder ist das nur noch so eine psychologische Marke?
3: Ich glaube, es ist eine psychologische Marke. Und ich glaube, man liest halt die 40 dann überall, weil viele Medien drauf aufspringen, weil das einfach nochmal eine andere Zahl ist als eine 39.
2: Ach, diese Medien. Hier ist das Neueste aus dem SWR3-Verkehrszentrum. Vorsicht auf der A3 Köln Richtung Frankfurt zwischen Wiesbadener Kreuz und Raudenheim. Da liegen mehrere Holzlatten auf der linken Spur. A48 Koblenz Richtung Dernbach zwischen Kreuz Koblenz und Bendorfer Brücke. 3 Kilometer Stau und 20 Minuten plus. A5 Basel Richtung Karlsruhe zwischen Efringenkirchen und Dreieck Neuenburg. Defekter LKW auf der rechten Spur. Hier 3 Kilometer Stau, dauert eine Viertelstunde länger. A5 Karlsruhe Richtung Frankfurt zwischen Ettlingen und Karlsruhe-Durlach steht ein defektes Fahrzeug auf der linken Spur. 5 Kilometer Stau, auch da 20 Minuten plus. Dann auf die A8 Karlsruhe Richtung Stuttgart zwischen Pforzheim West und Pforzheim Ost. 7 Kilometer stocken, 20 Minuten mehr. Und in der Gegenrichtung zwischen Pforzheim Süd und Nord 4 Kilometer stockend. A8 Stuttgart Richtung Karlsruhe zwischen Kreuz Stuttgart und Dreieck Leonberg. 5 Kilometer stocken, da braucht ihr eine halbe Stunde länger. Auf der A81 Heilbronn Richtung Stuttgart zwischen Stuttgart-Zuffenhausen und Dreieck Leonberg. 4 Kilometer Stau, auch da eine halbe Stunde plus. Die B294 Freiburg-Haslach im Kinzigtal ist zwischen dem Abzweig nach Elzach und Mühlenbach in beiden Richtungen wegen einer Ölspur gesperrt. Die wird da jetzt aber gerade beseitigt. Und noch in die Schweiz, A2 Luzern Richtung Gotthard zwischen Basten und Göschnen. 3 Kilometer Stau, hier eine halbe Stunde plus und die Einfahrt Göschnen ist gesperrt. Allen unterwegs, eine gute Fahrt.
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2: Mit Basti Müller, guten Tag. Wer im Herbst noch Pläne hat, sollte sie langsam zu Ende bringen. Hollywood und die Streamingdienste haben nämlich auf großer Bühne bei der größten Comic-Con der Welt ihre Pläne für die nächsten Monate vorgestellt. Ich sag nur 3. Staffel Herr der Ringe. Aber das ist lang nicht alles. Was da alles im Herbst so auf uns zukommt, das hört ihr gleich. Und zwar nach Joris.
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0: Joris, Sommerregen.
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0: Gucken wir mal in die Zukunft, in den Herbst.
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0: Da kommt was auf uns zu.
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0: Es ist die größte Comic-Con der Welt, die San Diego Comic-Con. Riesenshow, Riesenmesse mit lauter Topstars und Superhelden und Bam in Kalifornien. Und es sind wieder die heißesten News aus der Film- und Serienwelt vorgestellt worden. SWR 3 Seriencheckerin Theresa Itzinger war zumindest mental vor Ort. Was waren die Highlights für dich in Sachen Serien?
3: Na, für mich ganz klar die Ankündigung zur dritten Staffel von Der Herr der Ringe, die Ringe der Macht. Da gab es den ersten Teaser.
4: Nun ist die gewaltige Stunde gekommen.
5: Der dunkle Herrscher ist dabei, eine neue Macht zu erschaffen. Ein Ring, sie alle zu knechten. Er lässt Armeen Mittelerde durchkämmen.
3: Und es gibt auch tollen Zuwachs im Cast. Jamie Campbell-Bauer, der unter anderem den Bösewicht Vecna in Stranger Things gespielt hat, übernimmt die Rolle des Elben Celeborn, also dem Ehemann von Galadriel. Und generell sieht das alles sehr düster und episch aus. Start ist am 11. November auf Prime Video.
0: Du magst das wirklich, ne? Diese Amazon-Nummer von Herr der Ringe. Ja,
3: ja, warum fragst du?
0: Ich fand, keine Ahnung, ich habe auch nur 2 Folgen geguckt, ich fand's nicht cool. Naja.
3: Okay. Wir verlegen den Streit auf später.
0: Okay. Welche kompletten neuen Serien sind vorgestellt worden?
3: Da hat tatsächlich Prime Video die Nase vorn mit der Serienadaption von Blade Runner 2099. Blade Runner ist ja so eine beliebte Science-Fiction-Filmreihe. Zuletzt war Ryan Gosling in der Hauptrolle zu sehen. Jetzt wird die Titelheldin von Hunter Schäfer gespielt. Start ist ebenfalls im November. Und wir bekommen auch eine Serienadaption eines bekannten Stephen King-Romans, Carrie. Da geht es um eine Schülerin, die gemobbt wird und dann feststellt, dass sie übernatürliche Kräfte besitzt. Die Serie gibt es im Oktober.
0: Haben auch andere Streamingdienste neue Serien vorgestellt?
3: Ja, Apple TV zum Beispiel, da startet Anfang nächsten Jahres Neuromancer. Das ist so ein Cyberpunk-Science-Fiction, da geht es um einen Hacker und künstliche Intelligenz. Hauptdarsteller ist der Ehemann von Dua Lipa, Callum Turner.
0: Ach, da weiß ich doch schon, warum du das schaust. Also für dich gelungene Comic-Con?
3: Ja, absolut. Muss nur halt mal dort sein, auch irgendwann mal. Das wäre noch geiler.

0: Robert Miles und gleich ADMT Burn Brighter in SWR 3, wo ja SWR 3 dann spätestens ab morgen so ordentlich durchfrittiert wird. Wir sind dann quasi der Garkorb im eingeschalteten Airfryer. Und das macht doch was mit uns. Ne? 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

0: Ja, bis 38 sollen es werden in SWR Dreiland heute. Wir haben jetzt gerade 34 Grad in Edenkoben. Sonne satt. Es gibt ein paar leichte Wolken über Biberach an der Riß. Dazu dort 33 Grad und in Oberwesel sonnig 32 Grad. Und morgen dann bis 39. Hier ist das Neueste aus dem SWR3-Verkehrszentrum. Erstmal Vorsicht auf der A45 Gießen Richtung Aschaffenburg. Zwischen dem Gießener Südkreuz und dem Gambacher Kreuz liegt ein LKW-Rad auf der Fahrbahn. Vorsicht auf der A66 Frankfurt Richtung Wiesbaden. Zwischen Kelkheim und Frankfurt-Zeilsheim ein defekter Bus auf der rechten Spur. A5 Karlsruhe Richtung Frankfurt. Zwischen Ettlingen und Karlsruhe-Mitte 2 Kilometer Stau. Aber das defekte Fahrzeug ist jetzt weggeräumt. A8 Stuttgart Richtung Karlsruhe. Zwischen Stuttgart-Degerloch und Dreieck-Leonberg 5 Kilometer stockend und 20 Minuten mehr. A8 Karlsruhe nach Stuttgart. Zwischen Pforzheim West und Ost natürlich wieder stockender Verkehr. Diesmal 8 Kilometer, Verzögerung 25 Minuten. In der Gegenrichtung zwischen Heimsheim und Pforzheim Nord 7 Kilometer stockend. A81 Singen Richtung Stuttgart. Zwischen Böblingen-Hulb und Sindelfingen-Ost Baustelle 4 Kilometer stockend. Noch auf die B294 Freiburg-Haslach im Kinzigtal. Die ist zwischen dem Abzweig nach Elzach und Mühlenbach in beiden Richtungen wegen der Beseitigung einer Ölspur gesperrt. Und dann noch in die Schweiz A2 Luzern Richtung Gotthard zwischen Amsteck und Göschenen. Sekunde. Zwischen Amsteck und Göschenen 4 Kilometer Stau, Verzögerung 40 Minuten. Die Einfahrt Göschenen ist gesperrt. Das war soweit das. Euch allen gute Fahrt.
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0: Hallo.

0: Ja, die Hitze macht schon teilweise was mit uns. Guck mal, wie süß. Ganz liebe Grüße ins Studio, lieber Basti. Schreiben Vera und Hako. In Koblenz hat es 37,7 Grad. Das ist noch auszuhalten. Hako liegt im Keller. Ich dachte erst, es ist der Ehemann, aber es ist der Hund. Ja, ne, Haustiere bei Hitze, das ist auch so ein Thema. Wir kümmern uns um unsere Tiere und deswegen auch die Bitte, beachtet eure Elefanten.
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2: So, was haben wir dann?
4: Es ist ein Elefant.
2: Ein Elefant, und was hat er dann?
5: Er wird nie beachtet.
2: Aha, verstehe. Nächster bitte.
5: Nein, genau das meine ich.
2: Was?
5: Na, niemand beachtet ihn.
2: Wen?
5: Oh, meinen Elefanten.
2: Ach so, dann tun sie ihm doch mal ein großer Teller mit Fleischknepp auf den Kopf schnalle, dann wird er garantiert beachtet. Also zumindest von mir.
4: Chef, sagen Sie doch mal, dass der Elefant laut machen soll.
2: Auch eine gute Idee. Herr, du Zippel, mach mal laut. Mach mal leise. Klingt soweit normal.
4: Elefanten sind faszinierende Tiere. Sie können bis zu 4 Meter hoch und 6 Tonnen schwer werden. Ihr Rüssel ist ein wahres Multifunktionswerkzeug. Er hat rund 40.000 Muskeln und Sie können damit greifen, trinken, riechen, tasten, trompeten oder ihn beim Schwimmen als Schnorchel benutzen. Chef, bin fertig, aufwachen.
5: Wie immer ein ganz spannender Vortrag, aber das erklärt nicht, warum niemand meinen Elefanten beachtet.
4: Ja, er wirkt unwichtig und zwar ganz schön fest. Und damit ist der Fall klar.
2: Wie?
4: Das hier, liebe Kundin, ist ein Irrelefant. Deshalb wird er nie beachtet.
5: Ah.
2: Ein Irrelefant, ja, halt ich's aus. Das sind wir ganz anders. Guck mal da, bei unserer Törechnung, da ist er extrem relevant.
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0: aujourd'hui.
1: Oh, Francis, chez Musique von Luisa, demain, demain. Morgen, morgen. Morgen 39 Grad, fällt mir ein. Die Kaiser Chiefs, Wubi jetzt in SWR 3.

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9: Die Themen des Tages jetzt um 3 mit Pia Ritter.
10: Für Strom aus neuen Dachsolaranlagen gibt es wohl bald weniger Geld. Die Unionsfraktion wählt ihren neuen Vorsitzenden. Das Wetter, viel Sonne, ein paar Quellwolken bei 31 bis 38 Grad. Die Bundesregierung hat die Gesetzentwürfe zu Änderungen bei der Ökostromförderung auf den Weg gebracht. Ein bisschen sind die Pläne von Wirtschaftsministerin Reiche entschärft worden. Was geblieben ist, SWR 3 Berlin-Korrespondentin Lissy Kaufmann.
11: Wer sich eine neue kleine Solaranlage aufs Hausdach baut, soll für den Strom, den er ins Netz einspeist, künftig keinen fixen Preis mehr bekommen. Allerdings soll es jetzt, anders als ursprünglich vorgesehen, eine Übergangsregelung geben. Betroffen sind kleine Solaranlagen mit weniger als 25 Kilowatt installierter Leistung. Wer Strom aus solchen Anlagen ins Netz einspeist, bekommt bisher in den ersten 20 Jahren einen festen Preis pro Kilowattstunde bezahlt. Künftig soll es nur noch 3 Jahre lang einen Festpreis geben und der ist niedriger als bisher. Danach kann der Strom nur noch zu schwankenden Preisen an den Strombörsen verkauft werden. Dafür soll es anfangs noch einen Bonus geben.
10: Das Ziel, bis 2030 den Anteil der Erneuerbaren auf 80% des Stroms zu steigern, bleibt.
11: Künftig soll der Fokus aber stärker auf, wie es heißt, kostengünstigeren Freiflächenanlagen liegen. Auch angepasst worden sind die umstrittenen Pläne beim Zubau von großen Wind- und Solaranlagen. Dabei geht es um Ausgleichszahlungen, wenn Ökostromanlagen abgeschaltet werden müssen, weil das Netz zu wenig Kapazitäten hat und nicht so viel Strom aufnehmen kann. In Engpassgebieten wollte Reiche die Ausgleichszahlung abschaffen. Jetzt soll hier genauer justiert werden.
10: Die Union will ihre durch den Rücktritt von Fraktionschef Spahn ausgelöste Personalrotation heute abschließen. Der Bundespräsident hat schon die 3 neuen CDU-Minister ernannt und ihre Vorgänger offiziell entlassen. Aktuell läuft eine Sondersitzung der Unionsfraktion. Es geht um die Wahl des Spahn-Nachfolgers. CDU-Chef Merz und CSU-Chef Söder haben den bisherigen Kanzleramtsminister Frei vorgeschlagen. Im Südwesten der Türkei sind wegen eines Waldbrandes Wohngebiete und ein Krankenhaus evakuiert worden. Betroffen ist die Provinz Mula an der Ägäis. Flugzeuge, Hubschrauber und mehr als 700 Einsatzkräfte sind im Einsatz, berichten türkische Medien. Die Türkei hatte in den vergangenen Tagen noch Löschflugzeuge zur Unterstützung in die Waldbrandgebiete in Frankreich und Spanien geschickt. Eine Autofahrerin

0: hat ihr Tannenauto auf einer Autobahn in Oberbayern stehen lassen. Begründung, ihr Beifahrer habe seinen Flug erwischen müssen. Laut Polizei habe sie den Wagen noch auf den Pannenstreifen gelenkt und den Warnblinker eingeschaltet. Sie habe aber weder Polizei, Autobahnmeisterei noch einem Pannendienst Bescheid gegeben. Stattdessen hätten sich die beiden von anderen Autos zum Münchner Flughafen mitnehmen lassen. 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
2: Das Wetter für SWR3-Land vom Rheinland bis zum Bodensee. Das wird der heftigste Tag der Woche morgen. SWR3-Wetterfrau Lea Spindler.
3: Ja, bei höchstens 31 Grad in der Vulkaneifel und bis zu 39 Grad im Breisgau wird es echt so richtig heiß und schwül. Erstmal geht es mit Sonne in den Tag rein, ab den Mittagsstunden ziehen dann aber dichte Wolken von Westen auf. Und die bringen gerade so zum Nachmittag und Abend hin dann auch vereinzelt Schauer und Gewitter. Und die können auch punktuell echt heftiger ausfallen. Am Freitag ist es dann wieder schwül bei Sonne und Wolken. Auch hier gibt es zum Abend hin dann lokal neue Gewitter.
2: Hier ist das Neueste aus dem SWR3-Verkehrszentrum. Vorsicht auf der A81 Stuttgart Richtung Singen. Zwischen dem Kreuz Stuttgart und Sindelfingen Ost steht ein defekter PKW auf der mittleren Spur. A1 Trier Richtung Köln-Koblenz. Zwischen Föhren und Salmtal 2 Kilometer Stau auf allen Fahrstreifen. A6 Nürnberg Richtung Heilbronn. Zwischen Öhringen und Heilbronn-Neckarsulm 7 Kilometer Stau und stockend halbe Stunde Verzögerung. Auf die A8 München Richtung Karlsruhe zwischen Stuttgart Flughafen Messe und Kreuz Stuttgart stockt es immer mal wieder 20 Minuten plus. Auf der A8 Karlsruhe nach Stuttgart zwischen Pforzheim West und Ost 8 Kilometer stockend 25 Minuten mehr und in der Gegenrichtung zwischen Heimsheim und Pforzheim Nord 7 Kilometer stockend, da auch eine halbe Stunde plus. A81 Singen Richtung Stuttgart zwischen Böblingen-Hulb und Sindelfingen-Ost wegen der Baustelle 3 Kilometer stockend. B294 Freiburg-Haslach im Kinzigtal, die ist zwischen dem Abzweig nach Elzach und Mühlenbach in beiden Richtungen gesperrt. Da muss eine Ölspur beseitigt werden. Und noch in die Schweiz, A2 Luzern Richtung Gotthard zwischen Wassen und Göschnen 3 Kilometer Stauverzögerung, hier bis zu 30 Minuten. Die Einfahrt Göschnen ist gesperrt. Allen unterwegs eine gute Fahrt.
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2: Mit Basti Möller, guten Tag. Wir haben uns ja um die großen Tiere gekümmert in der letzten halben Stunde hier in SWR3. Um Hunde, um Elefanten, um Männer. Um die ganz kleinen Tiere haben wir uns noch nicht gekümmert. How to Vogelbabys bei Hitze retten. Darüber sprechen wir gleich nach der neuen von Michael Schulte. Love Sick.
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0: Michael Schulte, neu in SWR 3, Love Sick. Wenn es uns zu Hause zu heiß ist, dann gehen wir raus. Genauso machen das Vogelbabys. Die kommen dann nur nicht mehr zurück ins Nest. Und deshalb finden wir gerade so viele, noch viel zu junge Vogelbabys beim Spazieren oder im Garten. Die nennt man Hitzespringer. Janice Pahl, Vogelexpertin vom NABU, sagt schon, bei der letzten Hitzewelle wurden viele Vogelbabys eingesammelt, die Hilfe brauchten. Wie machen wir es denn richtig, wenn wir ein Vogelbaby finden?
1: Man sollte erstmal ganz genau hinschauen, braucht der Vogel wirklich Hilfe? Also ja, Hitzespringer, bei der Hitze kann es natürlich sein, aber wir müssen auch bedenken, jetzt Ende der Brutzeit, beziehungsweise die Brutzeit ist vorangeschritten, die Küken sind vorangeschritten, schaut man am besten erstmal, ob es sich um ein Ästling oder ein Nestling handelt. Also Nestlinge, sagt der Name schon, sollten noch im Nest sitzen. Ästlinge sind dagegen junge Vögel, die das Nest von sich aus schon verlassen haben und am Boden sitzen oder im Geäst von eben schützender Vegetation sitzen und nach eigenständig werden. Die werden auch noch von den Eltern versorgt. Hier braucht man eben nicht zugreifen. Bei einem Nestling erkennt man darin, dass der weitestgehend noch nackt, also unbefiedert ist, ja. Auch eher ja, liegt als sitzt und eher inaktiv ist. Die brauchen auf jeden Fall Hilfe. Da kann man zunächst schauen, ob man ja, das Nest findet oder ob man den dann tatsächlich mitnimmt. Ästlinge lässt man bitte erstmal sitzen. Man kann schauen, ob die Eltern kommen, also den aus der Entfernung ein bisschen beobachten, aber in der Regel werden die von den Eltern noch weiter versorgt, dass man hier gar nicht da helfen braucht oder den Vogel mitnehmen sollte.
0: Ich habe so in meinem Kopf auf gar keinen Fall anfassen und auch auf gar keinen Fall zum Beispiel Wasser geben.
1: Ein zweites ist richtig. Das erste mit dem Anfassen ist so ein kleiner Mythos. Bei Vögeln ist es kein Problem, wenn man die ja, aufnimmt. Vögel sind jetzt nicht so geruchsorientiert wie manche andere Wildtiere, also die kann man durchaus aufnehmen. Wenn man zum Beispiel einen Ästling findet, der ein bisschen zu nah an der Straße sitzt, wo es gefährlich ist, kann man den neben ins nächste Gebüsch packen, dass er ein bisschen sicherer sitzt. Das ist kein Problem. Das Wassergeben ist ein sehr wichtiger Hinweis. Wenn man jetzt wirklich einen hilfsbedürftigen Vogel hat, gerade auch in der Hitze findet, ist natürlich der Wille der meisten erstmal, okay, der Vogel muss Durst haben, ich gebe dem Wasser. Die Wahrscheinlichkeit ist groß, dass man den Vogel damit einfach umbringt. Man muss es leider so deutlich sagen, denn bei den Vögeln sitzt die Luftröhrenöffnung auf der Zunge. Das heißt, wenn man dem aktiv Wasser einflößt, kann da sehr schnell Wasser in die Lungen gelangen, was zum Ersticken führen kann oder auch zu tödlichen Lungenentzündungen. Was man machen kann, ist, man setzt sich den Finger mit ein bisschen Wasser und gibt dem Vogel vorsichtig an die Schnabelseite einen Tropfen Wasser. Dann kann der aktiv selber entscheiden, möchte er das Wasser trinken oder nicht. Wichtig ist vielleicht hier auch noch, wenn der Vogel verletzt ist, da auf gänzlich Wassergabe und Futtergabe verzichten. Und ja, wenn es ein hilfsbedürftiger Vogel ist, den erstmal sichern, in einen Karton mit ein bisschen Papier auslegen, Handtuch auslegen und dann sich ja, an Hilfsstationen wenden, sich da beraten lassen, dass man wirklich auch evaluieren kann, was braucht der Vogel jetzt gerade. Also das ist so der erste Schritt.
0: Also Fazit in SWR 3. Wasser nicht geben bei Vogelküken, aber anfassen oder hochheben, um die an einen sicheren Ort zu packen, eher kein Problem.

0: Olivia Dean. So easy.
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0: Wir lieben es, wenn ihr uns eure kurzen Fragen schickt. Ich sag's immer, klar könntet ihr auch alles googeln, aber dann hat ja der Rest von SWR 3 Land nichts davon. Und das ist doch das Schöne. Auch an so einem heißen Tag wie heute, wo wir ein bisschen goldbraun gebraten werden in SWR 3 Land, da greift der ein oder die andere zum Glas Eistee. Es gibt ganz viele verschiedene Teesorten extra dafür im Supermarkt. Nur sind die oft deutlich teurer als normaler Tee. Warum? Warum ist Eistee teurer als Tee? Thomas Grömer ist Tee-Experte. Was ist anders an diesem Tee für kaltes Wasser?
2: Die zwei Sachen sind der Unterschied. Das eine ist die Löslichkeit des Produktes. Grundsätzlich ist es so, dass ja Kräuter- oder Früchtetee zum Beispiel sich deutlich besser lösen bei heißem Wasser als bei kaltem. Das heißt, wenn Tee kalt zieht, braucht er einfach wesentlich länger oder muss anders beschaffen sein, sodass es in einer zumutbaren Zeit auch ein vernünftiges Getränk gibt. Also muss anders geschnitten werden, muss anders aufbereitet werden. Und der zweite Grund ist die Produktsicherheit. Wenn ich etwas mit foliendem Wasser übergieße, ist sofort, sage ich jetzt mal, alles tot, was drinnen war. Wenn ich es kalt übergieße, dann habe ich eben nur ganz wenig Rohstoffe, die ich da verwenden kann, die sicher sind, um sie kalt zuzubereiten. Und deswegen ist es für mich völlig nachvollziehbar, dass diese Produkte für den Kaltaufguss deutlich teurer sind als für eine normale Zubereitung.
0: Schaut mal, nicht alles ist sofort und nur Geldmacherei. Ihr habt auch eine kurze Frage, auf die ihr eine kurze Antwort sucht. Ja, dann schickt doch mal 07221 2011 eine WhatsApp an uns, gern auch eine Sprachnachricht 07221 2011. Eure kurze Frage, von uns kommt eine kurze Antwort.

0: Im Dienstauto vom Dubi haben wir 38 Grad erreicht, aber noch lange nicht bei allen. Wir haben sonnige 33 in Ransbach-Baumbach, leicht bewölkte 35 in Waiblingen. Auch in Firnheim sonnig 35 Grad, morgen sollen es bis 39 werden. Hier ist das Neueste aus dem SWR3-Verkehrszentrum, jetzt um 15:31 Uhr. Geht los mit der A3 Frankfurt Richtung Köln. Zwischen Wiesbadener Kreuz und Niedernhausen Unfall auf der linken Spur, hier 3 Kilometer Stau. A5 Karlsruhe Richtung Frankfurt, zwischen Kronau und Waldorf-Wiesloch 8 Kilometer Stau, eine halbe Stunde plus. Dann auf die A6 Nürnberg Richtung Heilbronn, zwischen Öhringen und Heilbronn-Neckarsulm 7 Kilometer Stau und stockend, auch da dauert es eine halbe Stunde länger. A63 Mainz Richtung Kaiserslautern, zwischen Kleinwinternheim und Niederolm 4 Kilometer Stau und 20 Minuten mehr. A8 München Richtung Karlsruhe, zwischen Stuttgart Flughafen Messe und Kreuz Stuttgart immer mal wieder stockend und 20 Minuten plus. Dann auf die A8 Stuttgart Richtung Karlsruhe, zwischen Heimsheim und Pforzheim Nord 9 Kilometer stockend, hier braucht er 35 Minuten länger. Und in der Gegenrichtung zwischen Pforzheim West und Ost 6 Kilometer stockend und eine Viertelstunde plus. Die B294 Freiburg-Haslach im Kinzigtal ist zwischen dem Abzweig nach Elzach und Mühlenbach nach wie vor gesperrt in beiden Richtungen. Da wird immer noch an der Ölspur rumgeschrubbt. Die B9 ist zwischen Neulauterburg und dem Grenzübergang Neulauterburg in beiden Richtungen nach einem LKW-Unfall gesperrt. Und noch in die Schweiz, A2 Luzern Richtung Gotthard zwischen Wassen und Göschnen, 3 Kilometer Stau, Verzögerung eine halbe Stunde. Die Einfahrt Göschnen ist dann wie immer gesperrt. Und auf der B179 Reute Richtung Füssen vor dem Grenztunnel Füssen wird der Verkehr wegen Überlastung blockweise abgefertigt. Dadurch 30 Minuten Wartezeit. Euch allen eine gute Fahrt.
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0: Und mit Kaigo, Save My Love. Guten Tag.

0: Ed Sheeran in SWR 3 und heute gibt es einen richtigen Leckerbissen für alle Fans von Lady Gaga. Die können sich 50 Minuten lang im Grunde hinter die Sonnenbrille von Lady Gaga setzen und da durchschauen. Die Leute von Arte versorgen uns im Sommer ja immer mit ganz wunderbarem Musik-Doku-Material und nennen das Summer of Disco. In Lady Gagas Doku hören wir zum Beispiel von Designer Asher Levine.
1: Was mir an Lady Gaga gefällt, ist ihre engagierte Herangehensweise bei allem. Wenn wir eine Show entwickeln, spricht sie mit den Beleuchtern und nimmt an unseren Designbesprechungen teil.
0: Und wir hören natürlich auch Lady Gaga selbst.
2: Ich liebe es, Songs zu schreiben, Musik zu machen, Instrumente zu spielen, zu proben, Choreografien, Bühnenproduktion, Kostüme, Lichtdesign, eine Show auf die Beine zu stellen. Das bedeutet es, Lady Gaga zu sein. Es ist die Künstlerin hinter all dem.
0: Lady Gaga sagt auch, ich war früher nicht mutig. Meine Fans haben mich dann aber mutig gemacht. Aber sie selbst hat natürlich auch sehr, sehr viel gearbeitet, entwickelt, ausprobiert.
2: Ich habe mich selbst erschaffen. Das waren meine Ideen und das war meine Gabe, meine Vision. Die gehören mir. Ich habe fast 20 Jahre gebraucht, um dieses Selbstvertrauen zu gewinnen.
0: Und wir erfahren auch, dass Lady Gaga nicht nur Fleischkostüm, wilde Frisuren und schnelle Popmusik ist, sondern auch Politik. Das sagt Podcaster Robin Solf.
3: Lady Gaga liefert nicht nur wahnsinnig, wahnsinnig gute Popmusik, sondern sie hat es auch immer schon geschafft, Popmusik politisch zu machen und sich hinter Minderheiten zu stellen wie keine andere.
0: Das ist also unser Streaming-Tipp für euch. Die Arte-Doku My Songs, My Life von Lady Gaga in der Mediathek oder auch die ganz neue Doku über Dua Lipa. Und das hier ist einer von Lady Gagas politischsten Songs, weil sie mit dieser Zeile spielt. Gott macht keine Fehler, auch bei queeren Menschen nicht. Born This Way.

0: rock sets. Sleeping in my car in SWR3 und Benjamin hat sich gemeldet bei uns und sagt das.
1: Hallo SWR3, ich bin gerade unterwegs und auf der 81 an der Abfahrt Tuning befindet sich eine ungesicherte Unfallstelle.
0: Gute Fahrt wünschen wir allen, bitte passt auf euch auf. Ab 4, Volker Janitz in SWR3 Move. Ich bin Basti Müller und das kennt er mittlerweile, ne? Ist nicht mehr so neu. Bruno Mars, On My Soul.
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0: Und jetzt noch Achtung, Falschfahrer. Auf der A59 Köln-Bonn zwischen Dreieck, Porz und Lind kommt euch ein Falschfahrer entgegen. Äußerst rechts fahren, nicht überholen. Auf der A59 Köln-Bonn zwischen Dreieck, Porz und Lind ist ein Falschfahrer unterwegs. Vorsicht in beiden Richtungen. Und den gibt's auch noch. Achtung, Falschfahrer in Köln auf der Kennedy-Straße in Höhe Flughafen. Auch noch einer. Auch da äußerst rechts fahren, nicht überholen. In Köln auf der Kennedy-Straße in Höhe Flughafen ein Falschfahrer unterwegs. Vorsicht in beiden Richtungen.

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11: Die Themen des Tages jetzt um 16 Uhr mit Pia Ritter.
12: Thorsten Frey ist neuer Chef der Unionsfraktion im Bundestag. Der DFB ist verärgert über die FIFA-Investorenpläne. Das Wetter, viel Sonne, ein paar Quellwolken bei 31 bis 38 Grad. Der bisherige Kanzleramtsminister Frey ist neuer Chef der Bundestagsfraktion von CDU und CSU. Frey wurde mit knapp 92% der Stimmen gewählt. Er wird Nachfolger von Jens Spahn, der in der Affäre um eine Leihmutterschaft zurückgetreten war. Der Deutsche Fußballbund geht auf Konfrontationskurs mit der FIFA. DFB-Präsident Neuendorf kritisiert die Pläne von FIFA-Chef Infantino, Investoren an den kommerziellen Rechten der Fußball-WM zu beteiligen. Aus der Sportredaktion Christian Michel.
13: Bernd Neuendorf kritisierte vor allem das Vorgehen der FIFA. Als Mitglied des FIFA-Councils sei er über die Pläne im Vorfeld nicht informiert worden. Stattdessen hätten die Mitglieder erst aus den Medien davon erfahren. Auch inhaltlich lehnt der DFB-Präsident den Einstieg von Investoren bei der Fußball-WM ab. Der Fußball dürfe nicht zum Spielball von Investoren werden, sagte Neuendorf. Sonst drohe der Sport seiner Akzeptanz bei Fans und Gesellschaft zu verlieren.
12: Der unkontrollierte Hackerangriff durch eine KI der Firma OpenAI war offenbar weitreichender als bisher bekannt. Sie soll nicht nur in eine andere KI-Firma eingedrungen sein, sondern auch 4 weitere Online-Dienste gehackt haben. Außerdem soll sie gezielt Zugangsdaten abgegriffen haben. Das berichten mehrere Fachportale. OpenAI relativiert das in einer Stellungnahme. Diese Aktionen seien nicht mit dem Hackerangriff auf Open Source vergleichbar. Der Nutzfahrzeughersteller Daimler Truck mit Sitz in Leinfelden-Echterdingen ruft weltweit mehr als 131.000 Lastwagen in die Werkstätten. Ein Chip an der Fahrzeugbatterie ist fehlerhaft und könnte sogar einen Brand auslösen. Aus Stuttgart Michael Herr.
14: Den Rückruf hat das Kraftfahrtbundesamt in seiner Online-Datenbank veröffentlicht. Dort heißt es, Korrosion an den Kontakten eines fehlerhaft installierten Batteriechips könne zu Wärmeentwicklung bis hin zu einem Brand führen. Betroffen sind die Modelle e-Arktros, Arox und Arktros aus dem Produktionszeitraum von Ende März 2021 bis Ende Oktober 2025. In Deutschland geht es laut KBA um mehr als 27.000 Fahrzeuge. Der Chip müsse in einer Werkstatt abgeklemmt werden. Dass durch das Problem Personen oder Dinge zu Schaden gekommen sind, ist der Behörde bislang nicht bekannt.
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12: Das Bundeskabinett hat die Energiepläne von Wirtschaftsministerin Reiche auf den Weg gebracht. Für kleinere Dachsolaranlagen bedeutet das weniger Förderung. Rund 85.000 Metal-Fans werden bis Samstag beim Wacken Open Air erwartet. Als Erste sind traditionell die Wacken Firefighters aufgetreten, bei untypischer Sonne und 29 Grad. 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
16: Das wird der heftigste Tag der Woche morgen, Wetterfrau Lea Spindler.
17: Ja, bei höchstens 31 Grad in der Vulkaneifel und bis

0: zu 39 Grad im Breisgau. Wird's echt so richtig heiß und schwül. Erstmal geht's mit Sonne in den Tag rein. Ab den Mittagsstunden ziehen dann aber dichte Wolken von Westen auf. Und die bringen gerade so zum Nachmittag und Abend hin dann auch vereinzelt Schauer und Gewitter. Und die können auch punktuell echt heftiger ausfallen. Am Freitag ist es dann wieder schwül bei Sonne und Wolken. Auch hier gibt's zum Abend hin dann lokal neue Gewitter.
1: 4:04, hier das Neueste aus dem SWR3. Verkehrszentrum geht los mit 2 Entwarnungen. Einmal für die A59 Köln-Bonn. Kein Falschfahrer mehr zwischen Dreieckports und Linz. Und in Köln auf der L84 kein Falschfahrer mehr zwischen B8, Frankfurter Straße und Ports-Grängel. Vorsicht aber auf der A8, Stuttgart Richtung München. Zwischen Hohenstadt und Märklingen liegt ein Reifen auf dem rechten und dem mittleren Fahrstreifen. A3 Frankfurt Richtung Köln, zwischen Braunheim und Niedernhausen, Bergungsarbeiten auf der linken Spur, 7 Kilometer Stau, knappe halbe Stunde plus. A5 Karlsruhe Richtung Frankfurt, zwischen Kronau und Waldorf-Wiesloch, 4 Kilometer Stau, 20 Minuten mehr. A6 Nürnberg Richtung Mannheim, zwischen Breitsfeld und Bad Rappenau, streckenweise stockender Verkehr, Verzögerung 30 Minuten. A8 München Richtung Karlsruhe, zwischen Stuttgart Flughafen Messe und Kreuz Stuttgart streckenweise stockender Verkehr, 20 Minuten mehr. A8 Stuttgart Richtung Karlsruhe, zwischen Heimsheim und Pforzheim Nord, 9 Kilometer stockender Verkehr, Verzögerung hier bis zu 35 Minuten. Und in der Gegenrichtung zwischen Pforzheim West und Pforzheim Ost, 6 Kilometer streckenweise stockend, Verzögerung hier Viertelstunde. Die B294 Freiburg-Haslach im Kinzigtal ist zwischen dem Abzweig nach Elzach und Mühlenbach in beiden Richtungen wegen der Beseitigung einer Ölspur gesperrt. Die B9 ist zwischen Neulauterburg und dem Grenzübergang Neulauterburg in beiden Richtungen nach einem Lkw-Unfall gesperrt. Schweiz A2 Luzern Richtung Gotthard zwischen Wassen und Göschnen 3 Kilometer Stau, Verzögerung halbe Stunde. Die Einfahrt Göschnen ist gesperrt. Und B179 Reute Richtung Füssen. Vor dem Grenztunnel Füssen wird der Verkehr wegen Überlastung blockweise abgefertigt. Dadurch 20 Minuten Wartezeit. Allen unterwegs, gute Fahrt.
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1: Mit Volker Jadels, hallo zusammen. So, die Ernennungsurkunden der neuen Minister und der neuen Ministerin sind verteilt. Thorsten Frey ist mit knapp 92% neuer Unionsfraktionschef. Also, kann der Kanzler jetzt ganz entspannt in den Sommerurlaub gehen? Fragezeichen. Fragen wir gleich mal nach in Berlin hier nach 3 Hits.
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0: Taylor Swift, I knew it, I knew you. Hier in SWR 3 Move. Das Stühlerücken, habt ihr mitbekommen, ist ja erstmal beendet. Also erstmal, man weiß ja nie, in Berlin gab es heute einen richtigen Ernennungsmarathon. Erst die zwei neuen Minister, die neuen Ministerin und jetzt ist gerade eben auch die Bestätigung gekommen. Thorsten Frey ist neuer Unionsfraktionschef mit knapp 92%. Ist er zum Nachfolger von Jens Spahn gewählt worden. SWR 3 Berlin-Korrespondent Andreas Fischer. Normalerweise ist ja eigentlich klar, dass es mehr als 90% gibt. Bei Frey war das jetzt nicht so. Wie siehst du dieses Wahlergebnis jetzt?
1: Na doch, er hat 91,9% bekommen. Das ist schon ein sehr gutes Ergebnis und sogar besser als bei Freys Vorgänger Jens Spahn. Der war im Mai mit 86,5% wiedergewählt worden. Und das zeigt aus meiner Sicht, wie beliebt Thorsten Frey in der Fraktion ist. Viele haben ihn auch vor der Wahl schon unterstützt. Man hat hier gehört, dass sie ihn persönlich sehr mögen. Und wenn er jetzt ein schlechtes Ergebnis bekommen hätte, dann wäre das auch nicht gegen ihn gegangen, sondern schon gegen Kanzler Merz. Im Vorfeld gab es hier in Berlin die Diskussion, ob die Fraktion ihm damit einen Denkzettel verpasst. Viele sind ja sauer auf Merz, gerade wie er in den letzten Tagen Personal ausgetauscht hat. Das kam nicht gut an. Aber wenn sie Frey dafür jetzt abgestraft hätten, dann würden wir wahrscheinlich jetzt darüber sprechen, ob Merz überhaupt noch Kanzler bleiben kann.
0: Die Fraktionssitzung ist ja noch nicht vorbei, geht noch weiter, wurde quasi nur für ein kurzes Pressestatement unterbrochen. Was wird da eigentlich jetzt noch besprochen? Ich meine, Themen gibt es ja genug gerade wahrscheinlich.
1: Ja, nur weil Thorsten Frey jetzt gewählt ist mit sehr gutem Ergebnis, ist ja dieser Frust über Merz nicht gleich weg. Wie Merz mit Patrick Schnieder umgegangen ist zum Beispiel, fanden viele total respektlos, ihn als Verkehrsminister rauszuwerfen, aber das erstmal nicht offiziell zu verkünden, bis Schnieder dann selbst seinen Rücktritt erklärt hat. Darüber wollten die Abgeordneten heute mit Merz diskutieren. Wir hören hier, er hat auch sehr lange in der Sitzung gesprochen und sich dabei auch ziemlich demütig gezeigt.
0: Kann denn der Kanzler jetzt, was glaubst du, am Ende dieser Gespräche heute ganz entspannt in die Sommerferien gehen?
1: Er selbst würde das wahrscheinlich gern, aber seine Autorität hat schon ziemlich gelitten in den letzten Tagen. Das war schon heftig, wie offen und wie deutlich ihn viele aus der CDU da öffentlich kritisiert haben. Manche haben gesagt, dass sie sich nicht wertgeschätzt fühlen und ihm nicht mehr vertrauen. Und selbst wenn es jetzt über den Sommer ein bisschen ruhiger werden sollte, im Herbst sind 3 Landtagswahlen in Ostdeutschland. Die CDU steht in Umfragen überhaupt nicht gut da. Und wenn da schlechte Ergebnisse kommen, dann könnte es spätestens für Merz wieder eng werden.
0: Vielen Dank, Andreas Fischer, SWR3 Berlin-Korrespondent live hier in SWR3 Move.

0: Gleich haben wir neue Musik für euch von Cat's Eye, Animal, hier in SWR 3. Aber vorher reden wir über Urlaub zu Hause, Balkonien, wie es immer so schön heißt. Das kann erholsamer sein als rumreisen. Allein schon, weil er dieser ganze An- und Abreisestress, den hast du da ja nicht. Einfach durch die Balkontür und fertig ist die Kiste. Nichts Staus oder Warteschlangen am Flughafen. Jürgen Schmude forscht zum Thema Urlaub daheim. Ihr habt 4 verschiedene Typen identifiziert.
1: Das ist ein inaktiver Typ, der relativ wenig unternimmt. Dazu ist der aktive Typ, der sogar mehr Geld ausgibt als der durchschnittliche Reisende. Das heißt, da liegen wir so im Bereich ganz grob, im Durchschnitt gesprochen von 1.500 Euro pro Haushalt. Der dritte Typ ist der Familientyp, der liegt so zwischen diesen beiden Typen. Und dann haben wir die Gruppe, wir haben die neudeutsch High Performer genannt. Die haben sehr viel Geld zur Verfügung, haben keine Kinder, geben aber nicht so viel Geld aus, fühlen sich aber zu Hause einfach auch wohler, als wenn sie wegfahren.
0: Und für all diese Typen haben wir das perfekte Programm für den Urlaub zu Hause.
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gleich The Bowser, der Song mit dieser wunderschönen Klavierstelle. Aber erstmal gucken wir auf dieses heiße und sonnige Wetter. In Osthofen sonnig 36 Grad, Bonndorf leicht bewölkt 33, Kempten leicht bewölkt 31 Grad. Morgen zum Nachmittag hin dann örtlich Schauer und Gewitter möglich. Temperaturen morgen bis 39 Grad. Es ist 16:30, das Neueste hier aus dem SWR3-Verkehrszentrum. Vorsicht auf der A5 Karlsruhe Richtung Frankfurt. Zwischen Bruchsal und Kronau liegt ein Plastikteil auf dem rechten und dem mittleren Fahrstreifen. Vorsicht auf der A61 Mönchengladbach Richtung Koblenz. Zwischen Dreieck Bad Neuenahr und Dreieck Sinzig steht ein defekter LKW auf der rechten Spur und dem Standstreifen. Vorsicht auf der A7 in Füssen Richtung Ulm. Zwischen Eu-Mittelberg und Dreieck Allgäu. Hier liegen Mörtelwannen auf der Fahrbahn. Aufpassen auf der A7 Ulm-Würzburg zwischen Dinkelsbühl, Fichtenau und Feuchtwangen-West. In beiden Richtungen Gefahr durch Straßenschäden auf der linken Spur. Vorsicht auch auf der B27 Stuttgart Richtung Tübingen zwischen Filderstadt-West und Eichtal B312. Hier steht ein defektes Fahrzeug auf der rechten Spur und dem Standstreifen. A3 Frankfurt Richtung Köln zwischen Raunheim und Niedernhausen. Bergungsarbeiten auf der linken Spur. 7 Kilometer Stau, knappe halbe Stunde plus. A5 Basel Richtung Karlsruhe zwischen Efringenkirchen und Dreieck Neuenburg 3 Kilometer stockend. A5 Karlsruhe Richtung Frankfurt zwischen Kronau und Waldorf-Wiesloch 4 Kilometer Stau, Verzögerung 20 Minuten. A6 Nürnberg Richtung Mannheim zwischen Breitsfeld und Bad Rappenau streckenweise stockender Verkehr, halbe Stunde mehr. A8 München Richtung Karlsruhe zwischen Stuttgart Flughafen Messe und Kreuz Stuttgart streckenweise stockender Verkehr, Verzögerung 20 Minuten. Dann die A8 Stuttgart Richtung Karlsruhe zwischen Heimsheim und Pforzheim Nord. 9 Kilometer stockender Verkehr, Verzögerung bis zu 35 Minuten. Und in der Gegenrichtung zwischen Pforzheim West und Pforzheim Ost 4 Kilometer streckenweise stockend. B14 Stuttgart Richtung Backnang zwischen Stuttgart Ost und dem Kappelbergtunnel 4 Kilometer Stau, Verzögerung bis zu einer Viertelstunde. Die B294 Freiburg-Haslach im Kinzigtal ist zwischen dem Abzweig nach Elzach und Mühlenbach in beiden Richtungen wegen der Beseitigung einer Ölspur gesperrt. Die B9 ist zwischen Neulauterburg und dem Grenzübergang Neulauterburg in beiden Richtungen nach einem LKW-Unfall gesperrt. A2 Gotthard Richtung Luzern zwischen Gotthard-Raststätte und Beckenried. Baustelle nur eine Spur frei, Stau mit Verzögerung bis zu 30 Minuten. Der Seelisberg-Tunnel wird mehrfach kurzfristig gesperrt. A2 Gotthard Richtung Luzern zwischen dem Tunnel Schlund, A2 E35 und dem Sonnenberg-Tunnel. Unfall, rechte Spur blockiert, Stau mit Verzögerung bis zu einer halben Stunde. A2 Luzern Richtung Gotthard zwischen Wassen und Göschenen, 3 Kilometer Stau, Verzögerung bis zu 30 Minuten. Die Einfahrt Göschenen ist gesperrt. B179 Reute Richtung Füssen, vor dem Grenztunnel Füssen wird der Verkehr wegen Überlastung blockweise abgefertigt, dadurch 20 Minuten Wartezeit. Und hier kommt nochmal B462 Murktalstraße, Freudenstadt Richtung Gernsbach. Zwischen dem Abzweig nach Friedrichsthal und Friedrichsthal wegen Unfallaufnahme ist die B462 da gesperrt. Allen unterwegs gute Fahrt mit SWR3.

Der Mittwochnachmittag hier in SWR 3. Move. Haltet durch in den vielen Staus da auf den Straßen. Klar, das war der letzte Schultag in Baden-Württemberg. Da geht es für viele heute schon in den Urlaub. Nicht schlecht, oder? Freut euch einfach auf den Urlaub. Und wenn ihr heute Zeugnisse bekommen habt, dann freut euch und seid stolz auf eure tollen Noten. Und wenn ihr schlechte Noten habt, dann freut euch aufs nächste Jahr. Da wird alles besser. Garantiert. Daumen hoch und Daumen drücken. Und nun zu Dua Lipa. Die ist mal in einen Raum gekommen und in diesem Raum haben sich vorher zwei Menschen gestritten. Und Dua Lipa hat in dem Raum gefühlt, dass vorher es Streit in diesem Raum gab. Die Wände haben es ja quasi erzählt. Daraus ist dieser Song hier entstanden. Dua Lipa und Pierre de Mal, These Walls, hören wir jetzt in SWR 3 Move.

0: Dua Lipa hier in SWR3. Die Frau, die es riechen kann, wenn in einem Raum zwei Menschen gestritten haben, dann wird sie wahrscheinlich gleich ein bisschen was riechen können, schätze ich mal.
1: Hallo, Herr Janitz.
0: Der Kienzle, unser Dauerpraktikant.
1: Ja, was für keine Freude, dich zu sehen. Weißt du, welches Wissen wir heute testen?
0: Heute vielleicht mal gar keins.
1: Oh, das ist leider falsch. Schade. Heute ist dein Geschichtswissen dran.
0: Oh, mein Geschichtswissen. Mhm. Das klingt super extra spannend und so weiter, aber das hier ist ja leider... Vielleicht hast du es schon mal gehört, eine Radiosendung, und da kannst du halt nicht einfach so rein.
1: Schon geht's los. Wie nennt man ein Laugengebäck aus der Steinzeit?
0: Nun, wie nennt man das?
1: Das ist eine Brezel.
0: Brezel. Kitzle.
1: Was, weitermachen?
0: Auf gar keinen Fall.
1: Okay. Welche Soße liebten die alten Ägypter?
0: Hatten die Soße? Keine Ahnung, welche soll das sein?
1: Na, Ramsoße.
0: Ramsoße wegen Ramses. Ramsoße. Toll, dass wir das geklärt haben. Dann kannst du jetzt vielleicht mal versuchen, Wikipedia komplett auszudrucken und auswendig zu lernen oder ein Testament für die Zimmerpflanze da hinten.
1: Wer führte die Israeliten durch eine semipermeable Membran?
0: Wer?
1: Osmosis.
0: Oh.
1: Und womit hat er das Wasser geteilt?
0: Ja, mit so einem Stab halt.
1: Nee, mit einer Mehrwegflasche.
0: Boah, jetzt reicht's, Kienzle, und raus.
1: Bitte dran.
0: Komm wieder, wenn du weniger Zeit hast. Was ist denn jetzt noch? Wir sind doch schon am Boden.
1: Nur noch eine Frage.
0: Bitte nicht.
1: Welcher antike griechische Philosoph hatte am laufenden Band Geschlechtskrankheiten?
0: Ach du Jemine, erlöse uns von dem Blöden. Welcher antike griechische Philosoph hatte am laufenden Band Geschlechtskrankheiten?
1: Sakrotes.
0: Mein lieber Mann.

Schade, dass nicht jeder sofort ein Album produzieren kann, wenn er mal mentale Probleme hat, denn Sienna Spyro hat das wahnsinnig geholfen. Die hat immer so ein Problem damit gehabt. Die hat immer so Angst davor gehabt, dass Dinge vorbeigehen, ja, dass Dinge endlich sind, dass Menschen aus ihrem Leben gehen. Aber als sie an dem Album gearbeitet hat, da hat sie gelernt, dass das Leben im Jetzt stattfindet, weil sie so einen Spaß dabei hatte, diese Platte zu produzieren, wie sie selber sagt. Hören wir jetzt Sienna Spyro und sie kommt, das wisst ihr, zum SWR 3 New Pop Festival. Ich glaube, am Samstag spielt sie, am Samstag ist sie dran. Und wenn ihr da keine Tickets bekommen habt, überhaupt kein Problem. Da lachen wir euch nicht aus, sondern wir streamen die Konzerte für euch. Guckt euch dann in aller Ruhe an, wo immer ihr dann seid. Sienna Spyro jetzt hier in SWR 3 Move am Mittwoch, Material Lover.

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9: Der kompakte News-Überblick um 17 Uhr jetzt mit Pia Ritter.
10: Der Personalumbau bei der Union ist abgeschlossen. Die Grünen in Baden-Württemberg stimmen gegen die Palantir-Polizeisoftware. Das Wetter viel Sonne, ein paar Quellwolken bei 31 bis 38 Grad. Die Unionsbundestagsfraktion hat einen neuen Vorsitzenden. Die Abgeordneten von CDU und CSU haben Thorsten Frey mit knapp 92% der Stimmen gewählt. Aus Berlin, Katrin Aue.
11: Es ist ein deutliches Votum für Thorsten Frey. Dann doch. Zuvor war gemutmaßt worden, dass viele Abgeordnete von CDU und CSU ihre Kritik an den jüngsten Personalentscheidungen des Kanzlers über ein Nein zu Thorsten Frey zum Ausdruck bringen könnten. Nun gab es doch breite Zustimmung. Das gibt dem ehemaligen Kanzleramtschef Frey Rückendeckung für seinen neuen Job. Damit ist auch die Nachfolge von Jens Spahn an der Fraktionsspitze geklärt.
10: Und die Personalrotation ist abgeschlossen. Schon am Mittag hatte Bundespräsident Steinmeier die drei neuen CDU-Minister Wagen, Linnemann und Bilge ernannt. Den Eid im Bundestag legen sie erst nach der parlamentarischen Sommerpause ab. Die Berliner Innensenatorin Spranger hat eine gründliche Aufarbeitung des Anschlags auf den Christopher Street Day versprochen. Die SPD-Politikerin sagte im Innenausschuss des Berliner Abgeordnetenhauses, es müsse geklärt werden, ob der Anschlag hätte verhindert werden können und ob es Schwachstellen gab. Die Grünen fordern einen Untersuchungsausschuss. So müsse geklärt werden, warum der als islamistischer Gefährder bekannte mutmaßliche Täter keine elektronische Fußfessel tragen musste. Das Ergebnis der Urabstimmung bei den Grünen in Baden-Württemberg zur umstrittenen US-Palantir-Polizeisoftware liegt vor. 92% lehnen einen Einsatz ab. Mitgemacht hatten knapp 40% der Parteimitglieder. Aus Stuttgart, Phyllis Kückrikohl.
12: Von einem klaren Ergebnis und einer hohen Beteiligung spricht der Mitinitiator der Urabstimmung Schnürer. 92% stärkten die basisdemokratischen Grundwerte und das Profil der Grünen, die gegen einen Überwachungsstaat seien und für digitale Souveränität. Jetzt sei die Landesregierung aufgefordert, Einführung und Einsatz der Software aus dem Hause Palantir sofort zu stoppen. Der Co-Vorsitzende der Grünen im Land, Hagenmüller, teilte auf Nachfrage mit, seine Partei stehe zur Nutzung automatisierter Datenanalyse durch die Polizei, aber eben digital souverän. Man wolle schnellstmöglich, spätestens bis 2030, wenn der Vertrag ausläuft, auf eine europäische Alternative umsteigen.
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10: Ab heute gibt es wieder Direktflüge zwischen Deutschland und Syrien. 2011, nach Ausbruch des Bürgerkriegs, wurden sie aus Sicherheitsgründen eingestellt. Und Fußball-Bundesligist Stuttgart hat den slowakischen Nationalspieler Leo Sauer geholt. Der Vertrag des Stürmers geht bis 2031. 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
13: Das Wetter für SWR3-Land vom Rheinland bis zum Bodensee. Das wird der heftigste Tag der Woche morgen, Wetterfrau Lea Spindler.
14: Ja, bei höchstens 31 Grad in der Vulkaneifel und bis zu 39 Grad im Breisgau wird es echt so richtig heiß und schwül. Erstmal geht's mit Sonne in den Tag rein, ab den Mittagsstunden ziehen dann aber dichte Wolken von Westen auf und die bringen gerade so zum Nachmittag und Abend hin dann auch vereinzelt Schauer und Gewitter und die können auch punktuell echt heftiger ausfallen. Am Freitag ist es dann wieder schwül bei Sonne und Wolken. Auch hier gibt es zum Abend hin dann lokal neue Gewitter.
13: 4:05, das Neueste hier aus dem SWR3-Verkehrszentrum. Vorsicht auf der A5 Karlsruhe Richtung Frankfurt. Zwischen dem Rastplatz Weidgraben und Bruchsal. Ungesicherte Unfallstelle auf der linken Spur.

0: Vorsicht auf der B28, Reutlingen Richtung Tübingen. Zwischen Kusterdingen, Jettenburg und Kusterdingen sind Fahrradfahrer auf der Fahrbahn. A3 Frankfurt Richtung Köln, zwischen Raunheim und Niedernhausen, Bergungsarbeiten auf der linken Spur, 7 Kilometer Stau, knappe halbe Stunde plus. Die A3 Frankfurt Richtung Würzburg ist zwischen Helmstadt und Dreieck Würzburg West blockiert, hier wird ein brennender Pkw gelöscht. A5 Karlsruhe Richtung Frankfurt zwischen Kronau und Waldorf-Wiesloch, 5 Kilometer Stau, 20 Minuten mehr. A8 Stuttgart Richtung Karlsruhe, zwischen Heimsheim und Pforzheim Ost, 8 Kilometer stockender Verkehr, Verzögerung bis zu einer halben Stunde. Und in der Gegenrichtung zwischen Pforzheim West und Pforzheim Ost, 3 Kilometer streckenweise stockend. A81 Singen Richtung Stuttgart, zwischen Böblingen-Hulb und Sindelfingen Ost, Baustelle, 6 Kilometer stockender Verkehr, 25 Minuten mehr. A81 Stuttgart Richtung Heilbronn, zwischen Stuttgart-Zuffenhausen und Pleidelsheim, Baustelle 13 Kilometer Stau, 50 Minuten plus. Und die B256 Waldbröl Richtung Neuwied ist zwischen Oberhonnefeld und dem Abzweig nach Oberhonnefeld wegen einer Unfallaufnahme gesperrt. Allen unterwegs, gute Fahrt.
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0: Mit Volker Janitz, hallo zusammen. Urlaubsvorfreude ist ansteckend. Also lasst euch anstecken. Gleich von der Urlaubsvorfreude aus dem Terminal 1 des Stuttgarter Flughafens. Hier nach 3 Hits.
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0: wieder eine. Alle paar Minuten hebt in Stuttgart ein Flieger ab. Jetzt zum Sommerferienstart in Baden-Württemberg sind es 250 Starts und Landungen pro Tag. In Terminal 1 sind jetzt gerade viele mit so vollgestopften Koffern unterwegs. Hoffen, dass das Gewicht keiner merkt und die Schlangen an der Gepäckabgabe sind lang. Unser SB3-Reporter Luca Pollmeier war vor Ort und hat euch in Terminal 1 gefragt. Und wie?
1: Wir sind gestresst, weil wir so selten fliegen. Man weiß nicht wohin, kein Terminal, ist so eigentlich klar. Die Frauen wollen jetzt schon rein in Check-in. Ich will noch den Flughafen anschauen. Die Zeit scheint zu drängen. Keine Ahnung. Typische Horrorfamilie hier halt, ja.
2: Seid ihr dafür aber noch viel am Lachen, finde ich.
1: Ja, noch. Ich glaube, das gehört gleich auf.
3: Also gestern hatten wir noch sehr viel Stress, aber ich bin seit gestern Nacht sind wir in Urlaubsstimmung, würde ich mal sagen, oder?
4: Also ich bin erst in Urlaubsstimmung, wenn ich im Hotelzimmer bin.
5: Koffer packen ist das, war ein bisschen stressig, aber das passt alles.
2: Wie ist denn bei euch die Urlaubsstimmung?
6: Sehr gut auf jeden Fall. Also wir fliegen nach Kos. Den haben wir sehr kurzfristig gebucht, letzte Woche erst. Und da haben wir schon sehr Lust drauf.
7: Also das ist mein erstes Mal fliegen. Ich bin sehr aufgeregt. Wir haben extra Platzreservierung, dass wir nebeneinander sitzen. Weil ich glaube, alleine sitzen wäre ein bisschen blöd. Ich hoffe einfach, es verläuft gut und wir kommen sicher an. Aber ich habe da gute Zuversicht.
8: Also ich gehe mit einem Freund nach Mallorca zusammen. Gerade eben war die Schule erst zu Ende. Und jetzt schon direkt am Flughafen, direkt in die Sonne. Ich freue mich jetzt hier zu sein. Ja.
2: Party Mallorca oder?
8: Nein, eigentlich nicht.
2: Und jetzt die Antwort, wenn Mama nicht zuhört. Bisschen Party?
8: Nee.
9: Guter Junge.
0: Natürlich nicht. Nach Mallorca fliegt man nicht, um Party zu machen, oder? Also allen Flugreisenden, Bahnfahrenden, Autofahrenden, Fahrradfahrenden, Wanderern, habt einen fantastischen Urlaub. Schickt uns eine Postkarte.

Alan Walker heute an diesem muckelig warmen Mittwochnachmittag in SWR 300. Und morgen wird es noch wärmer. Ne? Der heißeste Tag der Woche steht an morgen. Vielleicht sogar des Jahres, vielleicht sogar unseres ganzen Lebens. Das können wir natürlich jetzt noch nicht abschätzen, aber vielleicht ist es so. Und deswegen wisst ihr ja, dass wir alle nur einen Wunsch an unser Deo haben.

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7: Es ist heiß und es ist sonnig in Speicher. Sonnig 35 Grad, Heidenheim leicht bewölkt 34, Mainz Hagen sonnig 32 Grad. Morgen zum Nachmittag hin dann örtlich Schauer und Gewitter möglich. Temperaturen morgen bis 39 Grad. Es ist kurz nach 5:30, das Neueste aus dem SWR3-Verkehrszentrum. A3 Frankfurt Richtung Köln, zwischen Rauenheim und Niedernhausen. Bergungsarbeiten auf der linken Spur, 7 Kilometer stockender Verkehr. Die A3 Frankfurt Richtung Würzburg ist zwischen Helmstadt und Dreieck Würzburg West blockiert. Hier wird ein brennender Pkw gelöscht. A45 Gießen Richtung Hagen, zwischen Wetzlar Ost und Ehringshausen. 4 Kilometer Stau im Baustellenbereich, Verzögerung 20 Minuten. A5 Karlsruhe Richtung Frankfurt, zwischen Kronau und Waldorf-Wiesloch. 4 Kilometer stockender Verkehr. A5 Karlsruhe Richtung Frankfurt, zwischen Dreieck, Darmstadt und Langenmörfelden 3 Kilometer stockender Verkehr. A8 Stuttgart Richtung Karlsruhe, zwischen Heimsheim und Pforzheim Ost 8 Kilometer stockender Verkehr, halbe Stunde plus. A8 Karlsruhe Richtung München, zwischen Dreieck, Leonberg und Stuttgart Flughafen Messe. Streckenweise stockender Verkehr, Verzögerung halbe Stunde. A8 Stuttgart Richtung München, zwischen Adelsried und Raststätte Edenbergen Süd, brennender Pkw. Rechte Spur und der Standstreifen sind gesperrt, 3 Kilometer Stau. A81, Singen Richtung Stuttgart, zwischen Böbelgen-Hulb und Sindelfingen-Ost, Baustelle, 6 Kilometer stockender Verkehr, 25 Minuten plus. A81, Stuttgart Richtung Heilbronn, zwischen Stuttgart-Zuffenhausen und Pleidelsheim, Baustelle, 13 Kilometer Stau, Verzögerung, 50 Minuten. Schweiz, A2, Gotthard Richtung Luzern, zwischen Tunnel Schlund, A2, E35 und Sonnenberg-Tunnel, defektes Fahrzeug und ein Stau mit Verzögerung bis zu einer Stunde. Vorsicht auf der A7 Ulm Richtung Füssen zwischen Kreuz Memmingen und Memmingen Süd. Hier liegen Fußballschuhe auf der Fahrbahn. Und A45 Gießen Richtung Hagen zwischen Wetzlar Ost und Ehringshausen. Defektes Fahrzeug im Baustellenbereich. 5 Kilometer Stau, Verzögerung bis zu 20 Minuten. Und hier kommt noch eine hinterher. Vorsicht auf der A7 Ulm Richtung Würzburg zwischen Kreuz Ulm, Elchingen und Langenau. Ungesicherte Unfallstelle. Allen unterwegs. Gute Fahrt.

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0: Es ist wie ein Blind Date tief in den Alpen. Zwei Bautrupps graben sich zwischen Österreich und Italien jahrelang durch die Berge und treffen am Endpunkt punktgenau aufeinander. Genau das ist jetzt beim Brenner Basistunnel passiert. Die beiden Haupttunnelröhren des mehr als 60 Kilometer langen Tunnelsystems sind verbunden. Das soll Reisen durch Europa einfacher machen und die Zugfahrt von Deutschland nach Italien künftig deutlich verkürzen. Einer der Verantwortlichen für dieses XXL-Projekt ist Sebastian Reimann. Herr Reimann, im Moment des Durchschlags, wie begrüßt man sich eigentlich, wenn man da statt Fels plötzlich mal ein Gesicht sieht?
2: Wir haben uns mit Glück auf und Buona Fortuna begrüßt. Die Helme werden abgenommen und dann gibt es eine herzliche Umarmung, so wie das halt bei den Italienern ist. Die Italiener sind eh viel emotionaler als wir, sag ich mal, trockene Nordeuropäer. Ne?
0: Die beiden Hauptröhren haben sich rund 1400 Meter unter dem Brennerpass getroffen. Ist es da eigentlich kalt oder ist da eher warm?
2: Wir haben uns da unten getroffen und durften bei ca. 32, 34 Grad den Durchschlag feiern. Es läuft wortwörtlich das Wasser den Rücken runter, ohne dass man auch irgendeine Tätigkeit gemacht hat. Und daher ist schon eine gewisse Fitness notwendig, das ist so.
0: Wie schafft man das eigentlich, dass sich 2 Kilometer lang voneinander entfernte Tunnelröhren am Ende zielgenau treffen?
2: Es gibt für jede Größenordnung gibt's eine X-, Y- und Z-Koordinate, also Lage horizontal, vertikal und in der Längsausrichtung. Es wird quasi ein Netz nach Untertage gelegt von vielen, vielen Punkten. In unserem Fall, wir hatten ja schon am Brenner Basistunnel im letzten Jahr einen Durchschlag, wo wir eine Genauigkeit hat von rund 50 Millimeter. Und aktuell sind die Erwartungen die gleichen, 50 Millimeter Abweichung. Und das ist für diese Entwicklung, sind das natürlich Dimensionen, die unvorstellbar sind.
0: Welche Profi-Tipps haben Sie als Tunnelbauprofi für alle, die im Urlaub die größte Strandburg mit dem besten Tunnelsystem bauen wollen?
2: Es braucht immer etwas Wasser. Also jeder, der einen trockenen Sandschuh verwendet hat, der weiß, okay, das funktioniert nicht, aber ich bekomme die schönsten Strandburgen nur hin, wenn etwas Wasser dabei ist. Im Tunnelbau ist das Wasser eigentlich ungewünscht. Es ist teilweise doch hinderlich, aber die großen Strecken bei uns am Brenner Basistunnel hatten diese Probleme nicht und von daher ein herzliches Glück auf.
0: Jawohl, das Glück auf, geben wir zurück und denkt dran, hier in Sachen Strandburg bauen, ne? Übertreibt es doch nicht, dass das Ding bei euch zusammenbricht. Junior, Senior jetzt in SWR 3.

Gracie Abrams, that's so true hier in SWR 3. Und Leute, da ist was los heute auf den Straßen. Hier kommen nochmal zwei aktuelle Vorsicht auf der A60 Bingen Richtung Mainz zwischen Ingelheim West und Ingelheim Ost. Hier liegen Gegenstände auf dem linken und dem mittleren Fahrstreifen. Und nochmal aufpassen auf der A7 Ulm Richtung Würzburg zwischen Kreuz Ulm, Elchingen und Langenau. Hier eine ungesicherte Unfallstelle. Allen unterwegs, gute und sichere Fahrt, freut euch auf den Urlaub, wenn ihr unterwegs in den Urlaub seid. Und jetzt in SWR 3, Musik von Glockenbach, Dancing in the

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5: Der kompakte News-Überblick um 18 Uhr jetzt mit Lydia Wagner.
6: In Südeuropa sind mehrere neue Waldbrände aufgeflammt. Bayern-Sportvorstand Max Eberl kritisiert die FIFA-Pläne für die WM. Das Wetter, viel Sonne, ein paar Quellwolken bei 31 bis 38 Grad. Im Südwesten der Türkei sind wegen eines Waldbrandes Wohngebiete und ein Krankenhaus evakuiert worden. Betroffen ist die Provinz Mula an der Ägäis. Flugzeuge, Hubschrauber und mehr als 700 Einsatzkräfte sind im Einsatz, berichten türkische Medien. Auf der griechischen Insel Kreta sind bei einem Waldbrand zwei Menschen gestorben. SWR3 Griechenland-Korrespondent Moritz Pompel mit den Einzelheiten.
7: Bei den Toten handelt es sich nach Angaben griechischer Medien um zwei Feuerwehrleute, die sich offenbar nicht mehr aus ihrem Fahrzeug befreien konnten. Das Feuer ist in der Nähe des Bergortes Kriavrisi im zentralen Süden Kretas ausgebrochen. Mehrere Dörfer in der Nähe sind evakuiert worden mit der Aufforderung an die Bevölkerung, sich Richtung Aia Galini an der Südküste zu begeben. Auch auf der Nordägäis-Insel Lesbos brennt es, in der Nähe der Stadt Plomari. Auch hier gibt es eine Aufforderung an die Bevölkerung, ihre Häuser zu verlassen und sich Richtung Strände zu begeben.
6: Der bisherige Kanzleramtsminister Frei ist neuer Chef der Bundestagsfraktion von CDU und CSU. Frei wurde mit knapp 92% der Stimmen gewählt. Er wird Nachfolger von Jens Spahn, der in der Affäre um eine Leihmutterschaft zurückgetreten war. Vorher sind schon mehrere CDU-Bundesministerien neu besetzt worden. Mit Verkehrsminister Bilger, Kanzleramtsministerin Wagen und Gesundheitsminister Linnemann. Wegen der parlamentarischen Sommerpause legen sie den Amtseid erst im September ab. Auch der Deutsche Fußballbund ist unzufrieden mit der FIFA. DFB-Präsident Neuendorf kritisiert die Pläne von FIFA-Chef Infantino. Und auch Bayern-Sportvorstand Max Eberl hat kein Verständnis.
8: Ich schäme mich dafür, dass wir im Fußball über solche Gedanken reden. Also der Fußball, und das haben die Fans ja auch schon gesagt, der Fußball gehört uns nicht. Das ist ein Spiel. Und die FIFA ist für mich da, dieses Spiel zu begleiten, dieses Spiel in Formen und Regeln zu bringen, Weltmeisterschaften auszurichten. Momentan habe ich das Gefühl, die FIFA ist dafür da, nur Profit zu machen. Mich ekelt das. Und ich finde ehrlicherweise gut, wenn ich höre, dass die UEFA jetzt irgendwie eine Krisensitzung einberufen hat, um zu überlegen, eben gewisse Dinge auch zu boykottieren.
6: Infantino will einen Teil der kommerziellen Rechte an der Fußball-WM an private Investoren verkaufen.
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6: Der Nutzfahrzeughersteller Daimler Truck in Leinfelden-Echterdingen ruft weltweit 131.000 Lkw zurück in die Werkstätten. Ein Chip an der Fahrzeugbatterie ist fehlerhaft und könnte einen Brand auslösen. Und vor 2 Stunden ist das Wacken Open Air losgegangen. Bis Samstag sind etwa 85.000 Rock- und Metal-Fans in dem kleinen Ort in Schleswig-Holstein. 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
5: Das Wetter für SWR 3 Land vom Rheinland bis zum Bodensee. Das wird der heftigste Tag der Woche morgen, Wetterfrau Lea Spindler.
9: Ja, bei höchstens 31 Grad in der Vulkaneifel und bis zu 39 Grad im Breisgau wird es echt so richtig heiß und schwül. Erstmal geht's mit Sonne in den Tag rein, ab den Mittagsstunden ziehen dann aber dichte Wolken von Westen auf und die bringen gerade so zum Nachmittag und Abend hin dann auch vereinzelt Schauer und Gewitter und die können auch punktuell echt heftiger ausfallen. Am Freitag ist es dann wieder schwül bei Sonne und Wolken. Auch hier gibt es zum Abend hin dann lokal neue Gewitter.
5: 4:06, das Neueste aus dem SWR3-Verkehrszentrum. Vorsicht auf der A5 Karlsruhe Richtung Frankfurt zwischen Kronau und Kreuzwaldorf. Hier steht ein defekter LKW auf der rechten Spur. A3 Frankfurt Richtung Köln zwischen Raunheim und Niedernhausen. Bergungsarbeiten auf der linken Spur, 7 Kilometer stockend. A3 Frankfurt Richtung Würzburg zwischen Helmstadt und Dreieck Würzburg West. Bergungsarbeiten 6 Kilometer Stau, Verzögerung 25 Minuten. A45 Gießen Richtung Hagen zwischen Wetzlar Ost und Ehringshausen. Defektes Fahrzeug im Baustellenbereich, 5 Kilometer Stau, bis zu einer Viertelstunde dauert es länger. A5 Karlsruhe Richtung Frankfurt zwischen Kronau und

0: Waldorf-Wiesloch. 8 Kilometer stockender Verkehr, Verzögerung Viertelstunde. A8, Stuttgart Richtung Karlsruhe. Zwischen Heimsheim und Pforzheim-Ost, 8 Kilometer stockender Verkehr, halbe Stunde mehr. A8, Stuttgart Richtung München. Zwischen Adelsried und Raststätte Edenbergen Süd, brennender Pkw, rechte Spur und der Standstreifen sind gesperrt. 3 Kilometer Stau. A81, Singen Richtung Stuttgart. Zwischen Böblingen-Hulb und Sittelfingen-Ost, Baustelle 6 Kilometer stockend, Verzögerung 25 Minuten. A81, Stuttgart Richtung Heilbronn. Zwischen Stuttgart-Zuffenhausen und Pleidelsheim, Baustelle 10 Kilometer Stau, 50 Minuten mehr. Und A8 Karlsruhe Richtung München, zwischen Dreieck Leonberg und Stuttgart-Flughafen Messe. Streckenweise stockender Verkehr, Verzögerung Viertelstunde. Allen unterwegs, gute Fahrt.
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0: Mit Volker Jadels, guten Abend zusammen. 2000 Euro ausgeben, nur für mich. Ja, für einen selbst. Wenn es um Geschenke kaufen geht, dann scheinen wir in Deutschland Expertise zu haben, wenn es um Geschenke für uns selbst geht. Im Jahr geben wir für Ich-Geschenke diese rund 2000 Euro aus. Aber für was eigentlich? Eine Liste haben wir gleich für euch nach drei Hits.
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0: Shakira und Burna Boy. Die, die. Hier in SWR 3. Wieso lachst du denn da jetzt schon?
1: Weil du gerimed hast.
0: Ach so, ja.
1: Du, ob du ein Rapper bist, ist die Frage.
0: Ja, ich bin Rapper. Habt ihr gerade Süßigkeiten in der Hand, die ihr an der Kasse noch schnell so eingekauft habt?
2: Ach, erwischt.
0: Wir gönnen uns halt gerne mal was. Und seit heute wissen wir auch, wie viel wir alle im Schnitt für Selbstgeschenke ausgeben. Ja, einige Konsumforscher haben einen Durchschnittswert aus einer Umfrage mal ausgerechnet. Es sind im Jahr, haltet euch fest, 2000 Euro. Für was geben wir so viel Geld aus, Benedikt Larven aus dem SWR3 Move Team?
1: Jetzt könnten wir natürlich annehmen, dass es sich hierbei um so Belohnungskäufe handelt, ne? Ja. Abi bestanden, geil, ich kaufe mir was. Oder Frustkauf, Abi nicht bestanden. Oder einfach Kauflust.
0: Ja.
1: Ich kaufe mir was. Mhm. Aber jedoch nein. Die Hochschule für Ökonomie und Management in Essen hat in ihrer Sommerumfrage gerade Menschen zu Ich-Geschenken befragt. Selbstgeschenke sind in der Konsumforschung Dinge, Erlebnisse, Dienstleistungen, die wir ganz bewusst für uns selber kaufen, für unsere eigenen Bedürfnisse. Und das sind nicht notwendige Alltagsanschaffungen. Also keine Butter. Im größten Sinne.
0: 2000 Euro. So.
1: Ja? Fast die Hälfte der 2000 Euro, übrigens Männer mehr als Frauen, gehen dafür für Erinnerungen drauf.
0: Erinnerungen? Andenken, ja. Souvenirs.
1: Genau, also wir kaufen gerne Dinge, die uns an bestimmte Ereignisse im Leben erinnern. Vielleicht also ein T-Shirt aus dem Urlaub in Griechenland oder von mir aus auch Konzerttickets, Kosmetik oder wie bei mir ein Kanister Olivenöl aus Portugal.
0: 2000 Euro geben wir im Jahr für Selbstgeschenke aus. Also wenn ihr euch auch schon mal so ein Selbstgeschenk gemacht habt, sagt uns gerne, was das war, worüber ihr euch für euch selber gefreut habt. Selbstgeschenke. Oder wie es bei Lionel Messi heißt, Steuererklärung.

golden hier in SWR 3. Das ist das Stichwort. Wir haben ja gerade gehört, dass wir Deutsche uns im Jahr für 2000 Euro Selbstgeschenke machen. Muss ich mir vorstellen. Das ist ganz schön viel Geld, 2000 Euro. Wir haben euch kurz gefragt, habt ihr euch auch schon mal so ein Geschenk gemacht? Severin hat uns ganz schnell geschrieben und sagt, ich habe mir vor Jahren mal selbst eine Goldwaschpfanne gekauft. Sie liegt bis heute unausgepackt im Keller. Siehst du mal. Aber Severin, jetzt kannst du es gebrauchen hier. Alter Goldsucher. Im Rhein ist da so wenig Wasser, da kannst du das Gold mit der Müllzange rausnehmen wahrscheinlich. Und den Schatz der Nibelungen steckst du auch noch ein.

0: Wir alle wissen fast genau, wie es sich anfühlt, verliebt zu sein. Sam Smith ist jetzt verlobt, also mehr oder weniger Experte auf diesem Themengebiet verliebt sein. Im SWR3-Interview spricht Sam über Christian Cohen, den Verlobten. Und man hört die Liebe förmlich aus ihm raus, als sie sich das erste Mal gesehen haben. Da wusste Sam schon, das ist was ganz Besonderes.
1: I felt it the first time I met my partner and saw them. It just felt right and it felt easy. And yeah, I'm a very romantic person, so you know, something bigger than us happened, I feel.
0: Sam und Christian kommen aus derselben Ecke in Großbritannien und sie haben die gleichen Ziele.
1: I think we both have similar tastes and we come from the same place in the UK, so I think we have the same goals.
0: Mal eine Pro- und Kontraliste haben wir zu Sam gesagt. Und Sam so, es gibt keine Punkte auf der Kontraliste, selbst das Zusammenarbeiten funktioniert. Christian ist Designer und entwirft oft die Outfits für Sam Smith.
1: I found no cons right now, just pros. He's an amazing designer and I just feel so lucky to get to wear his clothes. And if you don't know his stuff, check it out, Christian Cowan, he makes amazing clothes. And yeah, it's gorgeous stuff, so I feel really lucky.
0: Also verliebt sind sie nun, verlobt sind sie auch, Sam Smith und Christian Cohen. Glückwunsch von uns, den passenden Song gibt es ja auch schon von Sam Smith selbst. Es geht um junge Liebe und es geht um das Gefühl, dass sie so zerbrechlich ist, dass man sie auch jederzeit wieder verlieren kann. Wir hören My Guy jetzt in SWR3.

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6: Es ist 6:30, das Neueste aus dem SWR3-Verkehrszentrum. Vorsicht auf der A8, Karlsruhe Richtung Stuttgart. Zwischen Raststätte Sindelfingerwald Süd und Kreuz Stuttgart eine ungesicherte Unfallstelle auf der mittleren Spur. Vorsicht auf der B31, Friedrichshafen Richtung Lindau. Zwischen Ereskirch und Mauernried Tunnel ungesicherte Unfallstelle. A3 Frankfurt Richtung Würzburg. Zwischen Helmstadt und Dreieck Würzburg West. Bergungsarbeiten, 6 Kilometer Stauverzögerung hier bis zu 25 Minuten. A5 Karlsruhe Richtung Frankfurt, zwischen Kronau und Waldorf-Wiesloch 4 Kilometer, stockender Verkehr, 10 Minuten plus. A5 Karlsruhe Richtung Basel, zwischen Ettenheim und Herbolzheim, Unfall in der Baustelle, 3 Kilometer Stau, Verzögerung, Viertelstunde. A6 Heilbronn Richtung Nürnberg, zwischen Heilbronn-Neckarsulm und Bretzfeld, 8 Kilometer Stau, halbe Stunde plus. A8 Stuttgart Richtung Karlsruhe, zwischen Heimsheim und Pforzheim-Ost, 6 Kilometer Stau und 20 Minuten mehr. A8 Karlsruhe Richtung München, zwischen Dreieck Leonberg und Stuttgart Flughafen Messe. Streckenweise stockender Verkehr, 15 Minuten plus. A81 Singen Richtung Stuttgart, zwischen Böblingen-Hulb und Sindelfingen-Ost. Baustelle 6 Kilometer stockender Verkehr, 25 Minuten dauert es länger. A81 Stuttgart Richtung Heilbronn, zwischen Stuttgart-Zuffenhausen und Pleidelsheim. Baustelle 10 Kilometer Stau, Verzögerung hier bis zu 50 Minuten. Allen unterwegs, gute Fahrt.

0: Alex Warren, Fever Dreams. Oh, ohne S, Fever Dream. Einser, bitte. So viel Zeit muss sein, SWR3 Move ist hier am Mittwochabend. Es ist ein bisschen so, als ob der Weihnachtsmann plötzlich Anteile für Heiligabend verkaufen will. FIFA-Chef und Fußballbesitzer Infantino möchte nämlich aus der Weltmeisterschaft so etwas wie ein Finanzprodukt machen, um noch mehr Kohle zu scheffeln. Viele in Deutschland denken genauso wie Darmstadts Trainer Florian Kohlfeld.
1: Ich finde es zum Kotzen. Das wird so lange gemolken, wie es Geld bringt. Als Fußballtrainer versuche ich es nicht an mich ranzulassen, weil wirklich ändern werde ich es, glaube ich, nicht von hier.
0: DFB-Boss Bernd Neuendorf sieht das ähnlich. Genervt ist er auch, weil er von den Investorenplänen der FIFA aus den Medien erfahren hat.
2: Es ist ein fatales Zeichen. Ich glaube, der Fußball lebt von der Akzeptanz der Gesellschaft und wir dürfen ihn nicht zum Spielball von Investoren machen. Das ist, glaube ich, ganz wichtig.
0: Und er will auf alle Fälle verhindern, dass die Akzeptanz flöten geht und es künftig noch mehr darum geht, Gewinne zu maximieren.
2: Wir wissen nicht, wer steckt genau hinter den Investoren. Inwieweit war Donald Trump in diese ganzen Überlegungen involviert? Was bedeutet das für künftige WM-Vergaben? Die Investoren werden ein bestimmtes Interesse daran haben, dass die WM an bestimmten Orten stattfindet. Vielleicht haben sie auch sogar ein Interesse daran, eine WM jedes Jahr durchzuführen. Da sind so viele offene Fragen, die geklärt werden müssen. Ich würde es sehr begrüßen, wenn Gianni Infantino und die Verantwortlichen uns kurzfristig zusammenrufen würden und nicht die nächste reguläre Sitzung abwarten.
0: Oh, jedes Jahr eine WM, so viele Bundestrainer gibt es ja gar nicht. Einen Moment. Einmeldung aus dem SB3-Verkehrszentrum. Achtung, Falschfahrer auf der A5 Karlsruhe-Basel zwischen Freiburg-Süd und Bad Krozingen kommt ein Falschfahrer entgegen. Äußerst rechts fahren, nicht überholen auf der A5 Karlsruhe-Basel zwischen Freiburg-Süd und Bad Krozingen ist ein Falschfahrer unterwegs. Vorsicht in beiden Richtungen. Jetzt weiter mit der Reaktion der FIFA bzw. des DFB auf das Vorhaben von Infantino, Anteile der WM zu verkaufen. Der DFB-Boss will jetzt nämlich so schnell wie möglich mit allen anderen Verbänden in Europa überlegen, wie es eigentlich weitergeht.
2: Und es ist ganz klar, wenn die UEFA hier sich klar positioniert, ist auch meine Erwartung, dass das passiert. Wenn die UEFA sich so einem Ansinnen verschließt, dann ist aus meiner Sicht dieses Projekt auch gestorben, weil kein Investor wird sich finden, wenn Europa sagt, an so einer Maßnahme haben wir kein Interesse. Ich glaube, dann ist relativ schnell klar, dass diese Idee und dieser Gedanke von Gianni Infantino von der FIFA-Administration auch in sich zusammenfällt.
0: Die FIFA hat angeblich allen 211 Mitgliedsverbänden eine Frist gesetzt, und zwar bis zum 19. September, die wollen das New Pop Festival noch genießen, um den Plänen von Infantino zuzustimmen. Eine einfache Mehrheit soll wohl ausreichen, um Infantinos Investorenplan umzusetzen. Wir sind gespannt und befürchten das Schlimmste, werden aber weiter berichten in SWR3.

0: Somber und Undressed hier in SWR3. So, und der Frosch macht sich mal ein bisschen warm jetzt und hüpft in Zimmer 2. Ja, so ist richtig. Und da rein, genau.
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2: So, was haben wir dann?
4: Es ist ein Frosch.
2: Ah, und was hat er dann?
5: Er ist extrem kalt.
2: Kalt? Wie?
5: Fühlen Sie doch mal.
2: Zart, mach du mal.
4: Von mir aus. Ihr Frosch ist wirklich sehr kalt. Und auch ganz schön fest.
5: Sag ich doch.
4: Lebt er denn bei Ihnen?
5: Nee, er kommt alle 2 Wochen immer nur mal kurz vorbei.
2: Herr, du mysteriöser Molch. Mach mal laut. Mach mal leise. Warum ist der denn so kalt?
4: Frösche sind Kaltblüter, genauer gesagt wechselwarme Tiere. Ihre Körpertemperatur passt sich der Umgebungstemperatur an. Sie können nämlich keine eigene Wärme produzieren wie Säugetiere oder Vögel. Ist es draußen kalt, wird auch ihr Körper kalt. Und das verlangsamt ihren Stoffwechsel und ihre Bewegung.
5: Ja, das weiß ich doch. Aber hier drin ist es doch total warm. Und er ist trotzdem eiskalt.
4: Seth, lecken Sie doch mal den Frosch ab.
2: Das habe ich schon seit dem Studium nimmer gemacht. Boah, das ist ja widerlich.
5: Wonach schmeckt der denn?
2: Nach Erdbeere. Ekelhaft. Ich hab gehofft, dass er nach Fleischknepp schmeckt.
4: Dann ist der Fall klar. Das hier ist ein Bofrosch. Deshalb kommt er auch immer im 2-Wochen-Rhythmus.
5: Ach so.
2: Ein Bofrosch halt ich aus. Aber das passt jetzt eigentlich ganz gut.
5: Was? Warum denn?
2: Ja, weil mir jetzt auch gleich eiskalt abkassiere.
1: Bald wieder.
2: Was hat er dann?

Chris Sarandi, Good Old Days und eine Entwarnung aus dem S3-Verkehrszentrum für die A5 Karlsruhe-Basel. Kein Falschfahrer mehr zwischen Freiburg-Süd und Bad Krozingen, allen unterwegs. Gute Fahrt!

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0: Alles Wichtige um 19 Uhr jetzt mit Lydia Wagner.
1: Thorsten Frey ist neuer Unionsfraktionschef. Am Brenner Basistunnel ist der Durchbruch geschafft. Das Wetter: morgen erst Sonne, dann stürmisch mit Schauern bis 39 Grad. Die Unionsbundestagsfraktion hat einen neuen Vorsitzenden. Die Abgeordneten von CDU und CSU haben Thorsten Frey mit knapp 92% der Stimmen gewählt. Aus Berlin, SWR3-Reporterin Katrin Aue.
2: Es ist ein deutliches Votum für Thorsten Frey. Dann doch. Zuvor war gemutmaßt worden, dass viele Abgeordnete von CDU und CSU ihre Kritik an den jüngsten Personalentscheidungen des Kanzlers über ein Nein zu Thorsten Frey zum Ausdruck bringen könnten. Nun gab es doch breite Zustimmung. Das gibt dem ehemaligen Kanzleramtschef Frey Rückendeckung für seinen neuen Job. Damit ist auch die Nachfolge von Jens Spahn an der Fraktionsspitze geklärt.
1: Vorher sind schon die neuen CDU-Bundesministerien neu besetzt worden. Mit Verkehrsminister Bilger, Kanzleramtsministerin Waken und Gesundheitsminister Linnemann. Den Eid im Bundestag legen sie erst nach der parlamentarischen Sommerpause ab. Die Grünen in Baden-Württemberg haben gegen den Einsatz der Polizeisoftware des US-Tech-Konzerns Palantir gestimmt. Mit 92% in der ersten Urabstimmung. Zuvor hatten sich Grüne und CDU darauf geeinigt, dass sich bis spätestens 2030 für eine europäische Alternative zu Palantir einzusetzen. Kritiker von Palantir befürchten eine Art Rasterfahndung per Knopfdruck und eine starke Abhängigkeit vom US-Konzern. Beim Bau des Brenner Basistunnels ist ein Meilenstein geschafft. Die Haupttunnelröhren sind für den Zugverkehr zwischen Italien und Österreich miteinander verbunden. Insgesamt sind 230 Kilometer Tunnel gesprengt oder gebohrt worden. SWR3 Österreich-Korrespondent Oliver Schosch über den historischen Moment.
3: Ein Pressefoto zeigt mitten im Tunnel in 1400 Metern Tiefe unter dem Brennerpass ein riesiges Loch im Felsen. Man sieht das österreichische und das italienische Bauarbeiterteam mit ihren Landesfahnen durch das Loch aufeinander zugehen. Nun wird der Brenner Basistunnel für den Schienenverkehr ausgebaut. Er soll planmäßig ab dem Jahr 2032 befahren werden und den Auto- und Lkw-Verkehr auf der Brennerachse entlasten. Sie gilt als die wichtigste und am stärksten überlastete Transitroute über die Alpen.
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1: Auf der griechischen Insel Kreta sind bei einem Waldbrand zwei Menschen gestorben. In der Türkei sind wegen eines Waldbrandes Wohngebiete und ein Krankenhaus evakuiert worden. Auch der Deutsche Fußballbund kritisiert die Pläne von FIFA-Chef Infantino, Anteile der WM zu verkaufen. Der Fußball dürfe nicht zum Spielball von Investoren werden, sagte DFB-Chef Neuendorf. 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
0: Heute Nacht ist es überwiegend klar. Tiefstwerte 23 bis 14 Grad. Morgen erstmal noch sonnig. Später wird es von Westen her dann immer wolkiger. Und am Nachmittag ziehen Sturmböen oder schwere Sturmböen durch. Es können Äste abbrechen und kurzzeitig sind auch Staubstürme möglich. Außerdem bilden sich örtlich Schauer oder Gewitter. Extrem heiß wird es mit 31 Grad in Adenau. Bis 39 Grad geht's rauf, zum Beispiel in Lörrach. 7:03 das Neueste aus dem SWR3-Verkehrszentrum. Vorsicht auf der B30 Ulm Richtung Biberach. Zwischen Neu-Ulm und Wiblingen, hier liegen Holzlatten auf der rechten Spur. Vorsicht auf der A5 Karlsruhe Richtung Frankfurt. Zwischen Kronau und Waldorf und Kreuz Waldorf. Hier steht ein defekter LKW auf der rechten Spur. Entwarnung für die A5 Karlsruhe-Basel, kein Falschfahrer mehr zwischen Freiburg-Süd und Bad Krozingen. A3 Frankfurt Richtung Würzburg, zwischen Helmstadt und Dreieck, Würzburg-West, Bergungsarbeiten 6 Kilometer Stau auf 25 Minuten plus. A5 Karlsruhe Richtung Frankfurt, zwischen Kronau und Waldorf-Wiesloch, 4 Kilometer stockender Verkehr, 10 Minuten mehr. A6 Heilbronn Richtung Nürnberg, zwischen Heilbronn-Neckarsulm und Bretzfeld, 7 Kilometer Stau, 30 Minuten plus. A8 Stuttgart Richtung Karlsruhe, zwischen Rutesheim Nord und Pforzheim Ost, 5 Kilometer Stau, Verzögerung 20 Minuten. Die B28 Freudenstadt Richtung Straßburg ist zwischen A5 Anschlussstelle Appenweier und Willstedt-Sand, B33, wegen einer Ölspur gesperrt. Allen unterwegs, gute Fahrt.
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0: Guten Abend mit Volker Janitz und Olivia Rodrigo. Drop Dead.
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0: Die Cooks und jetzt eine Premiere.
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0: Wir hören Musik von Charlotte Corday. Song heißt The Way We Touch. Und ich sag mal so, es geht um das Gefühl der ersten Liebe, Schmetterlinge im Bauch zu haben und noch ein bisschen mehr.

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0: NSYNC, I want you back, hier in SWR3 am Mittwochabend.
1: Und dann war da noch...
0: Oh ja, dann war da ja noch dieser Nachbarschaftsstreit in Beisweil in Bayern. Wenn ihr in deiner Nähe wart, habt ihr den wahrscheinlich auch gehört. Das ist nämlich folgendermaßen. So ist es zum Zoff gekommen. Eine Nachbarin hat draußen einen Ventilator genau so installiert, dass er ganz gezielt auf ein Windspiel im Garten ihrer Nachbarin gerichtet war. Und deshalb ist es zu einer konstanten Lärmbelästigung durch Klimpergeräusche gekommen. So lesen wir hier im Polizeibericht. Wahnsinn, oder? Also, er hat den Ventilator angemacht, ne? Und dann ging es aber los. Das Windspiel nervte dann alle möglichen Menschen. Die Beamten haben dann für Ruhestörung, fürs Ende der Ruhestörung gesorgt. Heißt es weiter. Außerdem wurde eine Anzeige aufgenommen. Für was die armen Polizistinnen und Polizisten raus müssen, oder? Den Ventilator so ausrichten. Wahrscheinlich, wenn die Frau noch einen größeren Ventilator hätte, würde sie den so ausrichten, dass ja das Haus der Nachbarin komplett wegfällt. Hat sie zum Glück nicht gemacht.

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Um kurz nach 7:30, das neueste hier aus dem SWR3-Verkehrszentrum. Es scheint ein bisschen weniger zu werden. Vorsicht auf der A5, Karlsruhe Richtung Frankfurt. In der Ausfahrt Bruchsal steht ein defektes Fahrzeug. Aufpassen auf der A6, Heilbronn Richtung Nürnberg. Auf der Kochertalbrücke Rutschgefahr durch Sand. A8, Stuttgart Richtung Karlsruhe. Zwischen Rutesheim Nord und Pforzheim Ost 5 Kilometer Stau und 20 Minuten mehr. A81 Singen Richtung Stuttgart. Zwischen Böblingen-Hulb und Böblingen-Sittelfingen. Baustelle 3 Kilometer Stau, hier dauert es 10 Minuten länger. A81 Heilbronn Richtung Würzburg. Zwischen Kreuz Weinsberg und Tunnel Hölzern. Baustelle 3 Kilometer Stau, Viertelstunde plus. Die B28 Freudenstadt Richtung Straßburg ist zwischen A5, Anschlussstelle Appenweier und Willstedt-Sand B33 wegen einer Ölspur gesperrt. Die B464 Reutlingen Richtung Böblingen ist in Höhe dem Abzweig Dettenhausen wegen eines Polizeieinsatzes gesperrt. Und hier kommt noch aktuell hinterher A8 Stuttgart Richtung München zwischen Eichelberg und Tunnel Grübingen. 5 Kilometer Stau, allen unterwegs. 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Volker Janitz und Musik von den Giant Rooks. Somebody like you.

Eilmeldung aus dem SW3-Verkehrszentrum. Achtung, Falschfahrer auf der B31 Stockach-Friedrichshafen zwischen dem Abzweig Überlingen und Meersburg. Äußerst rechts fahren, nicht überholen. Auf der B31 Stockach-Friedrichshafen zwischen dem Abzweig Überlingen und Meersburg ist ein Falschfahrer unterwegs. Vorsicht in beiden Richtungen.

Der Mittwochabend hier in SWR3. Und wie peinlich, oder? Wie peinlich. Und zwar dem Politiker Bill Oliver. Es ist ein kanadischer Politiker. Der hat in einer Rede im Parlament augenscheinlich die Antwort einer künstlichen Intelligenz vorgelesen. KI generiert das, was er da gesagt hat. Und zwar im Parlament der Provinz New Brunswick. Da wollte der Politiker einen geplanten Gesetzesentwurf kritisieren. Und dann plötzlich, ohne es zu merken offensichtlich, hat er so einen typischen Hinweis eines Chatbots vorgelesen. Ja, also er redet und redet, kritisiert, kritisiert. Und dann plötzlich sagt er, ich zitiere, hier ist eine natürlichere, flüssigere Fassung dieses Abschnitts, die sich eher wie eine Rede vor dem Parlament liest, als eine Aneinanderreihung kurzer Punkte. Tja, gibt ein Video davon und es ist Menschen im Internet dann aufgefallen, die gesagt haben, das ist doch keine Rede, der hatte da was vom Chatbot vorgelesen. Was das eigentliche, aber was eigentlich Schlimme daran ist, wie ich persönlich finde, die Rede, die ist schon vom 9. Juni, da fand die statt. Und im gesamten Parlament hat es keiner gemerkt.

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Wir hören noch Musik von Holly Humberstone, To Love Somebody. Danach würde ich sagen, sogar noch Purple Disco Machine und Dopamin. Und dann gehen wir zu Günni in die SWR3 Feierabendkneipe.

0: Endwarnung aus dem SW3-Verkehrszentrum für die B31 Stockach-Friedrichshafen. Kein Falschfahrer mehr zwischen dem Abzweig Überlingen und Meersburg. Und jetzt sind wir bei Günni angekommen in der SW3-Feierabendkneipe. Wo wir ja traditionell nicht wahnsinnig viel machen, außer hier und da mal auf einem Bierdeckelchen rumlesen, was da Menschen draufgeschrieben haben, die vor uns hier waren. Cold Amber hat hier geschrieben: Ich habe so wenig Kondition beim Joggen, da werde ich nicht mehr von meinem WLAN getrennt. Ja. Günni, machst du noch zwei?
1: Was für zwei?
0: Mach doch mal so ein... Jetzt hat mich die Frage wieder überrascht, Günni. Capital Cities vielleicht, Safe and Sound. Und danach täten wir uns freuen, Konjunktiv 4, über Cat Burns. Know that you're not alone. Günni?
1: Ja, ist gleich fertig.
0: Ah, danke, du bist Mensch geblieben. Bleib gesund, das war SWR3 Move mit Volker Janitz. Weiter geht's in Pop. Michael Rolfstedt, habt einen schönen Abend.

0: und vom Feuer umzingelt wurden. Die Bundesregierung will die Energiewende reformieren. Dafür sind ab dem nächsten Jahr auch Kürzungen bei der Förderung neuer Solaranlagen auf dem eigenen Hausdach geplant. Betroffen sind Betreiber von Anlagen mit einer Leistung unter 25 Kilowatt. Lissy Kaufmann mit den Einzelheiten.
1: Wenn Sie Ihren Strom ins Netz einspeisen, sollen Sie dafür künftig keine langfristige Preisgarantie pro Kilowattstunde mehr bekommen. Stattdessen ist eine reduzierte Übergangspreisgarantie geplant, und zwar für maximal 3 Jahre. Wirtschaftsministerin Reiche betont, solche Dachanlagen lohnten sich mittlerweile auch ohne staatliche Preisgarantie, weil der Strom direkt und ohne zusätzliche Kosten selbst genutzt werden könne. Bislang gebe der Staat für die Förderung 15 bis 17 Milliarden Euro aus.
0: Der bisherige Kanzleramtsminister Frei ist neuer Chef der Bundestagsfraktion von CDU und CSU. Frei wurde mit knapp 92% der Stimmen gewählt. Er wird Nachfolger von Jens Spahn, der in der Affäre um eine Leihmutterschaft zurückgetreten war. Vorher sind schon mehrere CDU-Bundesministerien neu besetzt worden. Mit Verkehrsminister Bilger, Kanzleramtsministerin Wagen und Gesundheitsminister Linnemann. Beim Bau des Brenner Basistunnels ist ein Meilenstein erreicht. Die Haupttunnelröhren für den Zugverkehr zwischen Italien und Österreich sind jetzt miteinander verbunden. Insgesamt sind 230 Kilometer Tunnel gesprengt oder gebohrt worden. Oliver Schosch über den historischen Moment.
2: Ein Pressefoto zeigt mitten im Tunnel in 1400 Metern Tiefe unter dem Brennerpass ein riesiges Loch im Felsen. Man sieht das österreichische und das italienische Bauarbeiterteam mit ihren Landesfahnen durch das Loch aufeinander zugehen. Nun wird der Brenner Basistunnel für den Schienenverkehr ausgebaut. Er soll planmäßig ab dem Jahr 2032 befahren werden und den Auto- und Lkw-Verkehr auf der Brennerachse entlasten. Sie gilt als die wichtigste und am stärksten überlastete Transitroute über die Alpen.
0: Das Wetter in Baden-Württemberg und Rheinland-Pfalz. In der Nacht ist es meistens klar, Tiefstwerte 23 bis 14 Grad. Morgen erstmal noch sonnig, am Nachmittag ziehen teils schwere Sturmböen durch. Kurzzeitig kann es Staubstürme geben. Außerdem bilden sich örtlich Schauer oder Gewitter. Es wird extrem heiß mit 31 bis 39 Grad. Die Zeit, es ist 20.03 Uhr.
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4: Entwarnung auf der B31 Stockach Friedrichshafen. Kein Falschfahrer mehr zwischen dem Abzweig Überlingen und Meersburg. Vorsicht auf der B37 Ludwigshafen am Rhein, zwischen Ludwigshafen und der B44 eine ungesicherte Unfallstelle und hier sind Menschen auf der Fahrbahn. A8 Stuttgart Richtung München, zwischen Eichelberg und Tunnel Grübingen, 5 Kilometer Stau. A81 Heilbronn Richtung Würzburg, zwischen Kreuz Weinsberg und Tunnel Hölzern Baustelle, 3 Kilometer Stau, Verzögerung bis zu einer Viertelstunde. Die B464 Reutlingen Richtung Böblingen ist in Höhe dem Abzweig Dettenhausen wegen eines Polizeieinsatzes gesperrt.
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5: Mit Michael Reufsteck, hallo. Außerdem mit Hits von Chappell Roan, Bibi Rexha und Faithless, Kult von Wham. The Neighborhood gleich mit dem coolen Hits Wetter Weather und zuerst Michael Schulte mit 5 AM.
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0: fantastischer Hit von The Neighborhood, Sweater Weather. Hallo zusammen, hier sind SWR 3 und MDR Jump, Pop, die Abendshow. Wie geht's euch? Wie viele Menschen habt ihr heute gesehen, die rückwärts durch eine Fußgängerzone gegangen sind? Nicht viele, oder? Wäre auch komisch. Aber im Schwimmbad wird das seltsamerweise als völlig normal empfunden, wenn Menschen rückwärts durchs Becken peitschen. Es ist ja meistens ein Rückenschwimmer pro Becken. Und es geht auch normalerweise alles gut, solange ausgerechnet die, die vorwärts schwimmen, Rücksicht nehmen. Heute allerdings sind leider zwei Rückenschwimmer mit den Köpfen zusammengestoßen. Und man konnte beobachten, dass sich das Mitleid aller anderen bemerkenswert in Grenzen gehalten hat. Es ist zum Glück niemandem was Ernstes passiert. Beide haben ihre Wege fortgesetzt. Und für die allgemeine Sicherheit ist es vielleicht sogar gut, dass man die jetzt mit ihren riesigen, roten, leuchtenden Beulen am Kopf noch besser kommen sieht.
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0: Anna von Wham. Party on! Das ist das Motto des Wacken Open Air in Schleswig-Holstein, das heute offiziell eröffnet wird. Es feiert in diesem Jahr sein 35-jähriges Jubiläum. Und eine Sache ist ganz anders als sonst. Es regnet nicht. ARD-Reporterin Theresa Erl.
1: 31 Grad hat es auf dem Festivalgelände. Deshalb hat die Polizei heute Nachmittag kostenlos Wasser an die Metal-Fans ausgegeben. Obwohl der Ticketverkauf in diesem Jahr erst schleppend verlaufen ist, sei das Festival ausverkauft, erklären die Veranstalter. 85.000 Menschen befinden sich demnach auf dem Gelände.
0: Und unter diesen 85.000 Menschen haben zwei davon noch was ganz anderes gefeiert als Hard Rock und Heavy Metal.
2: Was ganz Besonderes. Die Liebe!
1: Auf Wacken gibt es immer wieder Hochzeiten. Jessica und Kai sind aber das erste Paar, das auf dem heiligen Boden im Bereich der Hauptbühnen ihr Ja-Wort erneuert.
2: Und möchtest du dein Eheversprechen heute hier auf dem Holy Ground aus tiefstem Herzen erneuern, dann antworte bitte deutlich mit Ja, ich will. Ja, ich will.
0: Ach, es ist so romantisch und dann die passende Musik dazu im Hintergrund. Herrlich. Es ist aber gut, dass nur ein Ja, ich will zu hören war. Bei Wacken besteht die Möglichkeit, dass 35.000, 85.000 im Chor rufen. Ja, ich will! Und ich bin mir nicht ganz sicher, ob diese viele Ehe dann rechtmäßig gewesen wäre.

0: The Script und Superheroes, gleich Linkin Park, Milky Chance und der neue Sommerhit von Topic und Becky G, Sorry Puppy.
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2: In der Nacht ist es klar, morgen erstmal noch sonnig. Im Laufe des Tages wird es wolkiger. Am Nachmittag ziehen Sturmböen oder schwere Sturmböen durch. Außerdem bilden sich dann örtlich Schauer oder Gewitter. Die Höchstwerte 31 Grad in Adenau bis 39 Grad in Lörrach.
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3: Vorsicht auf der A5 Basel Richtung Karlsruhe. Zwischen Müllheim-Neuenburg und Bad Krozingen liegen Reifenteile. Vorsicht auf der A6 Mannheim Richtung Heilbronn. Zwischen Bad Rappenau und Heilbronn unter Eisesheim liegt ein Teppich auf der Fahrbahn. Vorsicht auf der A81 Singen Richtung Stuttgart. Zwischen Engen und Geisingen liegen mehrere Leitern auf der rechten Spur. Vorsicht auf der B9 Koblenz Richtung Bonn. Zwischen Bubenheimer Kreisel und Koblenz Nord steht ein defektes Fahrzeug hinter einer Kurve. Vorsicht auf der B31 Friedrichshafen. In Höhe Friedrichshafenmesse steht ein defekter LKW auf dem Verzögerungsstreifen. Vorsicht Kreis Freudenstadt. Zwischen Poppeltal und der B294 Gefahr durch ein brennendes Fahrzeug. Die B9 ist zwischen Neulauterburg und dem Grenzübergang Neulauterburg in beiden Richtungen nach einem LKW-Unfall gesperrt. Die B464 Reutlingen Richtung Böblingen ist in Höhe dem Abzweig Dettenhausen wegen eines Polizeieinsatzes gesperrt.
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0: Sorry Puppy von Topic und Becky G. Neue Hits hier in Pop der Abendshow. Und neue Comedy. Wir möchten euch Newcomerin Florentine Osche vorstellen. Sie ist Mitte 20, in Berlin aufgewachsen und wollte eigentlich Humanmedizin studieren. Hat sich dann aber vor 3 Jahren doch entschieden, eine künstlerische Laufbahn einzuschlagen. Und das ist ein großes Glück, denn so ein Medizinstudium ist schon ziemlich stressig.
1: Ich bin im Moment ein bisschen gestresst. Ich gehe durch eine sehr stressige Lebensphase. Und ich habe neulich eine Studie gelesen, dass 2 von 3 Menschen in Deutschland mindestens einmal in ihrem Leben körperlich durch Stress erkranken. Und ich finde, das ist eine Studie, die stresst. Seitdem bin ich so gestresst davon, keinen Stress zu haben, dass es mich noch mehr unter Druck setzt. Es ist wirklich schlimm. Ich versuche irgendwie, meinen Stress bestmöglich zu managen, denn ich habe gelesen, dass wenn man seine Gefühle nicht adäquat verarbeitet, können die sich im Körper festsetzen. Und das hat mich wieder mal gestresst. Und da dachte ich, nein, so geht's nicht. Vielleicht kennt ihr das, wenn ihr traurig seid, habt ihr manchmal so ein Kloßgefühl im Hals. Oder wenn man gestresst ist, verspannen sich so Schultern und Nacken. Wut wird wohl sehr oft in der Hüfte gespeichert. Was wird da gespeichert? Ist es Schmerz? Oder ist es so vielleicht Volumen, was sich so anreichert? Vielleicht ist Kim Kardashian auch einfach nur so eine sehr wütende Frau. Ich weiß nicht.
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aus This und Touch Me. Hier ist Pop die Abendshow jetzt mit Ray Dalton und Go That High. Und wir hoffen, ihr habt unseren Aufruf zum Lüften gestern Abend befolgt, denn das war die letzte Chance zum Lüften in der vergangenen Nacht, bevor jetzt wieder die Tropennächte anbrechen. Oh, in dem Zusammenhang hat Dietmar aus Eislingen uns geschrieben. Dietmar wohnt in Baden-Württemberg, einem der wärmsten Bundesländer Deutschlands, und schreibt: Da reden viele von tropischen Nächten. Dann darf die Temperatur nicht unter 20 Grad sinken. Und zwar bis morgens 6 Uhr UTC. Das ist 8 Uhr MEST. Deshalb haben wir trotz tropischer Hitze kaum Tropennächte. Oder hatten wir das schon mal bei uns in BW? Danke für die Frage, Dietmar. Ja.

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1: Um 21 Uhr mit Lydia Wagner. Auf der griechischen Insel Kreta müssen rund 6.000 Touristinnen und Touristen den Ferienort Agia Gallini verlassen. An der Südküste der Insel ist ein Waldbrand ausgebrochen. Löscheinsätze mussten wegen des starken Windes abgebrochen werden. Und auch in mehreren Urlaubsgebieten in der Türkei brennt der Wald, unter anderem in Antalya. Jim Bob Nikschas berichtet aus der Türkei.
2: Ein Feuer hat nun offenbar auch Wohngebiete im Stadtteil Yazir außerhalb von Antalya erreicht.

0: Auf der A8 Karlsruhe-Stuttgart zwischen Pforzheim-Süd und Heimsheim ist ein Falschfahrer unterwegs. Vorsicht in beiden Richtungen. Zurück zu den Nachrichten. Die Grünen in Baden-Württemberg lehnen die Polizeisoftware des US-Tech-Konzerns Palantir mehrheitlich ab. Das ist das Ergebnis der ersten Urabstimmung. Phyllis Kückrikol mit den Details.
1: Von einem klaren Ergebnis und einer hohen Beteiligung spricht der Mitinitiator der Urabstimmung Schnürer. 92% stärkten die basisdemokratischen Grundwerte und das Profil der Grünen, die gegen einen Überwachungsstaat seien und für digitale Souveränität. Jetzt sei die Landesregierung aufgefordert, Einführung und Einsatz der Software aus dem Hause Palantir sofort zu stoppen. Der Co-Vorsitzende der Grünen im Land, Hagenmüller, teilte auf Nachfrage mit, seine Partei stehe zur Nutzung automatisierter Datenanalyse durch die Polizei. Sei, aber eben digital souverän.
0: Die US-Notenbank Fed lässt den Leitzins unverändert, gegen den Willen von US-Präsident Trump. Der fordert immer wieder, dass die Fed die Zinsen senkt. Das Gremium hat sich aber aus Angst vor einer Inflation wegen des Iran-Krieges dagegen entschieden. Nach der letzten Eskalation ist beispielsweise der Preis für Rohöl auf ein Rekordhoch gestiegen. Das Wetter in Baden-Württemberg und Rheinland-Pfalz. In der Nacht ist es meistens klar, die Tiefstwerte sinken auf 23 bis 14 Grad. Morgen erstmal noch sonnig, später wird es von Westen her immer wolkiger. Am Nachmittag ziehen dann teils schwere Sturmböen durch. Es können Äste abbrechen und kurzzeitig kann es Staubstürme geben. Außerdem bilden sich örtlich Schauer und Gewitter. Es wird extrem heiß mit 31 bis 39 Grad. Das waren die Nachrichten. Und die Zeit? Es ist 21.03 Uhr.
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3: Vorsicht auf der A6 Heilbronn Richtung Nürnberg. Zwischen Bretzfeld und Kreuz Weinsberg liegen Spanngurte. Vorsicht auf der A81 Singen Richtung Stuttgart. In Höhe Böblingen-Sindelfingen steht ein defekter LKW auf der rechten Spur. A5 Frankfurt Richtung Karlsruhe. Zwischen Kronau und Bruchsal 2 Kilometer Stau. Verzögerung bis zu einer Viertelstunde. Die A7 Ulm Richtung Würzburg ist zwischen Wörnitz und Rothenburg ob der Tauber wegen einer Baustelle bis 6 Uhr gesperrt. Folgen Sie der U37. Die B9 ist zwischen Neulauterburg und dem Grenzübergang Neulauterburg in beiden Richtungen nach einem LKW-Unfall gesperrt. Die B464 Reutlingen Richtung Böblingen ist in Höhe dem Abzweig Dettenhausen wegen eines Polizeieinsatzes gesperrt.
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4: Und außerdem wiederholen wir nochmal den Falschfahrer. Achtung, es gibt noch diese Eilmeldung auf der A8 Karlsruhe-Stuttgart. Zwischen Pforzheim Süd und Heimsheim kommt ein Falschfahrer entgegen. Bitte äußerst rechts fahren, nicht überholen. Auf der A8 Karlsruhe-Stuttgart zwischen Pforzheim Süd und Heimsheim ist ein Falschfahrer unterwegs. Bitte Vorsicht in beiden Richtungen.
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4: Mit Michael Räufsteck und mit Reim dich, unser Quiz, bei dem gestern endlich unsere Negativsträhne gerissen ist. Über eine Woche hatten wir keine Gewinnerin, keinen Gewinner, aber jetzt ist es wieder losgegangen. Heute setzen wir die Glückssträhne hoffentlich fort. Wer spielt mit uns, wer reimt mit uns und wer gewinnt heute unser Quiz? Reim dich jetzt unter 07-221-2011. Das hier ist Teddy Swims und sein aktueller Hit Mr. Know-It-All.
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0: bisschen. Schau's Walk with me.
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0: Jetzt ist Zeit für Reim dich und wir spielen mit Carsten aus Köln von Live unterm Auto. Hallo Carsten.
2: Schönen guten Abend, Michael.
0: Oder wo liegst du gerade wirklich?
2: Ich bin gerade unterm Auto vorgekrochen. Ich bin jetzt in der Halle, deswegen halt das hier auch so ein bisschen okay. Und hab mir gerade die Finger sauber gemacht.
0: Sehr schön. Wir möchten Kandidaten mit sauberen Fingern, das ist wichtig. Wo bist du normalerweise, wenn du die reimlich Antworten vor dich hinschreist?
2: Meistens im Auto zurück vom Sport, vom Fitnessstudio. Und dann bin ich eigentlich immer schneller als die Kandidaten.
0: Deswegen
2: habe ich gutes Gefühl, dass du mich heute nicht frisst.
0: Na, wenn du das so sagst, dann beweis es jetzt, okay?
2: Let's go.
0: Carsten, 30 Sekunden, reim dich. Es geht darum, 6 richtige Quiz-Antworten innerhalb dieser halben Minute zu geben, die sich aufeinander reimen müssen. Das sind die Voraussetzungen, denn sonst, wenn sich's nicht reimt, dann fress ich dich. Okay?
2: Alright.
0: Welches Tier macht Honig?
2: Biene.
0: Wohin gehen Mitarbeiter einer Firma oft zum Mittagessen?
2: In die Kantine.
0: Was trägt man in einen Kalender ein?
2: Termine.
0: Wie welcher Fisch in der Dose fühlt man sich, wenn man sehr eng mit anderen beieinander ist?
2: Die Sardine.
0: Was ist für dich die Tochter deines Onkels?
2: Die Cousine.
0: Was wird aus einer Weintraube, wenn man sie nicht rechtzeitig sinnvoll verwendet?
2: Eine, nicht Latrine, nee.
0: Eine?
2: Auch kein Wein. Most.
0: Eine Rosine. Eine Rosine.
2: Eine Rosine. Mensch, Michael, das war doch so einfach. Warum
0: Carsten,
2: bin ich hier drauf gekommen?
0: Du warst schneller als viele andere bei den ersten 5 Antworten. Es scheiterte leider an der 6.
2: Oh Mann!
0: Ja, tut mir leid.
2: Ist live.
0: War trotzdem toll. Vielen Dank fürs Mitmachen, Carsten.
2: Hat mir Spaß gemacht.
0: Gleichfalls zurück und das Auto. Tschüss.
2: Jo, ciao.

0: Wildfire von Gentleman und Michael Patrick Kelly, aktueller Hit. Und da wir nicht wollen, dass die heutige Spielrunde von Reimwich als die unvollendete in die Geschichte eingeht. Hallo nochmal, Carsten.
1: Hallo, Michael.
0: Wir haben ein sehr, sehr großes Team von Oberschiedsrichtern, das uns zuhört. Und die haben uns auf was aufmerksam gemacht. Ja, wie? Und Carsten kommt jetzt ungeschoren davon. Martin schreibt,
1: wie kommt?
0: Fressen vergessen. Von Markus. Moin, du hast Carsten vergessen zu fressen. Und in der Tat, was wird aus einer Weintraube, wenn man sie nicht rechtzeitig sinnvoll verwendet? Es reimt sich auf Cousine und du hast gesagt?
1: Die Rosine.
0: Nee, du hast Most gesagt.
1: Aber das reimt sich nicht.
0: Falsche Antworten, dagegen haben wir ja gar nichts. Aber wenn sich was nicht reimt, dann fresse ich dich. Das ist die Regel. Und deswegen, Carsten, musste ich dich leider nochmal unterm Auto hervorholen. Hast du noch letzte Worte?
1: Ja, tu dein Werk.
0: Also dann.
1: Was.
0: Okay.

0: Mark Atlas und Fool, gleich Kygo, Khalid und Griffin, Save My Love. Es ist 21.31 Uhr.
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6: In der Nacht ist es klar, morgen erstmal noch sonnig. Im Laufe des Tages wird es von Westen her immer wolkiger. Am Nachmittag ziehen Sturmböen oder schwere Sturmböen durch. Außerdem bilden sich dann örtlich Schauer oder Gewitter. Die Höchstwerte 31 Grad in Adenau bis 39 Grad in Lörrach. Am Freitag und Samstag Sonne, Wolken und örtliche Gewitter. Dabei schwül heiß.
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7: Vorsicht auf der A3 Würzburg Richtung Frankfurt. Zwischen Offenbacher Kreuz und Frankfurt Süd liegen Reifenteile. Vorsicht auf der A5 Basel Richtung Karlsruhe. Zwischen Appenweier und Achern liegen Fahrzeugteile auf der linken Spur. Entwarnung auf der A8 Karlsruhe-Stuttgart. Kein Falschfahrer mehr zwischen Pforzheim Süd und Heimsheim. A3 Frankfurt Richtung Köln. Zwischen Neustadt-Bied und Bad Honnef. Linz-Unfall, 4 Kilometer Stau, Verzögerung bis zu einer Viertelstunde. A5 Frankfurt Richtung Karlsruhe. Zwischen Kronau und Bruchsal, 2 Kilometer Stau, Verzögerung bis zu einer Viertelstunde. Die A7 Ulm Richtung Würzburg ist zwischen Wörnitz und Rotenburg ob der Tauber wegen einer Baustelle bis 6 Uhr gesperrt. Folgen Sie der U37. Die B9 ist zwischen Neulauterburg und dem Grenzübergang Neulauterburg in beiden Richtungen nach einem LKW-Unfall gesperrt. Im Kreis Freudenstadt ist die Straße zwischen Poppeltal und der B294 beide Richtungen wegen Bergungsarbeiten gesperrt.
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0: Álvaro Soler, Te Imaginaba. Hier ist Pop, die Abendshow. Gemeinsam bei WDR 2, NDR 2, HR 3, MDR Jump, SR 1 und von SWR 3. Eine der tollen Sachen am Sommer ist der Themensommer über Musik bei Arte. Im Arte Fernsehen und in der Arte Mediathek jeden Sommer ein neues Motto. Dieses Jahr der Summer of Disco. Und Disco hat mittlerweile die Generationen gewechselt. Früher dachte man beim Wort Disco direkt an Glitzer, Schlaghosen, ABBA oder die Bee Gees. Heute sind da eher Lady Gaga und Dua Lipa, die das Genre und das Gefühl weitertragen. Und alle 20 Jahre bringt Madonna ein Retro-Album raus im Disco-Sound. Um all das geht's im Summer of Disco auf Arte Schwerpunkt mit verschiedenen Dokus, Spielfilmen und Konzertmitschnitten. Ihr kennt das auch aus den vergangenen Jahren noch. Diesmal eben zum Thema Disco. Zum Beispiel von Lady Gaga, My Songs, My Life wird dabei sein. Und Dua Lipa, Unstoppable, wo wir vor allem auch die Anfänge ihrer Karriere sehen können, als sie in ihrem Zimmer noch Coverversionen aufgenommen hat.
1: Es gibt ein Video von Dua Lipa, da sitzt sie auf ihrem Bett, so helle Einrichtung, Bettwäsche mit Blumenmustern und sie singt Say My Name. Und das ist so interessant, weil es wirklich jeder Teenager sein könnte, wobei ihre Stimme wirklich viel besser ist.
0: Und irgendwann kamen dann halt die Hits.

0: Und die Preise.
1: The Grammy goes to
2: Dua Lipa.
0: Sehr interessante Doku von einer der größten neuen Pop-Ikonen der heutigen Zeit. Findet ihr alles schon in der Arte Mediathek. Und ihr hört sie jetzt mit Dance the Night aus dem Barbie-Film.

Fleur ist der neue Hit von Tove Lo und Stromae. Falls sich jemand für meinen Erfahrungsbericht bei Sommertemperaturen interessiert. Heute war nicht der beste Tag, um sich wegen einer Muskelverspannung auch noch mit Wärmesalbe einzureiben. Crystal Fighters, you and I.

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1: Um 22 Uhr mit Lydia Wagner. Auf der griechischen Insel Kreta evakuiert der Zivilschutz wegen eines unkontrollierten Waldbrandes den Ferienort Agia Galini. Mehrere tausend Touristinnen und Touristen müssen den Ort an der Südküste der Insel verlassen. Moritz Pompel berichtet aus Griechenland.
2: Der Brand war am frühen Nachmittag nahe des Bergortes Kriavrisi ausgebrochen und durch starken Wind angefacht worden. So stark, dass teilweise nicht mehr aus der Luft gelöscht werden konnte. Inzwischen soll die Feuerfront in dem Gebiet mit niedriger Vegetation rund 15 Kilometer lang sein. Auf Videos in griechischen Medien ist zu sehen, wie die Küstenwache aus dem kleinen Dorf Agios Pavlos Menschen über das Meer in Sicherheit brachte. In den Flammen starben zwei Feuerwehrmänner, die in ihrem Fahrzeug wohl die Orientierung verloren hatten.
1: Der bisherige Kanzleramtsminister Frei ist neuer Chef der Bundestagsfraktion von CDU und CSU. Frei wurde mit knapp 92% der Stimmen gewählt. Er wird Nachfolger von Jens Spahn, der in der Affäre um eine Leihmutterschaft zurückgetreten war. Vorher

0: Sie befürchten, dass die Inflation weiterhin zu hoch bleibt. Zuletzt war die US-Teuerungsrate auf 3,5% gesunken. Damit liegt sie deutlich unter dem Wert vom Mai. Das Ziel der Fed ist aber eine Inflation von 2%.
1: Der Klimawandel gefährdet den Anbau von Reis stärker als gedacht. Das hat eine Studie des Potsdam-Instituts für Klimafolgenforschung zusammen mit dem Helmholtz-Zentrum für Umweltforschung ergeben. So sei bei einer globalen Erwärmung um 1 Grad Celsius schon ein Ertragsrückgang von 8,1% anzunehmen. Frühere Berechnungen sind von weniger als der Hälfte ausgegangen. Reis ist für mehr als die Hälfte der Weltbevölkerung ein Grundnahrungsmittel. Deshalb empfehlen die Forschenden, neue, hitzetolerante Sorten zu züchten und die Bewässerung von Reisfeldern zu verbessern. Das Wetter in Deutschland. In der Nacht meist sternenklar, die Tiefstwerte sinken auf 23 bis 13 Grad. Tagsüber Sonne und extrem heiß, dann einzelne Schauer und Gewitter, teils stürmisch mit schweren Sturmböen und teilweise auch Staubstürmen. Höchstwerte 26 bis 39 Grad. Es ist 22.03 Uhr.
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3: Vorsicht auf der A3 Würzburg-Nürnberg. Zwischen Kreuz Bibelried und Kitzingen-Schwarzach sind Menschen auf der Fahrbahn. A3 Frankfurt Richtung Köln. Zwischen Neustadt-Wied und Bad Honnef. Linz-Unfall, 4 Kilometer Stau, Verzögerung bis zu einer Viertelstunde. A5 Frankfurt Richtung Karlsruhe. Zwischen Kronau und Bruchsal, 2 Kilometer Stau, Verzögerung bis zu einer Viertelstunde. A6 Kaiserslautern Richtung Saarbrücken. Zwischen Dreieck Kaiserslautern und Kaiserslautern West, 2 Kilometer Stau. Verzögerung bis zu 10 Minuten. Die A6 Nürnberg-Heilbronn ist zwischen Kreuz Weinsberg und Heilbronn-Neckarsulm wegen eines Böschungsbrandes gesperrt. Die A7 Ulm Richtung Würzburg ist zwischen Wörnitz und Rothenburg ob der Tauber wegen einer Baustelle bis 6 Uhr gesperrt. Folgen Sie der U37. Die B9 ist zwischen Neulauterburg und dem Grenzübergang Neulauterburg in beiden Richtungen nach einem LKW-Unfall gesperrt.
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4: Mit Michael Rolfsteck, hallo, gleich mit Queen und Taylor Swift und zuerst mit Mark Amber und Belong Together.
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0: Dirty Thing, Lost Frequencies. Hallo zusammen, hier ist Pop, die Abendshow, gemeinsam bei NDR 2, HR 3, Bremen 4, SR 1, WDR 2, RBB 88.8 und MDR Jump, produziert von SWR 3. Und manchmal brauchen wir eure Hilfe, wenn wir ein Dilemma haben. Ein ungoogelbares Dilemma. Eine Lösung, die man nicht im Internet oder bei einer KI findet. Wenn wir einfach mal euch gerne fragen möchten, wie ihr mit der Situation umgehen würdet, umgegangen wärt oder welche Meinung ihr habt. Vor den Augen unserer Kollegin Jessie Ensminger aus diesem Team ist eine Freundschaft zerbrochen an einem Namen.
1: Ich brauche eure Hilfe. Es ist wirklich schlimm. Also ich erzähle die Geschichte. Eine Freundin von mir, die weiß schon gefühlt, seit sie klein ist, wie sie mal ihr Baby nennen möchte. Also es gibt ja diesen einen Mädchennamen, der es mal sein soll, wenn sie ein Baby bekommt. Jetzt ist sie aber sehr, sehr, sehr weit weg vom Schwangerwerden und generell auch von diesem ganzen Thema. Also das ist eine Geschichte für die Zukunft. Jetzt gibt's aber eine andere Freundin bei uns im Freundeskreis.
0: Der Name ist im Freundeskreis bekannt, den sie sich ausgesucht hat?
1: Der ist überall bekannt.
0: Der ist kommuniziert, den hat sie allen rum erzählt?
1: Allen rum erzählt. Okay. Schon immer. Jeder von uns weiß das. Jeder. Jede. Mhm. Jetzt gibt's diese andere Freundin. Die ist jetzt gerade schwanger.
0: Oh oh.
1: Mit einem Mädchen.
0: Oh oh.
1: Und ganz zufälligerweise gefällt ihr dieser eine Name sehr, sehr gut. Und es ist eben genau der eine Name der ersten Freundin. Was machen wir?
0: Ich habe das Gefühl, die mag das nicht, die erste Freundin, die sich den Namen zuerst ausgesucht hat. Ist das das Dilemma?
1: Das Dilemma ist, dass diese Freundschaft jetzt tatsächlich am Bröckeln ist, weil wir alle nicht wissen, was jetzt richtig und was falsch ist. Darf man, hat man das Recht dazu, einen Namen, einen Babynamen zu reservieren? Oder läuft das irgendwann ab?
0: Und wie lange, ja.
1: Und wie lange?
0: Und was ist denn so schlimm daran, wenn zwei Babys den gleichen Namen haben? Ich spreche aus Erfahrung, ich heiße Michael. Wenn in meiner Klasse der Lehrer Michael rief, dann hat jeder zweite Junge in der Klasse die Hand gehoben.
1: Ja, also es ist jetzt kein sehr gewöhnlicher Name, es ist schon ein bisschen ausgefallener. Es ist ein sehr schöner Name, wie ich finde.
0: Keine Sorge, wir verraten den nicht auch noch im Radio.
1: Nee, wir verraten den nicht. Nein. Aber ja, das ist halt gerade das Dilemma. Ich bin lost. Ich weiß selbst nicht, was ich der einen oder der anderen raten soll.
0: Also, eure Meinung. Unter 07221 2011 schickt uns gerne Sprachnachrichten per WhatsApp oder Signal oder schreibt uns 07221 2011. Wie umgehen mit der Situation? Kann man Babynamen reservieren? Wie lange? Und wie sollen die beiden sich jetzt verhalten? Was tun? Unser ungoogelbares Dilemma. Versucht es zu lösen. Danke.

0: Watch It Burn ist der neue Hit von Katy Perry. Hier ist Pop die Abendshow mit Michael Reifsteck und Jesse Ensmingers Dilemma aus dem Freundeskreis. Noch einmal in dürren Worten, worum geht's?
1: Also, ich habe zwei Freundinnen, die streiten sich gerade über einen Namen, beziehungsweise eine Freundin ist schwanger mit einem Mädchen und hat jetzt den Namen der Freundin genutzt, beziehungsweise, also, oh Gott, ich weiß gar nicht, das ist so kompliziert.
0: Die Sache wühlt dich auf, ich merke.
1: Es wühlt mich alles
0: Also, eine Freundin hatte sich einen Namen ausgesucht, den sie irgendwann mal ihrer Tochter geben würde, so, wenn sie eine bekommt.
1: So, und sie ist gerade nicht schwanger, aber eine andere Freundin. Und diese Freundin möchte den Namen jetzt verwenden für ihre bald kommende Tochter.
0: Und darüber droht die Freundschaft zu zerbrechen. Und unsere Frage an euch war, um dieses Dilemma aufzulösen: Wie seht ihr das? Was ist eure Meinung? Kann man Namen reservieren? Wie geht man mit dieser Situation um? Wie lange wäre so eine Reservierung gültig? Wir haben jetzt mal die letzten drei Hits, während ihr Katy Perry, Queen und Taylor Swift gehört habt, eure Anrufe entgegengenommen, eure Nachrichten gehört und gelesen und versuchen, ein einigermaßen repräsentatives Bild abzugeben. Zuerst René.
2: Die eine Freundin hätte die andere fragen müssen, ob sie den Babynamen von ihr geben kann.
0: Okay, drüber reden. Birgit.
3: Meine Meinung ist, wenn man so gut befreundet ist, kann man das nicht machen. So schön man den Namen auch findet, dann muss ich mir was anderes suchen.
0: Okay. Joe.
4: Und zwar, ich denke, erstmal gibt es keine Inklusivität für den Vornamen. Und man kann das aber elegant lösen, wie meine Eltern oder Familie. Und zwar, dass man einen zweiten oder dritten Vorname dazu nimmt.
1: Ah, dass man quasi einen Kompromiss
4: genau,
1: findet. Und das als,
4: genau.
1: Ah, okay, ja.
0: Der Rufname bleibt doch trotzdem immer der erste.
4: Genau, also das ist der erste. Mein Name ist Jörg, dann habe ich den von meinem Onkel bekommen, das ist Daniel, und von meinem Großvater Helmut. Also dann,
0: okay.
4: Dann kannst du dir einer von den drei dann später aussuchen.
1: ja, okay.
0: Sehr gut. Und du hast dir welchen ausgesucht?
4: Ich habe die Kurzform von Jörg genommen und der ist Joe.
0: Danke, Joe. Anja hat geschrieben, sie sollen sich doch gemeinsam über ihren gleichen Namenswunsch freuen. Sie sind doch auf einer Linie, ist doch kein Grund für Streit. Von Kurt kam, wenn die Freundin schon immer diesen Namen wollte, dann sollte man sich einen anderen Namen aussuchen. Da bekommt die Freundschaft doch sonst einen gewaltigen Knick. Und hier, ja, Jesse?
1: Nee.
0: Du gibst das alles so weiter, ne?
1: Ja, ich gebe das alles. Ich hoffe, es wird zugehört gerade.
0: Und hier noch eine Sprachnachricht. Absender nur A.
5: Also ich würde mein Kind so nennen. Denn erstens, wer weiß, ob die Freundin diesen Namen überhaupt jemals verwenden kann. Vielleicht bekommt sie ja nur Jungs und kann die Mädchennamen einsetzen. Und außerdem, wenn man ein Kind bekommt, meistens gehören da zwei Personen dazu. Und wer weiß, ob der Partner diesen Namen auch schön findet. Und dann ärgert man sich irgendwann, wenn man sein Kind nicht so genannt hat und die Freundin ihr Kind auch nicht so genannt hat. Das wäre ja dann schade um den schönen Namen.
0: Und das sagt auch Thomas aus Seeheim. Einen Namen reservieren geht gar nicht. Ich hätte noch halbwegs Verständnis, wenn die andere Freundin gerade auch schwanger wäre. Aber so? Nee. Am Ende bekommt sie kein Kind und die andere Freundin hat auf ihren Lieblingsnamen verzichtet. Wenn es einem so wichtig ist, dann muss man die Klappe halten. Ja. Wir hatten nicht erwartet, dass wir es lösen würden.
1: Nee. Aber vielen Dank für eure ganzen Nachrichten.
0: Wir haben mal ein Meinungsbild.
1: Ja. Interessant.
0: Danke euch.

0: Oh, Malko ist jetzt ganz hibbelig. Malko schreibt gerade: Hallo Michael, werdet ihr nach der Geburt auflösen, wie es ausging? Das klingt jetzt wie das Ende einer Serienstaffel. Ja, was für ein Cliffhanger. Wird die Freundschaft zerbrechen oder halten? Und wie heißt das Kind am Ende? Ja, keine Sorge, wir geben eine Geburtsanzeige auf.
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6: In der Nacht ist es klar, morgen erstmal noch sonnig. Im Laufe des Tages wird es wolkiger. Am Nachmittag ziehen Sturmböen oder schwere Sturmböen durch. Außerdem bilden sich dann örtlich Schauer oder Gewitter. Die Höchstwerte 31 Grad in Adenau bis 39 Grad in Lörrach.
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7: Vorsicht bitte auf der A6 Mannheim Richtung Heilbronn. Zwischen Mannheim-Schwetzingen und Schwetzingen-Hockenheim steht ein defektes Fahrzeug im Baustellenbereich. Vorsicht bitte auf der A8 Stuttgart Richtung München. Zwischen Eichelberg und Maustobel-Viadukt liegt ein Reifen. Vorsicht bitte auf der A60 Bingen Richtung Mainz. Zwischen Mainz-Finden und Mainz-Lerchenberg befindet sich eine ungesicherte Unfallstelle. Vorsicht bitte auf der B269 Birkenfeld Richtung Grenzübergang Saarlouis. Zwischen Winterbach und Alzweiler befindet sich eine ungesicherte Wildunfallstelle. A5, Frankfurt Richtung Karlsruhe, zwischen Kronau und Bruchsal, 2 Kilometer Stau, Verzögerung bis zu einer Viertelstunde. A6, Kaiserslautern Richtung Saarbrücken, zwischen Dreieck Kaiserslautern und Kaiserslautern, West 3 Kilometer Stau. Die A6, Nürnberg-Heilbronn, ist zwischen Kreuz Weinsberg und Heilbronn-Neckarsulm wegen eines Böschungsbrandes gesperrt. Die A7, Ulm Richtung Würzburg, ist zwischen Wörnitz und Rotenburg ob der Tauber wegen einer Baustelle bis 6 Uhr gesperrt. Folgen Sie der U37. Die B9 ist zwischen Neulauterburg und dem Grenzübergang Neulauterburg. In beiden Richtungen nach einem LKW-Unfall gesperrt.
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Break It, aktueller Hit von Flow in Pop, der Abendshow. Wir möchten nochmal an Glenn Hansard erinnern, den irischen Musiker und Schauspieler, der heute Morgen gestorben ist. Glenn Hansard war durch den Film Once im Jahr 2007 bekannt geworden, in dem er einen Straßenmusiker gespielt hat, was seiner eigenen Biografie entsprach. Auch er hatte als Straßenmusiker angefangen. Die Songs im Film hatte Glenn Hansard fast alle selbst geschrieben, manche zusammen mit seiner Filmpartnerin Margareta Irglova. Und sie haben sie natürlich auch selbst gesungen. Am Ende wurde der Soundtrack wesentlich erfolgreicher als der Film. In Deutschland, den USA, Großbritannien und Australien mit Gold ausgezeichnet, in Irland mit zweifach Platin. Und der Song Falling Slowly bekam im darauffolgenden Jahr den Oscar als bester Filmsong. Die einzige Kategorie, in der der Film für einen Oscar nominiert war. Dadurch wurde Glenn Hansard dann auch vor allem als Musiker bekannt. Er hat später noch Songs für Soundtracks beigesteuert, unter anderem für die Tribute von Panem und die Serie Parenthood. Außerdem war er seit 1990 bis zu seinem Tod Sänger der irischen Band The Frames. Glenn Hansard ist heute am frühen Morgen bei einem Motorradunfall in Dublin ums Leben gekommen, im Alter von nur 56 Jahren. Er hinterlässt unter anderem einen 3-jährigen Sohn. Und viele große Stars waren Fan von ihm und haben reagiert. Bruce Springsteen hat geschrieben, hier in der E Street sind wir zutiefst erschüttert über den Tod von Glenn Hansard. Wir haben uns vor vielen Jahren in Irland kennengelernt. Er war ein großartiger Musiker, ein guter Freund und ein großzügiger und liebenswürdiger Mensch. Immer positiv, lächelnd und bereit zu singen. Ed Sheeran hat geschrieben, die Nachricht über Glenn hat mir das Herz gebrochen. Er war so ein unglaublicher Mensch, eine unglaubliche Kraft. Mit beiden, Bruce Springsteen und Ed Sheeran, hatte Glenn Hansard auf der Bühne gestanden. Clouseau hat geschrieben, wir haben die Tage beim Konzert noch von ihm gesprochen und einen Song gespielt. Mit gemeinsamen Bildern hat Dermot Kennedy reagiert und Gracie Abrams hat den Song Say It To Me Now in ihrer Story geteilt mit einem gebrochenen Herz und dem Wort Impossible. Wir spielen im Andenken an Glenn Hansard nochmal den Song, für den er den Oscar bekommen hat, aus dem Film Once, mit Margareta Irglova, Falling Slowly.

Die Mitglieder der erfolgreichen K-Pop-Girlgroup Blackpink hatten die größten Hits außerhalb der Gruppe bisher immer im Duett mit anderen. Rosé mit Bruno Mars und Apathé. Lisa mit Maroon 5, Priceless. Jisoo mit Zayn und Eyes Closed. Und Jenny gerade erst mit Tame Impala und Dracula. Diese Jenny versucht es jetzt aber auch mal ganz alleine. Und nach den ersten Tagen sind die Fans zumindest begeistert. Jenny, Less Than a Lover.

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1: Um 23 Uhr mit Lydia Wagner. Auf der griechischen Insel Kreta müssen tausende Touristinnen und Touristen den Ferienort Agia Galini verlassen. An der Südküste der Insel ist ein Waldbrand ausgebrochen. Löscheinsätze mussten wegen des starken Windes abgebrochen werden. Und auch in mehreren Urlaubsgebieten in der Türkei brennt der Wald, unter anderem in Antalya. Cem Bobnikschas berichtet aus der Türkei.
2: Ein Feuer hat nun offenbar auch Wohngebiete im Stadtteil Yazia außerhalb von Antalya erreicht. Die Bewohner waren zuvor schon in Sicherheit gebracht worden. Der Gouverneur von Antalya sieht die Ursache für die Waldbrände vor allem in der extremen Hitze und Trockenheit, gepaart mit starkem Wind. Insgesamt sind demnach 12 Brände in der Region gemeldet worden. Die bei Touristen beliebten Orte Adrasan und die antike Stadt Olympos wurden wegen der starken Rauchentwicklung für den Verkehr gesperrt.
1: FIFA-Chef Infantino verteidigt sich gegen Kritik. Er hat in einem Video gesagt, seine Pläne, Anteile an der Fußball-WM an private Investoren zu verkaufen, seien ein Vorschlag gewesen, ein Angebot, Teil eines demokratischen Beratungsprozesses. Vorher hatte es viel Kritik gegeben, unter anderem auch von der UEFA und vom DFB. DFB-Chef Neuendorf sagte, der Fußball dürfe nicht zum Spielball von Investoren werden, sonst drohe er, seine Akzeptanz bei Fans und Gesellschaft zu verlieren. Die Linke hat eine Sondersitzung des Bundestagsinnenausschusses beantragt, wegen des Anschlags auf den CSD in Berlin. Das Redaktionsnetzwerk Deutschland schreibt, dass es dabei um das Vorgehen der Sicherheitsbehörden vor dem Anschlag gehen soll. Katja Neumeister berichtet.
3: Die Linke sieht noch viel Klärungsbedarf, zum Beispiel wie es

0: Länderin hat die Kosten für die Sommerferien übernommen. Das teilt der Förderverein des Waldfreibades mit. Auch in Detmold hat jemand den Eintritt gespendet. Vorbild ist offenbar ein anonymer Spender aus Schwalmstadt in Nordhessen. Er hat unter anderem der Hessischen Allgemeinen gesagt, ein Freibadbesuch sollte nicht von der finanziellen Situation der Familie abhängen. Das Wetter in Deutschland. In der Nacht meist sternenklar bei 23 bis 13 Grad. Tagsüber Sonne und extrem heiß, dann einzelne Schauer und Gewitter. Teils stürmisch mit schweren Sturmböen und teilweise auch Staubstürmen. Höchstwerte 26 bis 39 Grad. Es ist 23.03 Uhr.
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2: Vorsicht bitte auf der A3 Frankfurt Richtung Würzburg. Zwischen Frankfurt am Main Süd und Offenbach fährt ein unbeleuchtetes Fahrzeug. Vorsicht bitte auf der A5 Basel Richtung Karlsruhe. Zwischen Dreieckwall am Rhein und Efringenkirchen liegt ein Tier auf der Fahrbahn. Vorsicht bitte auf der A8 München Richtung Stuttgart. Zwischen Esslingen und Stuttgart-Plieningen steht ein defekter PKW auf dem Beschleunigungsstreifen. Vorsicht bitte auf der A8 Stuttgart Richtung Karlsruhe. Zwischen Rutesheim und Rastplatz Höllberg Nord steht ein defekter PKW und es liegen Gegenstände auf der Fahrbahn. Vorsicht bitte auf der A8 Neunkirchen Richtung Saarlouis. Zwischen Schwalbach und Saarwellingen befindet sich eine ungesicherte Unfallstelle und es liegt ein Tier auf der Fahrbahn. Vorsicht bitte auf der A81 Singen Richtung Stuttgart. Zwischen Horb und Rottenburg liegt ein Tier. Vorsicht bitte auf der B29 Aalen Richtung Stuttgart. Zwischen Weinstadt-Hendersbach und Überleitung Teiler B14 B29 steht ein defekter PKW. Vorsicht bitte im Kreis Merzig-Wadern auf der Landesstraße. Zwischen Brotdorf und Merzig liegen Heuballen. Vorsicht bitte im Kreis Merzig-Wadern auf der Provinzialstraße. In Höhe Abzweig nach Hausbach liegt ein Strohballen. A5 Frankfurt Richtung Karlsruhe. Zwischen Kronau und Bruchsal 2 Kilometer Stau. A6 Kaiserslautern Richtung Saarbrücken. Zwischen Dreieck Kaiserslautern und Kaiserslautern West 3 Kilometer Stau. Die A7 Ulm Richtung Würzburg ist zwischen Wörnitz und Rothenburg ob der Tauber wegen einer Baustelle bis 6 Uhr gesperrt. Folgen Sie der U37. Die A60 Bingen Richtung Mainz ist zwischen Mainz-Finden und Mainz-Lerchenberg nach einem Unfall gesperrt. Die B8 Limburg-Altenkirchen ist zwischen Höchstenbach und Winkelbach nach einem Unfall in beiden Richtungen gesperrt. Kreis Konstanz, die Landesstraße zwischen Litzelstetten und Eck ist nach einem Unfall gesperrt.
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3: Mit Michael Reifsteck, hallo. Und hier klimpert sich The Bowser warm. Das ist der aktuelle Hit Magnetic.
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0: Bleu Soleil. Und Soleil Bleu. His Pop, die Abendshow. Wir schalten jetzt um in den durchschnittlichsten Ferienclub der Welt zur heutigen Durchsage von Entertainment-Direktor Knut.
1: Hallo Cluburlauber, hier spricht wieder euer Knutti. Und auch heute haben wir ein High-Value-Entertainment für euch. Im Theatrium erwarten euch unsere SchauspielerInnen Annika und Tobias zu einer unterhaltsamen Lesung aus der Genfer Konvention. An der Poolbar begrüßen euch unsere Schauspieler außen, Sandra und Mike, zu Freiluftpantomime mit gefesselten Händen. Im Wellness-Tempel testet DJ Plingplong die Reflexe eures Musikantenknochens. Und im Kids Club bei euren Gastgebern Biggie und Klausi deutet unser Küchenchef Yushnupur den kleinen Rackern die Träume. Wir wünschen euch einen tollen Urlaubsabend. Euer Knutti.

0: Und jetzt der Song, über den schon Ed Sheeran sang, dass er ihn singt. Tiny Dancer ist im Original ein Elton John-Hit von 1972 und drei gute Coverversionen haben wir jetzt für euch zur Auswahl, unter denen ihr abstimmt. Welche Version davon wir als nächstes im Radio spielen? Denn jetzt kommt gleich eure Entscheidung unter 07221 2011. Drei Versionen von Tiny Dancer. Eine davon ist von Elton John, denn der hat seinen Song im Jahr 2021 zusammen mit Britney Spears selbst gecovert und zusammen mit noch ein paar Ausschnitten aus anderen seiner eigenen Hits. Es hieß zu dem Zeitpunkt Hold Me Closer und ist unser Angebot 1. Angebot 2. Unter dem Namen Tiny Dancer, Florence and the Machine aus dem Jahr 2018. Und nochmal ein bisschen älter von 2009. Die beiden britischen Rapper Ironic und Chipmunk. Allerdings mit ganz starken Samples von Elton Johns Stimme. Und jetzt ihr. Welche dieser Versionen sollen wir denn gleich in voller Länge spielen? Es wird die werden, die zuerst drei Stimmen hat. 07221 2011 ist die Nummer. Elton John mit Britney Spears, Florence and the Machine oder Ironic mit Chipmunk, die übrigens beide Titel verwenden. Tiny Dancer, Klammer auf, Hold Me Closer, Klammer zu. Hallo, hier ist Michael Reufsteck. Wer ist denn da?
1: Rüdiger hier, hallo. Hallo, Rüdiger. Ich würde gerne Nummer 2 hören.
0: Einmal die Florence and the Machine Version. Vielen Dank dir. Hab einen schönen Abend. Danke. Tschüss. Michael hier, wer da?
2: Hier ist der Frank aus Bad Neuenahr. Ich möchte die Nummer 1.
0: Einmal Elton John und Britney Spears. Danke, Frank. Hab einen schönen Abend. 07221 2011. Wer spricht?
3: Ja, Petra hier. Ich hätte gerne die 1.
0: Einmal Elton John und Britney Spears. Danke auch dir. Vielen Dank. Wer da?
4: Hallo, Sarah hier.
0: Hallo, Sarah. Für wen stimmst du?
4: Die 1, bitte.
0: Einmal die 1. Wir haben einen Sieger. Nein, 2. Es sind Elton John und Britney Spears. Vielen Dank. Tschüss.
4: Danke, ciao.

0: Das ist ein Hit von One Republic, den man nicht so oft hört. Stop and Stare. Gleich Harry Styles, Bastille und Neues von Lea.
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2: In der Nacht ist es klar, morgen erstmal noch sonnig. Im Laufe des Tages wird es von Westen her immer wolkiger. Am Nachmittag ziehen Sturmböen oder schwere Sturmböen durch. Es können Äste abbrechen und kurzzeitig sind Staubstürme möglich. Außerdem bilden sich dann örtlich Schauer oder Gewitter. Die Höchstwerte 31 Grad in Adenau bis 39 Grad in Mörrach.
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3: Vorsicht bitte auf der A3 Frankfurt-Würzburg. Zwischen Aschaffenburg-Ost und Goldbach sind Personen auf der Fahrbahn. A5 Frankfurt Richtung Karlsruhe. Zwischen Kronau und Bruchsal 2 Kilometer Stau. Die A7 Ulm Richtung Würzburg ist zwischen Börnitz und Rotenburg ob der Tauber wegen einer Baustelle bis 6 Uhr gesperrt. Folgen Sie der U37. Die A60 Bingen Richtung Mainz ist zwischen Mainz-Finden und Mainz-Lerchenberg nach einem Unfall gesperrt. Auf der A643 Wiesbaden Richtung Mainz ist die Ausfahrt Mainz-Mombach wegen Brückenarbeiten gesperrt. Die B8 Limburg-Altenkirchen ist zwischen Höchstenbach und Winkelbach nach einem Unfall in beiden Richtungen gesperrt. Kreis Konstanz, die Landesstraße zwischen Litzelstetten und Eck ist nach einem Unfall gesperrt.
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Eilmeldung aus dem Verkehrszentrum. Achtung, ein Falschfahrer auf der B31 Freiburg-Donau-Eschingen zwischen Kappler-Tunnel und Buchenbach. Hier kommt ein Falschfahrer entgegen. Bitte äußerst rechts fahren und nicht überholen. Auf der B31 Freiburg-Donau-Eschingen zwischen Kappler-Tunnel und Buchenbach ein Falschfahrer. Bitte Vorsicht in beiden Richtungen.

0: Bei Lea geht's gerade ums Verliebtsein. Ihr neuer Song heißt Mit dir allein sein und eben genau darum geht's. Aber sie sagt, er sei auch was für alle, die nicht gerade verliebt sind.
1: Der Song soll meinen Fans für 3 Minuten dieses Kribbeln zurückbringen, so dieses Gefühl, diese Nacht, in der man nicht schlafen kann, weil man nur an eine Person denkt und die ganze Stadt herum einfach irgendwie weiterschläft, während man selbst hellwach liegt vor Glück. Und der Song ist für alle, die gerade vielleicht verliebt sind, und ich will sie einfach nur ermutigen, sich zu trauen.
0: Gute neue Musik von Lea jetzt. Mit dir alleine sein.
2: Hallo, hier ist Lea. Ich singe jetzt und das Beste daran ist, Michael Räubsteck hält so lange seinen Mund.
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Lea möchte noch eine Weile alleine sein. Das ist ihr neuer Song, mit dir alleine sein, aber spätestens ab Frühjahr nächstes Jahr sucht sie wieder Gesellschaft. Ab April kommt sie auf Tour. Hier ist Pop, die Abendshow mit Dasha und Austin.

Nothing Breaks Like a Heart von Mark Ronson und Miley Cyrus. Heute Abend gab es plötzlich ganz viele Schlagzeilen über Miley Cyrus und was sie in Interviews gesagt hat. Vom schweren Beginn ihrer Karriere, dem Druck, dem sie sich damals ausgesetzt hat. Und ihr wisst, was sowas bedeutet. Es steht ein neues Album an, aber noch gar nicht akut. Aber sie sagt auch, sie arbeitet an einem. Ihr nächstes Album soll ganz anders werden. Das ist alles, was wir bisher wissen. Eine Entwarnung aus dem Verkehrszentrum auf der B31 Freiburg-Donaueschingen. Kein Falschfahrer mehr zwischen Kappler Tunnel heißt das, und Buchenbach. Kommt alle gut an. Es ist 4 Minuten vor Mitternacht. Das war Pop die Abendshow mit Michael Reifsteck. Danke, dass ihr dabei wart. Gleich die Popnacht mit Ben Streubel. Leider gab es auch heute Abend wieder ein paar Themen, zu denen wir nicht mehr gekommen sind. Wir wollten noch berechnen, wie groß die Wahrscheinlichkeit ist, dass ein Kreuzfahrtschiff sinkt, wenn der Kapitän beim Abendessen mit einem Eisbergsalat zusammenstößt. Dann ein Beitrag aus der Medizinredaktion. Wie legt man einen sauberen Wurstsemmelkatheter? Und die aktuellen Senfpreise beim Discounter in eurer Region. KI unterstützt. Vielleicht beim nächsten Mal. Gute Nacht.

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1: Um 0 Uhr mit Christine Beidt. Bundeskanzler Merz hofft nach den Turbulenzen innerhalb der Union und wegen der Kabinettsumbildung jetzt auf neuen Schwung in der Regierungskoalition. Er sei sehr zuversichtlich, dass nun eine neue Dynamik komme, sagte der CDU-Chef nach einer Sondersitzung der Unionsfraktion. Dabei hatte die Fraktion Thorsten Frey mit knapp 92% zum neuen Vorsitzenden gewählt. Aus Berlin Katrin Aue.
2: Zuvor war gemutmaßt worden, dass viele Abgeordnete von CDU und CSU ihre Kritik an den jüngsten Personalentscheidungen des Kanzlers über ein Nein zu Thorsten Frey zum Ausdruck bringen könnten. Schon am Mittag hat Bundespräsident Frank-Walter Steinmeier die Veränderungen im Kabinett besiegelt. Verkehrsminister Patrick Schnieder wurde verabschiedet. Für ihn übernimmt Steffen Bilger. Zudem ist Nina Waken von der Spitze des Gesundheitsministeriums in die Chefposition im Kanzleramt gewechselt. Ex-CDU-Generalsekretär Carsten Linnemann wiederum ist jetzt Bundesgesundheitsminister.
1: Die Bundesregierung will bei Asylverfahren künstliche Intelligenz einsetzen. In einem entsprechenden Gesetzentwurf steht, dadurch sollen die Verfahren beschleunigt werden. KI-Systeme sollen beispielsweise widersprüchliche oder ungewöhnliche Angaben überprüfen. Menschenrechtler warnen vor der Verletzung von Persönlichkeitsrechten und der Gefahr von Diskriminierung. Nach Frankreich, Spanien und Portugal sind jetzt auch Griechenland und die Türkei von schweren Waldbränden betroffen. So brennt es etwa im Süden der griechischen Insel Kreta. Dort haben Einsatzkräfte tausende Menschen in Sicherheit gebracht. Auch in mehreren türkischen Regionen sind Waldbrände ausgebrochen, etwa in Antalya. Staatschef Erdogan sprach von 90 neuen Brandherden. Die meisten seien unter Kontrolle gebracht worden. Heute ist wieder Erdüberlastungstag. Das bedeutet, ab heute verbraucht die Menschheit mehr Ressourcen und Dienstleistungen, als die Erde in einem ganzen Jahr erneuern kann. Ausgerechnet hat das die internationale Denkfabrik Global Footprint Network zusammen mit der kanadischen York-Universität. Aus der ARD-Klimaredaktion Stefanie Peik.
3: Für ihren Konsum in diesem Jahr bräuchte die Menschheit demnach eigentlich nicht nur eine Erde, sondern noch fast eine Dreiviertel-Erde dazu, konservativ gerechnet. Wenn alle so leben würden wie die Menschen in Deutschland,

0: möglich. Dazu bis 39 Grad. Die Zeit 0:03 Uhr.
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2: Vorsicht bitte auf der A67 Darmstadt Richtung Mannheim. Zwischen Lorsch und Fürnheimer Dreieck steht ein defekter LKW. Entwarnung auf der B31 Freiburg-Donau-Eschingen. Kein Falschfahrer mehr zwischen Kapplertunnel und Buchenbach. Vorsicht bitte auf der B31 Donau-Eschingen Richtung Freiburg. Zwischen Neustadt-Mitte und Titisee steht ein defekter LKW. Vorsicht bitte auf der B269 Saarlouis-Birkenfeld. Zwischen Körprich und Knorscheid steht ein defekter PKW. Vorsicht bitte auf der B420 Ottweiler Richtung Freilaubersheim. Zwischen Werschweiler und Dörrenbach befindet sich eine ungesicherte Unfallstelle und es liegt ein Tier auf der Fahrbahn. A6 Heilbronn Richtung Nürnberg. Der Rastplatz Sulmtal Süd ist wegen eines Feuerwehreinsatzes gesperrt. Die A7 Ulm Richtung Würzburg ist zwischen Wörnitz und Rotenburg ob der Tauber wegen einer Baustelle bis 6 Uhr gesperrt. Folgen Sie der U37. Kreis Konstanz auf der Landesstraße zwischen Litzelstetten und Eck befindet sich eine Unfallstelle.
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3: mit Ben Sträubel. So, ich hoffe mal, die Eiswürfelmaschine läuft bei euch. Ansonsten kühle ich euch ab hier diese Nacht. Die nächsten 5 Stunden sind wir zusammen.
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dann habe ich jetzt schon einen rauen Hals bekommen. Aber ich meine, es ist alles gut. Wir sind hier zusammen in unserem Therapiekreis. Und heute besonders, weil heute ist der internationale Tag der Freundschaft. So, da sollen sich natürlich Menschen, Länder, Kulturen, alle Individuen auf diesem Planeten sollen da ein bisschen enger zusammenrücken, auch mal kuscheln. Und dann ist es auch gut für die Gesundheit. Freundschaften stärken nämlich dieselbige. Menschen mit sehr guten Freunden und Freundinnen haben weniger Stress und leben sogar länger. Jetzt gibt es natürlich auch andere wissenschaftliche Dinge, die da wichtig sind, wie zum Beispiel die Hälfte der Menschen, die man zu seinem Freundeskreis zählt, die ist nach 7 Jahren wieder weg. Verschwunden, wird ausgetauscht, aber man bekommt nicht weniger oder mehr Freunde. Also es bleibt meistens bei dem Level, den man irgendwann mal eingeschlagen hat. Und es ist so, eine enge oder beste Freundschaft entwickelt sich nach 200 gemeinsamen Stunden innerhalb der ersten 6 Wochen einer Bekanntschaft. So, das ist eine wirklich wichtige Statistik. Ein Drittel der deutschen Bevölkerung glaubt, dass eine Freundschaft zwischen Männern und Frauen ohne Sex eigentlich nicht funktioniert. Ja, ich denke auch, wenn man nach 6 Wochen und 200 zusammen verbrachten Stunden diesbezüglich nichts hinbekommen hat, dann sollte man es auch wirklich bei Freundschaft belassen.

Es ist jetzt Viertel nach Mitternacht, eine Gefahrenstelle von der A4 Chemnitz in Richtung Dresden. Dort brennt ein Fahrzeug auf der Fahrbahn, auf der Autobahn. Bitte aufpassen, zwischen Berbersdorf und Siebenlehen brennendes Fahrzeug. Das ist der neue Hit von Sienna Spyro.

Material Lover, der neue Hit von Sienna Spyro in der Popnacht Ragga Dagga Buff. Ein kultischer Song. Und danach spielen wir ein bisschen, jetzt dürft ihr nochmal trommeln hier zum Rhythmus. Geht immer gut. Ne? Danach geht es um einen Prominenten, ein Geburtstagskind, das heute Geburtstag feiert. Ihr kennt ihr, es verdient ihr euch. Das erste Popnacht.

0: Genau. Ja, hier ist die Popnacht.
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0: Ihr kennt ihn, diesen Prominenten. Ich weiß aber, ob er auch im Zombie-Kostüm noch erkannt wird. Ich würde es euch wünschen, weil dann holt ihr euch ein Popnacht-Package ab.
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0: Wie heißt denn der Prominente im Zombie-Kostüm? 07221 2011.

0: Ragadaga Buff, es ist 0 Uhr 29.
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6: In der Nacht ist es klar, Tiefstwerte 23 bis 14 Grad. Tagsüber erstmal noch sonnig, später wird es wolkiger. Am Nachmittag ziehen Sturmböen oder schwere Sturmböen durch. Außerdem bilden sich dann örtlich Schauer oder Gewitter. Die Höchstwerte 31 Grad in Adenau bis 39 Grad in Lörrach.
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7: Vorsicht bitte auf der A5 Frankfurt Richtung Karlsruhe. Zwischen Heidelberg-Schwetzingen und Waldorf-Wiesloch steht ein defektes Fahrzeug. Vorsicht bitte auf der A8 Stuttgart Richtung Karlsruhe. In der Ausfahrt Heimsheim steht ein unbeleuchtetes Fahrzeug. Vorsicht bitte auf der A66 Wiesbaden Richtung Frankfurt. Zwischen Wiesbaden-Erbenheim und Wiesbaden-Nordenstadt liegt ein Tier. Vorsicht bitte auf der A67 Darmstadt Richtung Mannheim. Zwischen Lorsch und Firnheimer Dreieck steht ein defekter LKW. Vorsicht bitte auf der B31 Donau-Eschingen Richtung Freiburg. Zwischen Neustadt-Mitte und Titisee steht ein defekter LKW. Vorsicht bitte auf der B463 Horb-Kalf. Zwischen Iselshausen und Nagold laufen Pferde auf der Fahrbahn. A6 Heilbronn Richtung Nürnberg. Der Rastplatz Sulmtal Süd ist wegen eines Feuerwehreinsatzes gesperrt. Die A7 Ulm Richtung Würzburg ist zwischen Wörnitz und Rotenburg auf der Tauber wegen einer Baustelle bis 6 Uhr gesperrt. Folgen Sie der U37.
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0: Und die am meisten unterschätzte Höchsttemperatur heute in Deutschland in Rückershausen im Westerwall werden es 36 Grad, kein Ventilator. Hier ist die Popnacht. Mein Name Ben Streubel.

0: Martin Solveig und Alma. All Stars in der Popnacht.
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0: Hol den raus aus dem Zombie-Kostüm. Wer ist das hier? Oh Mann. Kai-Uwe aus Emden, guten Morgen.
2: Guten Morgen, guten Abend, gute Nacht, alles was dazugehört.
0: Absolut, wer ist das?
2: Ich würde mal sagen, das ist der Terminator. Arnold Schwarzenegger.
3: Ich hab schon 10 Weißwürsteln gegessen, bin aber noch immer hungrig für mehr.
0: Jawohl, das ist
2: das, hab ich mir gedacht.
0: Ja, das ist super. Ja, und damit bekommst du ein Popnacht-Package und Happy Birthday natürlich für Arnold Schwarzenegger. Du wohnst in einer Dachgeschosswohnung bei diesen Temperaturen. Ich meine, gut, Edmonton ist natürlich noch ein bisschen kühler als jetzt der heiße Süden, aber so 30
2: Licht
0: Grad.
2: An der Küste halt, ne?
0: Ja, 30 Grad hast du ja auch gehabt, oder?
2: Ich habe es jetzt im Moment noch im Dach, 30 Grad, aber ich habe Fenster auch schon aufgerissen, aber es geht im Moment kein Lüftchen, muss ich damit leben.
0: Was machst du tagsüber? Bist du dann auch unterm Dach oder hast du irgendwie die Möglichkeit, in einem klimatisierten Büro zu sitzen?
2: Ich sitze tatsächlich im Büro. Ich mache morgens mein Fenster auf und wenn dann alles gut durchgezogen ist, dann Rollläden runter und dann über Tag so lassen. Das geht eigentlich.
0: Ansonsten geht es irgendwo ins Wasser. Ne? Irgendwo findest du ja auch schnell Wasser.
2: Da geht's, so sieht es mal aus. Genau.
0: Du bist wanderverrückt und bist schon mehrere Jakobswege gelaufen. Wie viele Kilometer hast du denn schon in deinem Leben runtergerissen mit deinen Füßen?
2: Also, ich will jetzt nicht sagen Extremläufer, also das wäre ein bisschen übertrieben, aber so ein Tausender ist bestimmt schon drin.
0: Ja, na gut, also mindestens, sag ich mal. Ne?
2: Ja, ja.
0: Muss ja,
2: ja.
0: Bei denen, wenn du sagst Jakobsweg. Und würdest du sagen, bei diesen Temperaturen lohnt sich Wandern? Kann man das überhaupt dem Körper zumuten oder wartest du dann bis Herbst?
2: Sollte man nicht machen. Also man kann es in die entsprechende Jahreszeit schieben, ja. Man sollte dann aber zumindest auf seinen Körper hören und sagen, okay, das kriege ich mit den Temperaturen nicht mehr hin. Auf alle Fälle genug trinken, das gehört natürlich dazu.
0: Nächste Wanderung, wohin geht die?
2: Anfang September, einmal quer durch den Harz.
0: Okay, meldest du dich hier nachts, ne, wenn du irgendwo abhängst, dann wollen wir natürlich wissen, wie es dir geht, okay?
2: Aber absolut, kriegen wir hin.
0: Ich schicke dir was, ciao, ciao.
2: Jo, herzlichen Dank, ciao, ciao.

The Weekend und Dancing in the Flames. Es ist 1:15. Vorsicht auf der A44 Kassel in Richtung Dortmund. Da liegt ein Reifen auf der Autobahn. Da gehört er nicht hin zwischen Warburg und Diemelstadt. Oh, wer hat denn da heute Geburtstag? Ja, Happy Birthday. Happy Birthday, lieber Jonas. Happy Birthday to you. Jonas feiert in Poppenhausen seinen 27. Geburtstag und das gemeinsam mit Danny und Tim. Und Danny, das ist eine sehr bekannte Madonna-Dubelfrau. Und wenn sie irgendwo auftritt in Poppenhausen, in der Rhön überhaupt, dann als Madonna. Und da hat sich da eben gerade noch Jonas gewünscht, wir sollen einen Song von Madonna spielen, weil dann würde sie sich dann ins Kostümchen schmeißen und dann nochmal eine Runde durch die Küche singen. Das wollen wir doch auch sehen. Also wenn sie das macht, dann gerne auch ein kleines Video. Ich halte das dann hoch, damit es alle mitbekommt. Also Into the Groove und weiter einen schönen Geburtstag in der Rhön an Jonas. Hier ist die Popnacht. For inspiration.

Mit einen Abkühlhit braucht Caro in Würzburg-Heidingsfeld. Die hat zum Glück eine Freundin. Haben die Eltern einen Schwimmteich gebaut. So, da fährt sie jetzt gleich hin. Sie kann in ihrer Dachgeschosswohnung nämlich nicht schlafen und wird dann versuchen, dass das mit der Abkühlung einigermaßen funktioniert, was Sinnvolles aus dieser Nacht machen. Und diesen Song würde sie gerne dazu hören von Silbermond. Hier ist die Popnacht.

0: Irgendwas.
1: Das bleibt.
0: Irgendwas, das bleibt, aber mach mir noch keinen Klutschdeck, heißt das, ne, glaube ich, irgendwie so. 0.57 Uhr ist es, eine Gefahrenstelle von der A72, da steht ein kaputter LKW auf der Fahrbahn, Plauen Richtung Hof, zwischen Plauen Süd und Pirk, hier fahrt ja vorsichtig.

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1: Um 1 Uhr mit Christine Beidt. In mehreren Ländern Europas wüten weiter schwere Waldbrände. Neben den bereits bestehenden Feuern wurden neue aus Spanien und Frankreich gemeldet. Auch die Türkei ist mittlerweile betroffen. Auf der griechischen Insel Kreta ist der Urlaubsort Aia Galini vorsorglich evakuiert worden. Aus Athen berichtet Moritz Pompel.
2: Die Menschen würden vorsorglich und ohne Panik teils mit Bussen nach Timbaki weiter im Osten gebracht. Inzwischen soll die Feuerfront in dem Gebiet mit niedriger Vegetation rund 15 Kilometer lang sein. Auf Videos in griechischen Medien ist zu sehen, wie Küstenwache aus dem kleinen Dorf Agios Pavlos Menschen über das Meer in Sicherheit brachte. Auch auf der Nordägäisinsel Lesbos brennt es in der Nähe der Stadt Plomari. Dort ist ein Feuer auf einer alten Mülldeponie ausgebrochen und hat auf Oliven- und Pinienbäume übergegriffen. Ein Brand auf der Kykladeninsel Paros ist dagegen inzwischen unter Kontrolle.
1: Bundeskanzler Merz hofft nach den Turbulenzen innerhalb der Union und wegen der Kabinettsumbildung jetzt auf neuen Schwung in der Regierungskoalition. Er sei sehr zuversichtlich, dass nun eine neue Dynamik komme, sagte der CDU-Chef nach einer Sondersitzung der Unionsfraktion. Dabei hatte die Fraktion Thorsten Frei mit knapp 92% zum neuen Vorsitzenden gewählt. Zuvor waren 3 neue Bundesminister ernannt worden. Die Linke hat wegen des Anschlags auf den Berliner CSD eine Sondersitzung des Bundestagsinnenausschusses beantragt. Dabei soll es um das Vorgehen der Sicherheitsbehörden vor dem Anschlag gehen, schreibt das Redaktionsnetzwerk Deutschland. Katja Neumeister berichtet.
3: Die Linke sieht noch viel Klärungsbedarf, zum Beispiel wie es zu dem Anschlag kommen konnte, obwohl der mutmaßliche Täter vorher von der Polizei observiert worden ist. Die Linke will deshalb die Chefs des Bundeskriminalamtes, des Verfassungsschutzes und der Bundespolizei zu der Sondersitzung einladen. Auch die Grünen fordern, noch offene Fragen zu beantworten. Bei dem Anschlag am Rande der Berliner CSD-Parade war eine Frau getötet worden.
1: Experten haben am Strand der Nordseeinsel Norderney Teile eines etwa 300 Jahre alten Schiffswracks geborgen. Bauarbeiter hatten sie beim Verlegen neuer Seekabel entdeckt, wie der Netzbetreiber Amprion mitteilte. Demnach handelt es sich um ein niederländisches Holzschiff. Archäologen sagen, der Fund sei besonders spannend, weil an der Küste Niedersachsens bisher nur wenige Wracks aus dieser Zeit dokumentiert worden seien. Das Wetter für Deutschland. In der Nacht meist sternenklar, die Tiefstwerte 23 bis 13 Grad. Tagsüber im Südosten sonnig, sonst erst Sonne und extrem heiß, dann einzelne Schauer und Gewitter. Teils stürmisch auffrischender Wind mit schweren Sturmböen. Vorsicht vor abbrechenden Ästen. Auch Staubstürme sind möglich. Dazu maximal

0: 40 Wiesbaden Richtung Mainz ist die Ausfahrt Mainz-Mombach wegen Brückenarbeiten gesperrt. Die Landesstraße Markholzheim Richtung Malterding ist zwischen Riegel und der A5 Riegel gesperrt. In Frankfurt ist die Straße zwischen Isenburger Schneise und Neu-Isenburg nach einem Unfall in beiden Richtungen gesperrt. Wellesweiler im Langental zwischen Heidenhübel und Industriering Feuerwehreinsatz.
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2: 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Und dann wird es gleich sehr viel lauter mit dem Lenkrad-Klopfer. Das ist der lauteste Hit. 5,7932% lauter spiele ich den Song, für den Deutschland sich entscheidet. Aber die Vorschläge, woher soll ich denn wissen, was ihr hören möchtet? 0722120011, eine sympathische Ziffernfolge, führt auch zu einem sympathischen Menschen, der das gerne aufnimmt, was ihr gerne hören würdet. 0722120011. Und dann lassen wir dann Deutschland über die Vorschläge entscheiden in 7 Minuten.
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0: Amy Winehouse, kultischer Song in der Popnacht.
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0: Jetzt wird's laut, lauter als alle anderen Hits. 5,7932% lauter spiele ich den Song, für den Deutschland sich entscheidet. Die Vorschläge heute Nacht aus Niedersachsen und Nordrhein-Westfalen. Andreas aus Goch, guten Morgen.
2: Guten Morgen.
0: Andreas, du trägst Zeitungen aus wo denn?
2: Ja, in unserer Umgebung, Uedem, Kessel, überall.
0: Ah ja, okay. Und das ist doch also bei Kleve da, ne?
2: Ja, bei Kleve.
0: Ja, aber ist doch eine schöne Gegend. Aber es ist natürlich auch heiß für dich, eine heiße Nacht. Ne?
2: Ja,
0: aber immer. Lieber Nass, wie hast du dich denn angezogen zur Kühlung? Nackter Oberkörper?
2: Ja, nackter Oberkörper, klar.
0: Badehose, so
2: ja, genau.
0: Und Stirnlampe. Ne?
2: Schläppchen.
0: Und du hast ja ausgesucht von Safri Duo, Play the Life.
2: Ja.
0: Lenkradklopfer-Klassiker. Das ist Vorschlag Nummer 1. Safri Duo, Play the Life. Tommy aus Lingen für Niedersachsen. Guten Morgen, Tommy.
3: Ja, moin, mein Bester.
0: Ja, du bist...
3: Hier ist er, der Rockopa.
0: Du bist kurz davor, in einen Pool zu springen. Du hast geschrieben, Frühschwimmen steht an. Wo denn?
3: In Frieren.
0: Ah ja.
3: Waldbad.
0: Das ist schön. Und die machen auf um 7 Uhr?
3: 6:30 Uhr.
0: Und da bist du auch schon da. Das war gut. Das war anständig von dir.
3: 7 Uhr bin ich da, das sage ich.
0: Und da kann man sich Autogramme von dir holen.
3: Will,
0: und so. Ja, dann hast du vorne einen kleinen Stand mit Schirm und dann gibt es Autogramme, ne, von Tommy.
3: Nee, nicht nur Autogramme. Jeder, der meinen Namen sagt und weiß, wer ich bin, der kriegt kostenlosen Eis von mir morgen.
0: Ist wirklich so? Echt? Musst du aber machen. Und zwar den ganzen Tag oder wie?
3: Ich bin nur bis 10 Uhr da.
0: Ah ja, okay, also das finde ich ja lustig. Also, du hast ja ausgesucht von den Simple Minds, Alive and Kicking.
3: Jawohl.
0: Oh, wenn das nämlich mal dein Minusgeschäft wird.
3: Ach, das ist wie so mal von Schnuppe, weißt du, wir leben einmal.
0: Das stimmt. Jetzt entscheidet ihr in Deutschland, welchen Song sollen wir lauter spielen. Alive and Kicking von den Simple Minds oder das Safri Duo mit Play the Life. 07-221-2011. Tommy, viel Spaß beim Schwimmen und wer Tommy ruft, kriegt ein Eis. Okay, wir haben es verstanden.
3: Ja.
0: Gute Nacht, ihr zwei. Ciao.
2: Ja, ciao.

0: it. 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Taylor Swifts neuer Hit in der Popnacht.
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0: Die Vorschläge heute Nacht, die kamen aus Niedersachsen und Nordrhein-Westfalen. Tommy aus Lingen war für Alive and Kicking von den Simple Minds und Andreas aus Goch. Safri Du played Alive. Das Safri Du ist doch vorbeigezogen, muss ich sagen. Hätte ich nicht gedacht, aber ziemlich eindeutig mit 69% aller Stimmen.

Safri Du und Played Alive, unser Lenkradklopfer. Dieser Hit hier ist neu von Jack Dean of Somerset, that's in Great Britain. Mercy ist der Song.

Es ist 1.27 Uhr, eine Gefahrenstelle von der B236 Lünen in Richtung Schwerte. Da ist ein Unfall passiert. Unfallstelle ist nicht gesichert. Beep zwischen Dortmund-Derne und Dortmund-Scharnhorst. Passt ihr bitte auf. Und ein defekter LKW steht auf der A1 aus Kirchen Richtung Blankenheim zwischen Nettersheim und Blankenheim. Auch da fahrt ihr ja vorsichtig, da gehe ich mal von aus. Ne? Und wenn ihr was habt, das nicht auf die Straße gehört, dann gerne andere warnen über uns 0722 1 20 11.

0: Uhr 31.
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2: In der Nacht ist es klar, tagsüber erstmal noch sonnig. Später wird es wolkiger. Am Nachmittag ziehen Sturmböen oder schwere Sturmböen durch. Außerdem bilden sich dann örtlich Schauer oder Gewitter. Die Höchstwerte 31 Grad in Adenau bis 39 Grad in Lörrach. Am Freitag und Samstag Sonne, Wolken und örtliche Gewitter. Dabei schwülheiß.
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3: Die A7 Ulm Richtung Würzburg ist zwischen Wörnitz und Rothenburg ob der Tauber wegen einer Baustelle bis 6 Uhr gesperrt. Folgen Sie der U37. A8 Pirmasens Richtung Saarlouis in Höhe Sulzbachtalbrücke Baustelle. Die linke und mittlere Spur sind gesperrt bis Sonntag. Die Landesstraße Markholzheim Richtung Malterding ist zwischen Riegel und der A5 Riegel gesperrt. Wellesweiler im Langental zwischen Heidenhübel und Industriering Feuerwehreinsatz. In Herbertingen werden Anwohner aufgrund von Rauchentwicklung gebeten, Fenster und Türen geschlossen zu halten.
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0: Und die am meisten unterschätzte Höchsttemperatur in Schierke werden es heute 34 Grad. Hier ist die Popnacht. Ich bin Ben Sträubel.

0: Thank you, DJ.
1: Thank you, DJ. Das ist immer richtig, wenn man sich bedankt beim DJ um diese Zeit um 1.39 Uhr. Da muss man immer mal wieder Danke sagen, dass doch niemand da ist.
2: Hallo?
1: Ich gähne nicht. Nein, niemals. Ich bin immer sehr fit. Gleich geht's ums Essen, weil Essen macht ja auch Spaß zu jeder Nachtzeit, würde ich mal sagen. Kühlschrank auf, Hose runter. Und das hat auch Özcan Kosa gemacht. Der isst gerne Döner, hat lustige Dönergeschichten. Also ich habe mal keine lustige Dönergeschichte erlebt in unserem Dorf und Umgebung im Westerwald. Da gab es mal eine Truppe junger Menschen, die haben sich gedacht, wir sammeln jede Menge Kohle ein und eröffnen dann eine Dönerkette in den USA, so Döner Drive-In. Und dann haben sehr viele Menschen ihr Geld verloren. Ich glaube aber, die Macher dieser Idee, die haben ganze Häuserreihen immer noch gekauft im Westerwald. Aber das Geld war plötzlich futsch. Naja, aber bei Özcan Kosa, da wird es anders enden. Da bekommen wir ein paar Hilfestellungen, wo man noch so Geld investieren könnte. Außer in Döner. Hoffentlich wird es lustig, ansonsten gibt es Geld zurück. Hier bei mir gibt es Geld zurück in 3 Minuten.

0: Alex Warren in der Popnacht. Es ist jetzt 1.43 Uhr. Vorsicht bitte auf der A7 Hamburg in Richtung Hannover in der Ausfahrt Berghof. Da gibt es eine Ölspur. Ein defektes Fahrzeug ist dann nicht weit. Und das blockiert da die Fahrbahn. Ihr passt da bitte auf. Und Özcan Kosa wird uns jetzt ein paar Dönergeschichten erzählen.
1: Sogar Deutsche machen inzwischen Dönerläden auf. Lukas Podolski. Oder? Lukas Podolski, der hat sich gedacht, okay, ich will mein Geld investieren. Was soll ich machen? Was gibt's in Deutschland? Kanaken, was essen die? Döner? Okay, Geschäftsidee. Tschak, tschak, tschak, tschak, tschak. In der Türkei hat das ein Fußballer auch gemacht. Der hat aber umgekehrte Psychologie angewendet. Der hat sich nicht gedacht, was gibt es in diesem Land, sondern was gibt es nicht in der Türkei. Und dann hat er in Istanbul im Zentrum einen Currywurstladen aufgemacht. Ihr lacht. Der Typ ist Multimillionär damit geworden. Gelddruckmaschine, tschak, tschak, tschak. Bis letzte Woche. Weil da kam raus Schweinefleisch. Es

0: Klok, klok on the door, you. Hier ist die Popnacht und Peter, der ist unterwegs, ist 1.51 Uhr, eigentlich ist er im LKW unterwegs, aber heute Nacht fährt er mal Bus, ja, das hat wohl einen ganz besonderen Grund. Hallo Peter.
1: Ja, moin.
0: Ah ja, du kannst doch oft mit mir reden, du hast jetzt doch einige schöne Fotos geschickt, wo bist du denn da eigentlich? Das ist irgendein Schienenersatzverkehr oder was?
1: Ja, das ist ein Schienenersatzverkehr, der sogar pünktlich fährt in Thüringen.
0: Aha, und wo fährst du denn jetzt hin?
1: Ich bin auf dem Weg zu dem Musikerkollegen Eckart.
0: Ist das dein Ernst? In die Backstube?
1: In die Backstube.
0: Aha, möchtest du mal gucken, was da passiert auf der anderen Seite?
1: Ja, ja, wie die Brötchen also gebacken werden und ob das wirklich stimmt, sag ich mal, dass man in die Backstube reinrufen kann.
0: Ja, da bin ich mal gespannt. Ich meine, wann kommst du denn da an? Kommst du da an, wenn ich mit ihm das Spiel mache oder erst später?
1: Wie bitte?
0: Wann kommst du denn an? Wann ist denn da Ankunft geplant?
1: In gut 50 Minuten bin ich da.
0: Ach so, 3 Uhr bin ich in der Backstube. Das ist ja in Ordnung. Dann hören wir uns ja dann vielleicht sogar noch im Hintergrund. Ne? Dann erwarte ich Applaus und alles und so. Und dann bin ich mal sehr gespannt, was du für einen Eindruck hast von dem Mann.
1: Ja, vielleicht darf ich auch ein bisschen mithelfen, Brötchen kneten.
0: Ja, hast du einen Gesundheitspass dabei?
1: Ja.
0: Ja oder nein? Ja oder nein?
1: Na, eher ja, ne?
0: Du hast einen Gesundheitspass. Du?
1: Ja.
0: Ja, ja. Klingt aber so, als würde ich, wenn ich jetzt Kommissar wäre, würde ich mir den nochmal zeigen lassen. Oh, jetzt passiert was. Jetzt kommt der Donnerschlag von oben. Und wie steht in der Bibel? Und dreimal krähte der Hahn, glaube ich. Irgendwie so habe ich das gelernt als Messdiener. Also, komm auf jeden Fall gut an, mein Lieber. Und ich bin gespannt, ob das funktioniert nachher später mit dem Brötchenkneten bei Bäcker Eckart. Ne? Ciao, ciao. Tschüss.

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1: Um 2 Uhr mit Christine Beit. FIFA-Chef Infantino hat seine Pläne verteidigt, Anteile an Turnieren wie der Fußball-WM an private Investoren verkaufen zu wollen. Er sagte, dabei handle es sich nur um einen Vorschlag. Mats Nicholson berichtet.
2: Es sei eine Gelegenheit, aber keine Verpflichtung. Er verwies auf den demokratischen Beratungsprozess. Laut internationalen Medienberichten sollen die Mitgliedsverbände bis zum 19. September zustimmen. Ihnen seien dabei hohe Zahlungen aus den Anteilsverkäufen in Aussicht gestellt worden. Der Europäische Fußballverband UEFA hatte die FIFA-Pläne hart kritisiert. Heute soll eine Sitzung mit Vertretern aller 55 europäischen Verbände folgen, um das gemeinsame Vorgehen abzustimmen. Das bestätigte der norwegische Fußballverband.
1: Die Deutsche Bahn hat in den ersten 6 Monaten des Jahres Gewinne im Kernbereich gemacht, zum ersten Mal seit 7 Jahren. Das berichten mehrere Medien. Demnach hat die Bahn einen Überschuss im dreistelligen Millionenbereich eingefahren. Außerdem habe es die höchste Zahl an Fahrgästen seit der Corona-Pandemie gegeben. Hauptgrund für den Anstieg seien die hohen Spritpreise. Viele Pendler seien deshalb vom Auto auf die Bahn umgestiegen. Bundesumweltminister Schneider warnt zum heutigen Erdüberlastungstag vor einem fahrlässigen Umgang mit natürlichen Ressourcen. Der Rheinischen Post sagte er, der Überlastungstag sei eine deutliche Mahnung. Aus der Nachrichtenredaktion Stefan Evertz.
3: Ab heute leben wir auf Pump, so der Umweltminister wörtlich. Die Menschen in Deutschland gingen zu fahrlässig mit den lebensnotwendigen Grundlagen um. Mit frischem Wasser, erholsamer Natur, mit Ackerland und mit kostbaren Rohstoffen. Schneider forderte, die erneuerbaren Energien weiter auszubauen, zerstörte Natur wiederherzustellen und mehr zu recyceln. Bis gestern haben die Bundesbürger die ihnen zustehenden erneuerbaren Ressourcen des Globus für dieses Jahr verbraucht. Hätte die ganze Welt den deutschen Lebensstil, bräuchte die Menschheit knapp 3 Erden.
1: Auf der griechischen Insel Kreta müssen tausende Menschen wegen eines Waldbrandes den Ferienort Aia Galina verlassen. Auch in anderen Regionen des Landes sind Feuer ausgebrochen, so wie auch in der Türkei. Dort ist unter anderem die Urlaubsregion rund um Antalya betroffen. Die Behörden in Spanien und Frankreich melden ebenfalls neue Waldbrände. So brennt es in einem Nationalpark an der spanisch-portugiesischen Grenze. Mehrere Orte in der Region wurden evakuiert. Auch im südfranzösischen Departement Var mussten hunderte Menschen wegen eines Feuers in Sicherheit gebracht werden. Das Wetter für Deutschland. In der Nacht meist sternenklar, die Tiefstwerte 23 bis 13 Grad. Tagsüber im Südosten sonnig, sonst erst Sonne und extrem heiß, dann einzelne Schauer und Gewitter. Teils stürmisch auffrischender Wind mit schweren Sturmböen, Vorsicht vor abbrechenden Ästen, auch Staubstürme sind möglich. Dazu bis 39 Grad. Die Zeit, es ist 2.03 Uhr.
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4: Vorsicht bitte auf der B31 Freiburg Richtung Donaueschingen. Zwischen Löffingen und Löffingen-Unadingen befindet sich eine ungesicherte Unfallstelle. Die A7 Ulm Richtung Würzburg ist zwischen Wörnitz und Rotenburg auf der Tauber wegen einer Baustelle bis 6 Uhr gesperrt.